0: Entwicklung in die richtige Richtung. Zur Wahrheit gehört aber auch, dass nach wie vor weniger als vor der Corona-Pandemie geimpft wird. So hätten weltweit noch immer rund 13,5 Millionen Kinder keine einzige Routineimpfung erhalten. Gründe hierfür sind nach Angaben von WHO und UNICEF unter anderem auch Desinformation und eine gestiegene Impfskepsis. Sorgen bereitet beiden UN-Organisationen daneben, dass weltweit nach wie vor zu wenig gegen Masern geimpft werde.
1: Die Preise für Lebensmittel in Deutschland sind in den vergangenen 6 Jahren deutlich stärker gestiegen als die allgemeine Inflation. Das berichtet die Rheinische Post und beruft sich dabei auf Zahlen der Bundesregierung. Demnach sind die Preise für Lebensmittel seit Anfang 2020 um gut 36% gestiegen. Die allgemeine Inflation lag im gleichen Zeitraum dagegen bei rund 22%. Vor allem teurer geworden sind Milchprodukte, Eier, Geflügel, Speiseöle und Zucker. Die Linke fordert deshalb unter anderem eine stärkere Kontrolle der Lebensmittelpreise und niedrigere Steuern auf Grundnahrungsmittel. Spanien steht im Finale der Fußball-Weltmeisterschaft. Der Europameister setzte sich im Halbfinale mit 2:0 gegen Frankreich durch. Für die Franzosen endet damit der Traum vom 3. WM-Finale in Folge. Am Sonntag trifft Spanien dann entweder auf Argentinien oder England. Wer es am Ende sein wird, entscheidet sich heute Abend ab 21 Uhr. Das Wetter für Deutschland: in der Nacht im Süden klingen jetzt die Schauer und Gewitter ab. Dann ist es locker bewölkt oder sternenklar. Tiefstwerte gehen runter auf bis zu 12 Grad. Heute Nachmittag und am Abend kräftige Gewitter, Höchstwerte 22 bis 32 Grad.
2: Die junge Nacht, wir schauen auf die Straßen A2 Berlin Richtung Hannover zwischen Braunschweig, Wattenbüttel und Hämeler Wald. 2 Kilometer Stau wegen Bergungsarbeiten. Die A4 Aachen Richtung Köln ist zwischen Kreuz Köln West und Köln Eiffeltor bis Donnerstag noch gesperrt. Da wird eine Schrankenanlage aufgebaut. Die A5 Darmstadt Richtung Frankfurt, Abfahrt Frankfurt Flughafen Nord ist bis 5 Uhr morgens wegen der Nachbaustelle noch gesperrt. Die A40 Ruhr-Schnellweg Essen Richtung Dortmund ist zwischen Dreieck Bochum West und Bochum Hamme wegen Bauarbeiten noch gesperrt. Die Umleitung führt Richtung Recklinghausen über die A448 und dann auf die A43. Die A71 Richtung Schweinfurt ist zwischen Meiningen Süd und Rentwertshausen wegen Bauarbeiten noch bis 6 Uhr früh gesperrt. Die A73 Richtung Suhl ist zwischen Eisfeld Nord und Schleusingen wegen Bauarbeiten bis morgen früh 6 Uhr gesperrt. Und eine amtliche Unwetterwarnung für den Osten Sachsens. In den Landkreisen Görlitz und Bautzen treten örtliche Gewitter mit starkem Regen bis zu 60 Liter pro Quadratmeter in 6 Stunden und Windböen mit Windgeschwindigkeit bis zu 60 km/h auf. Vermeidet den Aufenthalt im Freien. That's it.
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2: Mit Sebastian Röpke und natürlich auch mit euch, der Albanot und seine Kollegen, die sind in der Nachtschicht am Ackern und zwar an Dreh- und Fräsmaschinen in der Metallverarbeitung. Ja, Albanot meinte auch so, ja, Nachtschicht in der Nacht bei dem Wetter schon auch geiler. Ja, ich romantisiere sowieso immer alles, Albanot, also von daher nicht wundern, ich finde das immer alles schön. Passend dazu jetzt DJ Snake.

0: 2.14 Uhr haben wir es gleich. Ihr hört die junge Nacht der ARD. Spanien steht im WM-Finale. England spielt heute Abend gegen Argentinien um den Einzug ins Finale. Sportkollege Michael Augustin, speaking of England, warum singen die englischen Fans eigentlich immer so gerne Wonderwall im Stadion?
1: Dafür gibt es ja tatsächlich mehrere Gründe. Der Song wurde ja vor der WM bei der FIFA als offizielle Siegeshymne eingereicht und England hat ja schon 5-mal gewonnen. Außerdem sind Fußball und Musik in England eng miteinander verbunden. Oasis ist außerdem eine Band, die Fußball liebt und lebt. Die Gallagher-Brüder sind riesengroße Manchester City-Fans. Wonderwall lässt sich außerdem super mitsingen. In dem Song geht es um große Gefühle, Verbundenheit, Leidenschaft. Because maybe you're gonna be the one that saves me. Vielleicht wirst du diejenige sein, die mich rettet. Oder an anderer Stelle heißt es übersetzt: Ich glaube nicht, dass jemand genauso für dich empfindet wie ich jetzt. Darin stecken Emotionen, die man als Fußballfan erlebt, wenn man 90 Minuten mit seinem Team leidet und am Ende Erfolge feiert. Also Wonderwall ist auch Ausdruck großer Erleichterung.

Kuckuck. 2.21 Uhr, hier ist die junge Nacht der ARD. Ich dachte gerade David Kushner mit Daylight. Was für ein Downer jetzt hier in der Nacht, was soll das denn? Nee, kam voll gut, ich habe laut mitgesungen. Ich hoffe, euch geht's auch gut. Nummer hier im Studio ist die 0221-567-89111. Jetzt erstmal Calvin Harris mit Jazzy, Satisfy. Bisschen mehr Action als gerade eben, aber hey, wir können links wie rechts.

0: 3:30, hier ist die junge Nacht. Wir schauen auf die Straßen. A2 Berlin Richtung Hannover zwischen Braunschweig, Wattenbüttel und Hämelerwall. 2 Kilometer Stau wegen Bergungsarbeiten. Die A4 Aachen Richtung Köln ist zwischen Kreuz Köln West und Köln Eiffeltor. Ja, noch bis Donnerstag gesperrt, da wird eine Schrankenanlage aufgebaut. Die A5 Darmstadt Richtung Frankfurt, Abfurt Frankfurt Flughafen Nord ist noch bis 5 Uhr morgens wegen der Nachtbaustelle gesperrt. Die A40 Ruhr-Schnellweg Essen Richtung Dortmund ist zwischen Dreieck Bochum West und Bochum Hamme wegen Bauarbeiten noch gesperrt. Die Umleitung für Richtung Recklinghausen über die A448 und dann auf die A43. Die A71 Richtung Schweinfurt ist zwischen Meiningen Süd und Rentwertshausen wegen Bauarbeiten noch bis 6 Uhr früh gesperrt. Die A73 Richtung Suhl ist zwischen Eisfeld Nord und Schleusingen wegen Bauarbeiten noch bis morgen früh 6 Uhr früh gesperrt. Und es gibt eine amtliche Unwetterwarnung für den Osten Sachsens und zwar in den Landkreisen Görlitz und Bautzen treten örtliche Gewitter mit starkem Regen bis zu 60 Liter pro Quadratmeter in 6 Stunden und Windböen mit Windgeschwindigkeiten bis zu 16 km/h pro Stunde auf. Vermeidet da den Aufenthalt im Freien. That's it!
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0: Mit Sebastian Röpke, natürlich auch mit euch. Nochmal hier im Studio 0221 567 89 111. Wie geht es euch? Was macht ihr um diese Uhrzeit? Seid ihr noch wach oder seid ihr schon wach?

0: Ed Sheeran.
1: Ja, der wird heute Abend auf jeden Fall bei England gegen Argentinien für England die Daumen drücken. Ich bin mir sicher. 2.37 Uhr hier ist die junge Nacht der ARD. Leute, wir haben eine neue Show. Sträter und Lobrecht gibt's ab jetzt in der ARD Mediathek. Ja, die beiden Comedy-Riesen einfach in einer Show, ne? Wenn Thorsten Sträter sich und Felix Lobrecht zusammenfassen müsste, würde er übrigens das hier sagen.
2: Gut, stabil.
1: Gut, stabil. Ja, so haben sie abgeliefert und die haben Fragen über das Leben beantwortet. Zum Beispiel die von Chris aus Köln.
3: Meine Frage lautet, welcher völlig absurde Ratschlag hat euch im Leben am meisten geholfen?
4: Mein Ratschlag war keiner, den mir jemand proaktiv gegeben hat, sondern das habe ich irgendwo aufgeschnappt. Es klingt im ersten Hören so ein bisschen glückskeksmäßig, aber wenn man drüber nachdenkt, dann ist das ziemlich deep. Dann kann man damit richtig was anfangen. Ich glaube, dass es Jim Carrey war, ich weiß es aber nicht. Er hat in irgendeinem Interview gesagt, man kann auch an dem scheitern, was man nicht machen möchte. Und das klingt erstmal belanglos, aber wenn man darüber nachdenkt, dann bedeutet das, dass wenn der vermeintlich sichere Weg, den man irgendwie so gehen soll, Schule, Ausbildung, Bankkaufmann und bla, wenn man auch daran scheitern kann, obwohl man das nicht machen will, dann kann man auch direkt das probieren, worauf man eigentlich Bock hat, weil nicht mal der sichere Weg ja sicher ist. Man kann auch an dem scheitern, was man nicht machen will. Dann kann ich auch gleich das probieren, was man machen will. Und so habe ich eigentlich immer Entscheidungen getroffen.
5: Also ich persönlich halte mich bei so Lebensratschlägen meistens an diese ganzen Gesetze. Murphys Gesetz oder das Falkland-Gesetz. Wenn du keine Entscheidung treffen musst, triff keine. Das ist schon sehr chillig, weil man neigt ja doch dazu zu sagen, ja, ich werde da jetzt mal irgendwie Einfluss drauf nehmen und dann lass uns das mal so entscheiden. Manchmal musst du Dinge gar nicht entscheiden, lass mal laufen. Das wird mir im Allgemeinen aus meinem Umfeld als absolute Schwäche dargestellt.
4: Sag mal, hast du ein Beispiel?
5: Nö.
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0: 2.47 Uhr, ihr hört die junge Nacht der ARD. Der Jonas schreibt über die 0221 567 89 111. Moin aus Lübeck, bin noch in der Nachtschicht bis um 5, arbeite in der Spielhalle. Jonas in der Spielhalle, hat die nachts offen? Bin mal kurz ein bisschen überfragt. Naja, der Steve, der arbeitet auf der Nachbaustelle und ich war vor Ewigkeiten mal als Reporter bei so einer Nachbaustelle mit dabei. Da hatte ich allerdings das Feeling, ist irgendwie krass getaktet alles, damit man diese Stunden auch gut nutzen kann. Aber das war auch irgendwie so ein größeres Bauvorhaben. Also die haben da irgendwas eingebaut in die Straße und mussten dafür auf jeden Fall tiefer graben, als das jetzt, sagen wir mal, bei so einer anderen, kleineren Baustelle der Fall gewesen wäre. Und ich glaube, deswegen mussten die das so takten und waren alle so ein bisschen kind of gestresst und waren alle so, ja, wir müssen mal in 3 Stunden, müssen wir das und das und so. Ich glaube, bei Steve ist es in Anführungszeichen nur die Fahrbahn erneuert. Ich glaube, das ist dann so ein bisschen entspannter. Und ich romantisiere ja immer alles und habe ihn deswegen gefragt, ey, da so in der Nachtschicht arbeiten auf der Baustelle ist doch auch bestimmt irgendwie chilliger, oder?
1: Ja, die Nachtarbeiten sind schon entspannter, wenn auf jeden Fall alles getaktet abläuft. Falls dann doch irgendwas kaputt gehen sollte, stehen wir natürlich doof da und müssen warten, bis das Problem behoben ist, dass wir die Baustelle halt zukriegen. Genau, aber so an für sich ist mir sowas noch nie passiert und Nachtschicht ist definitiv entspannter als Tagschicht. 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
1: Um 3 Uhr mit Marc Geißler. US-Präsident Trump hat dem Iran mit weiteren schweren Angriffen gedroht. In einem Interview mit dem Sender Fox News sagte Trump, die Kämpfe würden so lange weitergehen, bis er sie beende. Sollte Teheran nicht an den Verhandlungstisch kommen, drohte er unter anderem mit Angriffen auf zivile Infrastruktur wie Kraftwerke und Brücken. Parallel dazu hat das US-Militär auch wieder neue Luftangriffe auf den Iran geflogen. Seit der Nacht hat das US-Militär zudem die Blockade iranischer Häfen und Küstengebiete in der Straße von Hormus wieder aufgenommen. Nach Schüssen auf ein Haus im Würzburger Stadtteil Unterdürbach fahndet die Polizei weiter nach einem unbekannten Mann. Zeugen hatten am Abend gemeldet, dass eine Person mit einer Handfeuerwaffe um sich geschossen haben soll. Die Stadtteile Dürbachau und Unterdürbach sind weiträumig abgesperrt. An der Grenze zwischen Spanien und Gibraltar gelten seit der Nacht erstmals die Regeln des Schengen-Raums. Damit fallen die bisherigen Kontrollen zwischen dem britischen Überseegebiet und dem EU-Land weg. Ein wichtiger Schritt, mehr als 6,5 Jahre nach dem Brexit. Für tausende spanische Pendler, die in Gibraltar arbeiten, bedeutet das vor allem weniger Wartezeiten bei der täglichen Ein- und Ausreise. Möglich macht das ein Abkommen zwischen der EU und Großbritannien, das jetzt nach jahrelangen Verhandlungen zustande kam. Wenig Regen und lange Trockenphasen lassen Flüsse, Böden und Grundwasser vielerorts unter Druck geraten. Um die Lage besser im Blick zu behalten, startet Bundesumweltminister Schnieder heute das neue Niedrigwasserinformationssystem. Dietrich Karl Meurer berichtet.
2: Wenn über Wochen kaum Regen fällt, kann das Folgen für Landwirtschaft, Schifffahrt und die Wasserversorgung haben. Das Niedrigwasserinformationssystem, kurz NIWIS, zeigt erstmals bundesweit und nach einheitlichen Maßstäben, wo Wasser knapp wird. Nutzerinnen und Nutzer können auf Karten verfolgen, wie sich Wasserstände in Flüssen entwickeln, wie trocken Böden sind und wie sich das Grundwasser verändert. Kommunen können damit besser einschätzen, ob Maßnahmen zum Wassersparen nötig werden. Landwirte erhalten Hinweise für die Bewässerung ihrer Felder. Unternehmen können mögliche Auswirkungen auf Produktion, Transport oder Kühlwasserbedarf im Blick behalten.
1: Spanien steht im Finale der Fußball-Weltmeisterschaft. Der Europameister setzte sich im Halbfinale mit 2:0 gegen Frankreich durch. Für Spanien ist es erst die zweite WM-Finalteilnahme der Geschichte. Das Endspiel findet am Sonntag im MetLife Stadium in New Jersey statt. Dann geht es entweder gegen England oder Argentinien. Das Wetter für Deutschland in der Nacht im Süden, abklingende Schauer und Gewitter, ansonsten locker bewölkt oder sternenklar. Die Tiefstwerte liegen zwischen 21 und 12 Grad, tagsüber sonnig, vereinzelte Schauer, später kräftigere Gewitter, die Höchstwerte 22 bis 32 Grad. Und die Zeit, es ist gleich 3:03 Uhr.
3: Die junge Nacht, wir schauen auf die Straßen A2 Berlin Richtung Hannover zwischen Braunschweig, Wattenbüttel und Hämelerwald. 2 Kilometer Stau wegen Bergungsarbeiten. Die A4 Aachen Richtung Köln ist zwischen Kreuz Köln West und Köln Eiffeltor noch bis Donnerstag gesperrt. Da wird eine Schrankenanlage aufgebaut. Die A4 Görlitz Richtung Dresden ist zwischen Kodersdorf und Niederseifersdorf wegen Reinigungsarbeiten gerade gesperrt. Die A5 Darmstadt Richtung Frankfurt, Abfahrt Frankfurt Flughafen Nord ist noch bis 5 Uhr morgens wegen einer Nachbaustelle gesperrt. Die A40 Ruhr-Schnellweg Essen Richtung Dortmund ist zwischen Dreieck Bochum-West und Bochum-Hamme wegen Bauarbeiten gesperrt. Die Umleitung führt Richtung Recklinghausen über die A448 und dann auf die A43. Die A71 Richtung Schweinfurt ist zwischen Meiningen Süd und Rentwertshausen wegen Bauarbeiten noch bis 6 Uhr früh gesperrt. Die A73 Richtung Suhl ist zwischen Eisfeld Nord und Schleusingen wegen Bauarbeiten noch bis morgen früh 6 Uhr gesperrt. Und wir haben eine amtliche Unwetterwarnung für den Osten Sachsens. In den Landkreisen Görlitz und Bautzen, da treten örtliche Gewitter mit Starkregen bis zu 60 Liter pro Quadratmeter in 6 Stunden und Windböen mit Windgeschwindigkeiten bis zu 6 km/h pro Stunde auf, vermeidet da den Aufenthalt im Freien. That's it!
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3: Mit Sebastian Röpke und natürlich auch mit euch 0221 567 89111. Der Jonas hatte sich eben reingemeldet aus Lübeck und meinte, er hätte Nachtschicht noch bis 5. Er arbeitet in der Spielhalle. Da war ich kurz so, Spielhallen haben nachts auf. Jetzt schreibt Stefanie gerade, wegen noch Wachsein, ich habe Feierabend in der Spielhalle gemacht und fahre jetzt nach Hause. Eine Stunde Fahrt, aber bin zum Glück in 15 Minuten zu Hause. Liebe Grüße. Ich da geschrieben, hi Stefanie, also Spielhallen haben nachts offen oder wie? Und sie so, naja, also unsere hat bis 1 Uhr auf. Ja gut, okay, alles klar. Wieder was gelernt. Hey, Bildungsauftrag erfüllt.

0: 3.13 Uhr, ihr hört die junge Nacht der ARD. Ja, wir haben schon häufiger jetzt mal über eure Leidenschaften gesprochen. Also was euch so, ja, wo ihr so Bock drauf habt, was euch so bewegt. Also da waren schon irgendwelche Leute mit dabei, die gesagt haben, weiß ich nicht, es war ein Mädel, die meinte, sie lackiert total gerne an ihrem Auto rum. Das wäre so das neue Ding. Sie hätte sowieso Bock, irgendwie am Auto rumzuschrauben. Andere von euch haben gesagt, ja, ey, zocken und streamen wäre total die Leidenschaft, wo ich auf jeden Fall auch mitgehe. Zocken auf jeden Fall. Also ich hatte jetzt eine Woche frei. Ja, ich, also der Controller ist, glaube ich, der glüht immer noch. Ja, aber was ist es bei euch? Also habt ihr vielleicht auch irgendeine Leidenschaft, wo ihr sagt, ah ja, da kriegst du mich jedes Mal mit, da kann ich auch Ewigkeiten drüber sprechen. Ja, der Alessandro aus Köln, bei dem ist es das Boxen.
1: Viele denken beim Boxen direkt, dass wir uns gegenseitig einfach nur, sag ich mal, auf die Fresse hauen, aber eigentlich ist das ganz anderes. Beim Boxen braucht man extrem hohe Körperspannung, man ist dauerhaft konzentriert, die ganze Zeit. Das Beste am Boxen, meiner Meinung nach, ist, nach jedem Training gehe ich völlig kaputt nach Hause, aber gleichzeitig fühle ich mich stärker, vor allem mental. Also was viele missinterpretieren, ist einfach, dass Boxen nicht unbedingt ist, gegen jemanden zu kämpfen und diesen Kampf zu gewinnen, sondern auch, dass man gegen sich selber diesen Kampf führt und auch die Taktik hinter dem Sport verstehen kann. Ich hatte damals einen Trainer, der hat immer gesagt, Boxen ist Schach mit Körperteilen, und ich persönlich denke, das beschreibt es ziemlich gut.
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20 nach 3. Hier ist die junge Nacht der ARD. Ja, wir hatten es ja gerade mit Leidenschaften. Wofür schlägt euer Herz? Der Dominik hat sich reingemeldet über die 0221 567 89 111 und schreibt: Guten Morgen, Sebo. Bei mir ist es Zocken und Motorradfahren. Gruß der Dominik. Ja, sehr schnell beantwortet. Ich finde, das gleicht sich sehr gut aus, weil das eine ist draußen und das andere ist drinnen. Also was davon jetzt drin und draußen? Checkt ihr selbst, ne? Und wir hatten es eben, wie lange haben eigentlich Spielotheken und so Spielhallen auf? Ich war überrascht, dass Stefanie meinte, dass die, in der sie arbeitet, bis 1 auf hat. Und sie hat jetzt schon mal geschrieben, ja, sehr lang, aber noch viel schlimmer finde ich, dass wir schon um 7 Uhr auf haben und dann tatsächlich schon Gäste da sind. Ja, das ist wirklich ein bisschen crazy. Wer geht denn morgens in die Spielo? Oh Mann, ey. Hier ist die junge Nacht der ARD. Wie geht's euch? Seid ihr noch wach oder schon?

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0: Und wir landen wieder. 3:30 hier ist die junge Nacht. Wir schauen auf die Straßen. A2 Berlin Richtung Hannover zwischen Braunschweig, Wattenbüttel und Hämeler Wald. 2 Kilometer Stau. Ja, wegen Bergungsarbeiten. Die A4 Aachen Richtung Köln ist zwischen Kreuz Köln-West und Köln-Eiffeltor. Noch bis Donnerstag gesperrt. Da wird eine Schrankenanlage aufgebaut. Die A4 Görlitz Richtung Dresden ist zwischen Kodersdorf und Niederseifersdorf wegen Reinigungsarbeiten gesperrt. Die A5 Darmstadt Richtung Frankfurt, Abfurt Frankfurt, Flughafen Nord ist bis 5 Uhr morgens wegen der Nachbaustelle gesperrt. Die A40 Ruhrschnellweg Essen Richtung Dortmund ist zwischen Dreieck Bochum West und Bochum Hamme wegen Bauarbeiten gesperrt. Die Umleitung führt Richtung Recklinghausen über die A448 und dann auf die A43. Die A71 Richtung Schweinfurt ist zwischen Meiningen Süd und Rentwertshausen wegen Bauarbeiten bis 6 Uhr früh noch gesperrt. Die A73 Richtung Suhl ist zwischen Eisfeld Nord und Schleusingen wegen Bauarbeiten bis morgen früh 6 Uhr gesperrt. Und wir haben eine amtliche Unwetterwarnung für den Osten Sachsens. In den Landkreisen Görlitz und Bautzen treten örtlich Gewitter mit starkem Regen bis zu 60 Liter pro Quadratmeter in 6 Stunden und mit Windböen mit Windgeschwindigkeiten bis zu 60 km/h pro Stunde auf. Vermeidet da den Aufenthalt im Freien. That's it!
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0: Mit Sebastian Röpke, natürlich auch mit euch. 0221 567 89111. Wie geht's euch? Seid ihr noch wach? Seid ihr schon wach? Wie geht's euch? Was macht ihr? Erzählt mir alles. Leute, ich war die Tage im Supermarkt. Ist jetzt nicht so spannend. Aber da lief dieser Track hier, nämlich Teddy Swims, Mr. Know It All. Und ich bin dann einfach wirklich mit diesem Ohrwurm in meinem Kopf nach Hause gegangen und hab's die ganze Zeit mitgesungen. Hab gedacht so, ach, ich liebe Popmusik, aber ich hasse sie auch, weil sie geht so direkt in den Kopf rein und bleibt dann da auch.

0: 3.38 Uhr, hier ist die junge Nacht der ARD. Na, wie geht's euch? Alles schön? Ey Leute, es ist Sommer, es ist warm, es ist Festival-Season und als Festivalgänger ist ja auch schon einfach ein bisschen Vibe, oder? Eine gute Laune, gute Leute, gute Musik. Ich meine, wie geil muss das dann als DJ sein? Die stehen da auf ihrer Bühne, da kommt der Drop, die breiten ihre Hände aus und das ist so godlike, oder? So, yay! Ja, darüber haben wir in einem Interview gesprochen und zwar mit ihm hier. DJ James Hype, der hat aktuell eine eigene DJ-Residency auf Ibiza, so sagt man das. Ja, der sagt, wenn man ernsthaft DJ werden will, ey, da kannst du auf Work-Life-Balance auf jeden Fall kacken.
1: This is the worst advice for DJs and producers. Balance. Balance is for people who don't like what they do. Balance is for people who sit at work watching the clock, waiting to leave their job and go and live their real life.
0: Ja, okay, also Balance ist was für Leute, die so einen 9-to-5-Job haben, aber als DJ kannst du das nicht machen. Vor allen Dingen darf es sich auch nicht wie Arbeit anfühlen, sonst hast du schnell ein Problem. Ich hoffe, für DJ Hujel fühlt es sich nicht wie Arbeit an. Jamaica Bam Bam jetzt hier in der jungen Nacht der ARD.

Gleich 10 vor 4, ihr hört die junge Nacht der ARD am Mittwoch. Happy Mittwoch. Leute, wir hatten es ja die Tage hier, dass uns ein Reporter erzählt hat, naja, wenn ihr jetzt irgendwie bei Temu, AliExpress etc. pp. Bestellt, es könnte sein, dass es hier und da teurer wird, weil diese Zoll-Umgehungsgeschichte, die die da sehr lange durchgezogen haben, da wurde jetzt ein Riegel davor geschoben. Ich meine, ja, zu Recht halt auch. Also die haben halt sehr viele kleine Pakete verschickt und mussten dann halt, weil der Wert nicht so hoch war, keine Zollgebühr zahlen. Jetzt als Endverbraucher, als Kunde merkt man das. Ich habe gerade ja hier diese Heizdecken, nicht Heizdecken, diese silbernen, goldenen Decken, die man jetzt draußen ans Fenster hängt, bestellt. Und ja, war dann irgendwie bei meiner Gesamtbestellung irgendwie bei 10 Euro und am Ende musste ich dann aber 24 zahlen, weil ja ordentlich Zollgebühr obendrauf kam. Yay!

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1: Um 4 Uhr mit Marc Geißler. US-Präsident Trump hat dem Iran mit weiteren schweren Angriffen gedroht. In einem Interview mit dem Sender Fox News sagte Trump, die Kämpfe würden weitergehen, bis er sie für beendet erkläre. Sollte Teheran nicht verhandeln, drohte er unter anderem mit Angriffen auf zivile Infrastruktur wie Kraftwerke und Brücken. Das US-Militär hat unterdessen erneut Ziele im Iran attackiert. Seit der Nacht gilt außerdem wieder die Blockade iranischer Häfen und Küstengebiete in der Straße von Hormus. Die USA wollen damit nach eigenen Angaben den Druck auf Teheran erhöhen. Ein schweres Unwetter hat in der Region Nürnberg am Abend für zahlreiche Feuerwehreinsätze gesorgt. Ein Mensch wurde von einem umstürzenden Baum getroffen und schwer verletzt. Betroffen waren neben Nürnberg, Fürth und Erlangen auch mehrere Landkreise in der Umgebung. Innerhalb von 5 Stunden gingen bei der Leitstelle rund 3000 Notrufe ein, unter anderem wegen umgestürzter Bäume, überfluteter Straßen und vollgelaufener Keller. Auch der Nürnberger Flughafen war zeitweise beeinträchtigt. Die Preise für Lebensmittel in Deutschland sind in den vergangenen 6 Jahren deutlich stärker gestiegen als die allgemeine Inflation. Das berichtet die Rheinische Post und beruft sich dabei auf Zahlen der Bundesregierung. Demnach sind die Preise für Lebensmittel seit Anfang 2020 um gut 36% gestiegen. Die allgemeine Inflation lag im gleichen Zeitraum dagegen bei rund 22%. Vor allem teurer geworden sind Milchprodukte, Eier, Geflügel, Speiseöle und Zucker. Die Linke fordert deshalb unter anderem eine stärkere Kontrolle der Lebensmittelpreise und niedrigere Steuern auf Grundnahrungsmittel. Spanien hat das Endspiel der Fußball-Weltmeisterschaft erreicht. Die Iberer haben ihr Halbfinale gegen Frankreich mit 2:0 gewonnen. Aus dem ARD-WM-Team Hendrik Lückhoff.
2: Die Spanier hatten das Spiel über weite Strecken im Griff und ließen die sonst so starke Offensive von Top-Favorit Frankreich kaum zur Entfaltung kommen. Oyarzabal traf im ersten Durchgang per Elfmeter. Pedro Porro sorgte in der zweiten Hälfte für den 2:0 Endstand. Es ist das zweite WM-Finale für Spanien. Da geht's entweder gegen England oder Argentinien. Frankreich hat noch die Chance auf Platz 3. Unterdessen rückt ein Engagement von Jürgen Klopp als deutscher Bundestrainer näher. Der Deutsche Fußballbund hat erstmals mit Klopps aktuellem Arbeitgeber gesprochen. Dem Red Bull-Konzern. Ergebnisse wurden nach dem Treffen in München nicht öffentlich.
1: Das Deutschlandwetter tagsüber erstmal sonnig, nur vereinzelt Schauer oder Gewitter. Am Nachmittag und am Abend in der Südhälfte teils kräftige Gewitter, örtlich mit Unwettergefahr durch Starkregen und Sturmböen. Die Höchstwerte 22 bis 32 Grad auch morgen. Freundlich mit Sonne und Wolken. Am Nachmittag vor allem im Nordosten sowie im Süden einzelne Schauer und Gewitter. Die Zeit, es ist gleich 4:03 Uhr.
3: Die junge Nacht, wir schauen auf die Straßen. A2 Berlin Richtung Hannover ist zwischen Peine Ost und Hämeler Wald. Nicht gesperrt, sondern 2 Kilometer Stau wegen Bergungsarbeiten aktuell. Die A4 Aachen Richtung Köln ist zwischen Kreuz Köln West und Köln Eiffeltor bis Donnerstag noch gesperrt. Da wird eine Schrankenanlage aufgebaut. Die A4 Görlitz Richtung Dresden ist zwischen Kodersdorf und Niederseifersdorf wegen Reinigungsarbeiten noch gesperrt. Die A5 Darmstadt Richtung Frankfurt, Abfahrt Frankfurt Flughafen Nord ist bis 5 Uhr morgens wegen der Nachbaustelle noch gesperrt. Die A40 Ruhr-Schnellweg Essen Richtung Dortmund ist zwischen Dreieck Bochum-West und Bochum-Hamme wegen Bauarbeiten gesperrt. Die Umleitung führt Richtung Recklinghausen über die A448 und dann die A43. Die A71 Richtung Schweinfurt ist zwischen Meiningen-Süd und Rentwertshausen wegen Bauarbeiten noch bis 6 Uhr gesperrt. Die A73 Richtung Suhl ist zwischen Eisfeld-Nord und Schleusingen wegen Bauarbeiten noch bis morgen früh 6 Uhr gesperrt. Und wir haben eine amtliche Unwetterwarnung für den Osten Sachsens. In den Landkreisen Görlitz und Bautzen treten örtliche Gewitter mit starkem Regen auf, bis zu 60 Milliliter pro Quadratmeter in 6 Stunden und Windböen mit Windgeschwindigkeiten bis zu 60 km/h pro Stunde. Vermeidet da den Aufenthalt im Freien. That's it!
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3: Mit Sebastian Röpke, natürlich auch mit euch. Wie geht's euch? Was macht ihr gerade? Nummer hier in Studio 0221-567-89111. Und in 3 Songs sprechen wir mal darüber, ja, welchen Job findet ihr denn so richtig langweilig? Und dann haben wir mit diesem Job auch persönlich gesprochen. Checkt ihr, was ich meine? Also wenn ihr jetzt sagt, also ich kann mir vorstellen, Lehrer ist total der blöde Job, haben wir vielleicht mit der Lehre gesprochen. So, jetzt habt ihr es geschenkt, oder? Oh Mann, ey. Guten Morgen.

0: Viertel nach vier haben wir es gleich. Ihr hört die junge Nacht der ARD. Ey, sein ganzes Leben in so einem verstaubten Klassenzimmer sitzen. Oh, weiß nicht. Also Lehrer, das muss wohl der langweiligste Job der Welt sein. Sagt auch junge Nachthörer Tade aus Köln.
1: Ich würde Lehrer sagen, weil so nach 3-4 Jahren hat man die Themen immer durch und das Lehrmaterial wiederholt sich ja dann auch immer nur und die Schüler, meiner Meinung nach, sind ja auch nur anstrengend.
0: Ja, wir haben uns Nadine geschnappt, die ist Lehrerin an einem Gymnasium für Englisch, Geschichte und Sport und die sagt, ja, dass man das so annimmt, fair.
2: Ganz objektiv ist das, was der Tade gesagt hat, das kann ich echt verstehen. Ne? Man sieht es immer von außen, der Stundenplan ist immer gleich, man unterrichtet immer dieselben Themen. In Wirklichkeit ist wirklich keine Stunde wie die andere.
0: Ja, und sie hat uns gleich mal aufgezählt, wie viele Jobs in dem Beruf Lehrer eigentlich so drinstecken.
2: Du bist nicht nur Fachvermittler, du bist Pädagogin, Konfliktlöserin, du leitest gefühlt ein Reisebüro, wenn es auf Fahrten geht. Du bist Krisenmanagerin, du bist Beraterin für die Eltern. Es ist wirklich nie langweilig.
0: Ja, und Nadine hatte für uns natürlich auch noch den allerschönsten Moment im Lehrerjob.
2: Wenn du am Abiball stehst und siehst, was aus den Kindern jetzt dann ja Erwachsenen geworden ist. Also du begleitest sie so lange und dann siehst du, ey, aus denen ist echt ein kritisch reflektierter Mensch geworden, der jetzt hier seinen Schulabschluss hatte und ich habe den dahin gebracht.
0: Ja, ey, Lehrer ist so ein unterschätzter Beruf, finde ich auch. Weil, ey, wie viele Lehrer könnt ihr jetzt nochmal aufzählen mit Namen? Und wie die waren zu euch. Weil das weiß man alles noch. Das ist so eine prägende Zeit. Grüße gehen raus an meinen Lehrer damals, Herr Teichmann. Der war immer so cute zu mir und immer total lieb. Und wenn ich gemobbt wurde, hatte der ein Ohr für mich. Also Lehrer sein ist teilweise auch so, weiß ich nicht, ein bisschen Therapeut to go auch. Ja, Leute, welchen Job würdet ihr machen wollen, wo ihr sagt so, ah, klingt vielleicht langweilig, ist aber geil. Hier ist die junge Nacht.

4.23 Uhr haben wir es. Hier ist die junge Nacht der ARD. Mit dem Sebo am Klavier, wie ihr gerade hört. Ah, Leute, willkommen im Mittwoch. Wir haben ja gerade drüber gesprochen, dass Lehrer vielleicht ja der langweiligste Beruf der Welt ist. Haben dann festgestellt, nee, doch nicht. Wie gesagt, ist es auch schon einfach auch echt prägend. Jetzt schickt ihr alle eure Namen von den Lehrern. Weil ich meinte, man weiß sie einfach auch noch. Ja, ja. So, neue Musik kommt von Benson Boone, The Time of My Life. Da hat er sehr viel Promotion. Ich finde, der ist der Promotion-König auch. Und in diesem Fall hat er auch viele Szenen aus dem Musikvideo online gepostet, wo er halbnackig ist.

0: Halb fünf, hier ist die junge Nacht. Wir schauen auf die Straßen. A2 Berlin Richtung Hannover zwischen Peiner Ost und Hämmeler Wald. 2 Kilometer Stau wegen Bergungsarbeiten. Die A4 Aachen Richtung Köln ist zwischen Kreuz Köln West und Köln Eiffeltor noch bis Donnerstag gesperrt. Da wird eine Schrankenanlage aufgebaut. Die A5 Darmstadt Richtung Frankfurt ist zwischen Frankfurter Kreuz und Frankfurt am Main Flughafen Nord wegen Bauarbeiten noch circa bis 5 Uhr früh gesperrt. Eine Umleitung ist aber eingerichtet. Die A40 Ruhr-Schnellweg Essen Richtung Dortmund ist zwischen Dreieck Bochum West und Bochum Hamme wegen Bauarbeiten gerade gesperrt. Die Umleitung führt Richtung Recklinghausen über die A448 und dann die A43. Die A71 Suhl Richtung Schweinfurt ist zwischen Meiningen Süd und Rentwertshausen wegen Bauarbeiten noch bis 6 Uhr früh gesperrt. Die A73 Richtung Suhl ist zwischen Eisfeld Nord und Schleusingen wegen Bauarbeiten bis morgen früh 6 Uhr früh gesperrt. Und es gibt eine amtliche Unwetterwarnung für den Osten Sachsens in den Landkreisen Görlitz und Bautzen. Da treten örtliche Gewitter mit starkem Regen auf. Bis zu 60 Liter pro Quadratmeter in 6 Stunden und Windböen mit Windgeschwindigkeiten bis zu 60 km/h pro Stunde. Vermeidet da den Aufenthalt im Freien. That's it!
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0: Mit Sebastian Röpke, hello. Ich habe hier noch eine Verkehrsmeldung, und zwar die A2 Hannover Richtung Dortmund ist zwischen Feldheim und Porta Westfalica wegen Bergungsarbeiten nach einem Unfall gerade gesperrt. Leute, kommt gut in diesen Mittwoch. Nummer hier im Studio ist die 0221 567 89 111. Jetzt erstmal Bibi Rexha und Faithless.

4.37 Uhr, hier ist die junge Nacht der ARD. Kollegin aus der Frische, ich kam gerade rein und meinte, hier ist aber sehr, sehr kalt. Ich habe mich selber ein bisschen runtergekühlt. Ist vielleicht auch besser. Leute, eines der besten Konzerte, auf denen ich je war, ist schon wieder ein paar hundert Jahre her gefühlt. Stormzy. Und ich bin so happy, wenn ich dann hier lese, oh, Stormzy hat neue Musik. 24 Hours gibt's jetzt für euch hier in der jungen Nacht der ARD. Liebe den sehr.

0: 4.47 Uhr haben wir es gleich gehört. Die junge Nacht der ARD. Junge Nachthörer Dominik überlegt sich, GTA 6 vorzubestellen und fragt mich, ob ich das auch vorhabe. Und ich so, ja, ich überlege halt, ob ich mir die normale Version oder die Ultimate-Version hole. Die kostet aber auch ein Hunni. Naja. Leute, wir schauen mal schnell aufs Wetter und zwar bei WDR 2. Die Kollegen, ja, die haben da so neue Temperaturmaßeinheiten eingeführt. Und ich würde sagen, obwohl die neu sind, klingen die irgendwie so kind of old school.
1: Und warm ist auch das Stichwort für die nächsten Tage in der neuen Woche. Morgen bis zu 28 Grad und die nächsten Tage danach werden wieder immer wärmer. Stand jetzt können wir Donnerstag wieder die 30 Mark knacken.
0: Nee.
1: Die
0: mal, eigentlich 30
1: die,
0: Euro.
1: Die 30
0: Euro macht 60 Mark.

4.57 Uhr haben wir es gleich. Das heißt für mich jetzt gleich Feierabend um 5. Ich schmeiß euch raus mit Harry Styles' American Girls. Und wenn ihr mögt, hören wir uns kommende Nacht wieder. Dann wäre ich da auch am Start. Ihr vielleicht auch. Bis dahin, macht euch einen schönen Mittwoch.

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1: Um 5 Uhr mit Katja Kindermann. Das US-Militär hat die vierte Nacht in Folge Ziele im Iran attackiert. Zudem wurde die Seeblockade von Hormuz wieder aufgenommen, teilte das zuständige Regionalkommando des US-Militärs mit. Aus der Nachrichtenredaktion Astrid Rolle.
2: Schiffe sollten so daran gehindert werden, iranische Häfen oder Küstengebiete anzusteuern oder von dort abzulegen. Zurzeit seien mehr als 20 US-Kriegsschiffe und hunderte Militärflugzeuge im Nahen Osten im Einsatz, hieß es vom US-Militär. Mit der neuen Angriffswelle solle Irans Möglichkeit geschwächt werden, Schiffe in der Straße von Hormuz anzugreifen. Es ist die neueste Eskalationsstufe im Krieg zwischen den USA und dem Iran. US-Präsident Trump hatte die Waffenruhe mit dem Iran vergangene Woche für beendet erklärt.
1: Kanzler Merz hat bei einer Gedenkfeier in Bad Neuenahr-Ahrweiler an die Opfer der Flutkatastrophe vor 5 Jahren erinnert. Merz dankte den vielen Helfern im Ahrtal für ihren Einsatz.
3: Heute ist ein Tag auch von Heldinnen und Helden. Viele Menschen haben in der Flutnacht, haben in den Folgetagen Unglaubliches geleistet. Sie haben geholfen, wo die Not am größten war, bisweilen unter Einsatz des eigenen Lebens. In den Folgewochen haben sich Zehntausende ehrenamtliche Helferinnen und Helfer aus der ganzen Bundesrepublik Deutschland mit ihrer Hände Arbeit der Zerstörung hier im Ahrtal entgegengestellt. Die Katastrophe, die hier geschehen ist, hat das Beste unserer Gesellschaft hervorgebracht. Bedingungslose Hilfsbereitschaft.
1: Bundeskanzler Merz. In der Nacht vom 14. auf den 15. Juli 2021 waren im Westen Deutschlands mehr als 180 Menschen ums Leben gekommen. Im Großraum Europa sind mehr als 500.000 Kinder völlig ungeimpft. Das melden die Weltgesundheitsorganisation WHO und das UN-Kinderhilfswerk UNICEF. Vor allem in 4 Ländern mangelt es demnach an Schutz. Gut die Hälfte der gar nicht geimpften Minderjährigen kommt aus Kasachstan, der Türkei, Aserbaidschan und Großbritannien. In Deutschland sind es den Angaben nach rund 21.000 Kinder. Hier sieht die WHO vor allem Verbesserungsbedarf bei der HPV-Impfung gegen Papillomaviren. Spanien hat bei der Fußball-Weltmeisterschaft das Finale erreicht. Das Team setzte sich im ersten Halbfinale gegen Frankreich mit 2:0 durch. Der Finalgegner, der Spanier, wird heute Abend zwischen England und Argentinien ermittelt. Das waren die Nachrichten. Das Wetter in Deutschland. Tagsüber oft freundlich, im Süden Wolken, Schauer und teilweise kräftige Gewitter. Höchstwerte 23 Grad auf den Nordseeinseln bis 33 Grad in Hessen. Am Donnerstag viel Sonne, Richtung Westen einzelne Schauer und Gewitter, 24 bis 34 Grad. Und am Freitag teilweise kräftige Schauer und Gewitter, 23 bis 30 Grad. Die Zeit, es ist jetzt 5:03 Uhr.
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2: Wo sind meine Harry Potter Fans?
3: Hier.
2: Klar, stellt euch mal vor, ihr könntet Dobby wieder zum Leben erwecken. Oh. Oder einfach darüber entscheiden, was mit eurem Lieblingscharakter passiert. Da wäre ich ja sowas von dabei, oder?
3: Ja, weil das wussten wir auch nicht. Wie Filme enden oder welche Musik benutzt wird, ist oft das Ergebnis von Zuschauerbefragungen. Bevor ein Film ins Kino kommt, gibt es oft sogenannte Test-Screenings. Und wie die ablaufen, weiß unser Reporter in Los Angeles, der zauberhafte Nils.
4: Das läuft so ab, die Hollywood-Studios laden Testpublikum ein, gut gemischt, Männer, Frauen, jung und alt. Und die müssen den Film dann in unterschiedlichen Kategorien bewerten und Punkte verteilen. Wie fandest du die Schauspieler, wie fandest du die Musik und vor allem eben auch, wie fandest du das Ende? Und wenn Filme nicht gut ankommen, dann werden die verändert. Und die Studios hoffen natürlich, dass die Punkte nach den Änderungen hochgehen.
2: Tja, und da werden oft nicht nur Kleinigkeiten verändert, sondern teilweise komplett neue Szenen gedreht. Hast du mal ein paar Beispiele, wo Test-Screenings zu großen Änderungen im Film geführt haben?
4: Ja, natürlich Blond, der legendäre Film mit Reese Witherspoon, die ja als Elle Woods in Harvard Jura studiert, die hält am Ende ja eine große Rede.
5: Vor allen Dingen dürft ihr niemals den Glauben an euch selbst verlieren.
4: Ursprünglich sollte das aber eher so ein Rom-Com-Ende werden. Sie küsst ihren Boy und so. Das fand das Testpublikum zu boring und die Autorinnen haben danach gesagt, hey, wir schmeißen das alles um. Reese Witherspoon soll jetzt diese Rede halten.
5: Wir sind toll!
4: Und Testpublikum hat auch schon Leben gerettet. Im Marvel-Film Thor The Dark Kingdom hätte Thor eigentlich sterben sollen. Wollten die Tester nicht, dann ist er halt nicht gestorben.
6: Ich habe dir versprochen, dass ich zurückkehre.
3: Das ist schon crazy, ne?
2: Ja.
3: Gibt es auch übrigens hier in Deutschland, ne? Da kann man sich ja auch als Filmtester bei Screenings so anmelden. Richtig
2: ja,
3: geil.
2: Ja,
3: ich
2: kann mal machen.
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2: Das wäre schon eine geile Vorstellung, ne? Wenn unsere SeniorInnen mal sowas wie Bachelor moderieren würden. Ich würd's gucken.
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3: Jeden Tag quatscht unser Kollege Martin mit unseren Ladies and Gentlemen aus der Grau und Schlau WG, holt sich da Ratschläge ab oder stellt auch die kleinen und großen Fragen des Lebens. Heute, welche TV-Show würdest du gerne mal moderieren?
4: Moderieren? Wenn das. Nein, das wäre was, ne? Aber da bin ich ja gar nicht ausgebildet für, ne?
5: Ist Thomas Gottschalk ausgebildet als Wetten, das Moderator gewesen?
4: Ja, gern.
5: Gibt es da eine Fortbildung?
4: Ja, das weiß ich nicht. Ich müsste ja erstmal einarbeiten dann.
5: Was würdest du anhaben als Wetten, das Moderator?
4: Einen Elvis-Anzug.
5: Karin, welche Fernsehsendung würdest du gerne mal moderieren?
6: Klein gegen groß.
5: Du würdest dann Kai Pflaume beerben?
6: Doch, würde ich hinkriegen.
5: Ja. Was würdest du da so machen? Wie würdest du das moderieren?
6: Jetzt kommt der kleine Knut vom Bergland. Aber gerne würde ich es auch nicht machen. Ich bin nicht so gerne in der Öffentlichkeit.
5: Du weißt schon, dass du gerade im Radio bist, ne?
6: Karin, gibt es ja viele, ne?
7: Das
5: ist richtig, ja. Welche Fernsehsendung würdest du gerne mal moderieren?
8: Eine Sendung so mit alten Schlagern, alter Musik. The Who, die Lords.
5: Gut, wir proben das mal. The Who tritt gleich auf. Wie moderierst du sie an?
8: Ja, jetzt aus längst vergangenen Zeiten mit der Musik von damals, die Band The Who.
5: Das war's schon.
8: Ja.
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1: Und das war gestern Thema bei Martina und Greg.
2: Wir lieben doch, was ihr jeden Tag so leistet. Und deshalb verteilen wir jetzt mal wieder Props.
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3: Ich glaube, viele von uns haben die Bilder von vor ein paar Wochen noch vor Augen vom schlimmen Erdbeben in Venezuela, bei dem viele Menschen gestorben sind. Und eine, die da mitgeholfen hat, nach Überlebenden zu suchen, ist Melanie aus Schwerin. Sie ist Ärztin und Rettungshundeführerin. Erstmal guten Morgen.
4: Hallo.
2: Du hast eine belgische Schäferhündin namens Zazu und die kann Menschen bergen, austrümmern oder besser gesagt finden. Ist das richtig?
4: Genau, richtig, genau. Also die kann lebende Personen aufspüren. Die Zazu, wenn sie eine lebende Person gefunden hat, bellt dann genau an die Stelle, wo die meiste Witterung von einer Überlebenden rauskommt.
2: Hast du da keine Angst, deine Hündin da reinzuschicken? Also das ist ja auch spitze, das ist ja, da liegt ja alles rum.
4: Also ich würde mal sagen, Angst habe ich keine, aber ich habe durchaus hohen Respekt vor dieser Gefahrenlage, weil bei eins muss man sich natürlich im Klaren sein, wenn der Hund sich irgendwo in die Tiefe vorarbeitet und es kommt zu einem Nachbeben, besteht natürlich auch die Gefahr, dass er selber drin verschüttet wird.
2: Oh,
4: genauso auch
2: Gott.
4: Hier, wenn wir zu dicht dran sind. Also ja, Respekt, ja, Angst, aber keine.
3: Sag mal, wie kann man denn für solche Situationen überhaupt mit dem Hund trainieren? Habt da keine Ahnung. Also wo machst du das hier bei uns im Norden?
4: Wir haben verschiedene künstlich angelegte Gelände, wie zum Beispiel in Malchin. Ich weiß nicht, ob ihr das kennt. Das ist ein altes Fabrikgelände. Das hat auch eine Hilfsorganisation aufgekauft. Und dann freuen wir uns natürlich immer, wenn Abbruchunternehmer uns Bescheid geben an einem Realabriss, dass wir an einem Realabriss trainieren können.
2: Ja, ist crazy. Aber klar, irgendwo muss das ja trainiert werden. Dickes Dank auf jeden Fall an Melanie und an Zazu und auch an alle anderen, die in Venezuela geholfen haben.
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2: Guten Morgen. Ihr hört jetzt einen Beitrag für die evangelische Kirche von Ann-Kathrin Brehnke.
3: Lebt mit allen Menschen in Frieden, soweit das möglich ist und es an euch liegt. An diesen Satz aus der Bibel habe ich gestern gedacht, als die Klimaanlage im Auto nicht mehr ging. In der Sonne geparkt war das Auto so richtig schön aufgeheizt. Meine Konzentration hat schnell nachgelassen und plötzlich haben mich alle anderen Autofahrer ordentlich genervt. Meine Bereitschaft, friedlich und gut gelaunt durch die Rush-Hour zu kommen, war recht schnell verflogen. Das ist kein Wunder. Hitze ist Stress für den Körper und auch für die Psyche. Wir sind viel schneller gereizt als sonst. Das zeigen Studien. Die Aggression steigt.

0: zeigt an und mit ihr tatsächlich auch Gewalttaten. So weit ist es bei meiner Autofahrt zum Glück nicht gekommen, aber ich habe gemerkt, wie schnell die Stimmung kippt. Lieber mal ranfahren, auslüften, was trinken und das Stresslevel runterkühlen. Auf die 5 Minuten kommt's echt nicht an. Lieber erst recht an warmen Tagen einen kühlen Kopf bewahren und nachsichtig sein mit anderen, die schwitzen auch. Soweit ihr es in der Hand habt, lebt mit allen Menschen in Frieden. Oder wie es in der Bibel weiter heißt, lass dich nicht vom Bösen überwinden, sondern überwinde das Böse mit Gutem, damit alle den Sommer genießen können.
1: Und das war ein Beitrag für die Evangelische Kirche von Ann-Kathrin Brinker.
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2: Das ging irgendwie echt schnell. Sonntag ist schon Finale bei der Fußball-WM und seit gestern Abend steht schon mal ein Team fest, das am Sonntag spielt. Und wenn ihr es nicht gesehen habt, könnt ihr jetzt mal raten, wer es geschafft hat. Also, man könnte meinen, Spanien steht im Finale. Hauke Schelling aus den Infos.
3: Wie kommst du darauf?
2: Ja, ich weiß auch nicht.
3: Nee, ist richtig. Ganz genau. Spanien hat es geschafft. 2:0 stand es am Ende gegen Frankreich. Das erste Tor fiel durch den Elfmeter in Halbzeit 1. Und in der zweiten Halbzeit hat Spanien dann nochmal nachgelegt und auch hinten nichts mehr anbrennen lassen. Somit steht dann Spanien im Finale am Sonntag und trifft dann entweder auf England oder auf Argentinien. Beide spielen heute Abend dann gegeneinander. Bei einem Großbrand im Müritz-Nationalpark in Mecklenburg-Vorpommern hat sich die Lage seit gestern Abend nochmal zugespitzt. Das Feuer ist nur noch etwas mehr als einen Kilometer vom kleinen Ort Granzin entfernt. Die rund 100 Menschen, die dort wohnen, die mussten wieder raus aus ihren Häusern. Schon Montag war Granzin ja evakuiert worden. Und die Feuerwehr, der macht vor allem der Wind Probleme, der immer wieder die Richtung ändert. Und auch alte Munition im Boden ist ein Problem. Wegen der Explosionsgefahr können die Einsatzkräfte nämlich nicht so nah an die Flammen ran. In den USA ist ein uraltes Dino-Skelett versteigert worden für die Rekordsumme von umgerechnet fast 44 Millionen Euro. Fachleute schätzen das Alter des Skeletts mit dem Spitznamen Gus auf etwa 67 Millionen Jahre. Gus ist etwa 12 Meter lang und eines der größten und am besten erhaltenen jemals entdeckten Skelette der Saurierart T-Rex.
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2: Ja, Glückwunsch an der Stelle deine Käuferin oder deinem Käufer, ne?
4: Dankeschön. Scherz.
2: Steht jetzt in Elmshorn.
4: Ja, genau.
2: So, wir gucken mal aufs Wetter, Leute. 17 Grad in Emden am Flugplatz in Niedersachsen, momentan 14 in Plau an der Elbe-Schleuse in Mecklenburg-Vorpommern. Also heute bekommen wir größtenteils stabiles Sommerwetter. Nur in der zweiten Tageshälfte sind so ein paar kleine Schauer oder Gewitter nicht ausgeschlossen. Das immer wieder ohne Gewehr, nicht wahr? 22 bis 30 Grad maximal.
4: 2 nach 6, wir gucken mal auf die Straßen. Ist schon was los? A2 Berlin Richtung Hannover zwischen Peine-Ost und Hemelerwald. 2 Kilometer Stau wegen Fahrbahnausbesserung. Die A2 Hannover Richtung Dortmund ist zwischen Bad Alsen und Porta Westfalica wegen Bergungsarbeiten nach einem LKW-Unfall gesperrt. Da gibt es eine Umleitung für euch und eine Gefahreninformation für Mecklenburg-Vorpommern. Durch die Ausbreitung eines Waldbrandes bleibt die Evakuierung der Einwohner des Ortes Granzin weiterhin bestehen. Euch eine gute und sichere Fahrt.
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2: Also weißt du, was mir gerade in den Kopf kam?
4: Ja.
2: Elmshorn, der T-Rex steht jetzt da. Natürlich nicht, aber gibt's in Elmshorn so eine Sehenswürdigkeit, wo man sagt, da müssen wir hin, wie Berlin-Brandenburger Tor, Siegessäule, Pipapo, Fernsehturm?
4: Das fragen mich immer ganz viele, wenn die mal irgendwie so durchfahren. Und mir fällt immer nichts ein.
2: Was gibt's? Gibt's keine Statue oder so?
4: Eine Statue kann sein, aber also wir haben ein kleines Museum, Industriemuseum, das ist ganz nett.
2: Schick.
4: Dann kommen ja die berühmten Haferflocken von uns.
2: Ja.
4: Und wir haben einen ganz netten Park. Danke.
2: Super.
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0: Boah, top Saxophon, ey. 9:09, Sanja hier, guten Morgen.
1: Und das ist doch heute wieder eure Gelegenheit, dem ganzen Norden eine Ansage zu machen, denn jeden Mittwoch geht's hier bei Enjoy um eure Themen.
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0: So, Thema Armlehnen im Flieger. Wem gehört da eigentlich welche?
1: Mir gehören alle.
0: Ja, so nämlich. Also Cyrus ist Pilot und er möchte dazu mal was loswerden. Achtung, this is your captain speaking.
3: Oha. Liebe Personen auf den Mittelplätzen, euch gehören beide Armlehnen. Das habe ich jetzt Kraft meines Amtes bestimmt. Und alle anderen Passagiere halten sich bitte daran. Denn wenn man auf dem Mittelplatz sitzt, ist man schon so gearscht, weil man eingeklemmt ist von zwei Personen und dann nicht rauskommt, dass man dann wenigstens die Armlehnen für sich hat. Das finde ich, sollte Standard in allen Airlines werden.
0: Ach toll, das hat der Enjoy Podcast Flexicon erzählt. Und es stimmt ja auch, in der Mitte kannst du dich aus dem Fenster gucken. Du musst fragen, ob du auf Klo kannst. Das nervt ja nur in der wenigsten Armfreiheit.
1: 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Und wir merken uns in der Mitte, dem gehören beide Armlehnen.
0: So nämlich. Guten Morgen.

0: 17 Minuten nach 6. Enjoy hier. Na, guten Morgen, Leute. Und hallo. Heute bei uns im Norden nochmal 30 Grad maximal. Es wird warm, es wird auch sonnig größtenteils. Und dazu erstmal ein paar harte Latin-Vibes, oder?
1: Mhm, wir müssen mal kurz vorher noch über Spitznamen reden. Mhm. Uns ist gerade aufgefallen, es gibt Namen, da gibt es eindeutig nur einen Spitznamen. Bei mir Martina.
0: Ja.
1: Bei dir Gregor Greg.
0: Ja, kann man schon machen. Aber es wird auch irgendwann kompliziert. Zum Beispiel gibt es ja so Namen wie zum Beispiel Isabel oder Isabella.
1: Mhm.
0: Dann ist es Isa oder Easy oder vielleicht auch Bella?
1: Ja, genau, kenne ich auch eine, die wird Bella genannt.
0: Da wird's kompliziert.
1: Jetzt haben wir Rebecca Gomez für euch. Die wird einfach Becky genannt und hat das G von Gomez noch dran gehängt und fertig ist der Künstlername.
0: Ist das geil.
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0: Guten Morgen, Enjoy ist hier. 6.24 Uhr haben wir es.
1: Und es wird doch mal wieder Zeit für das hier.
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1: Ja, weil ihr gerade fragt. Ich war gestern beim Friseur, stimmt.
0: Mein Gott, man darf hier ja nicht mal Luft holen. Also, Greg war beim Friseur und es sieht hervorragend aus. Erzähl aber du lieber, was du hast alles machen lassen.
1: Nee, ich habe eigentlich nur gefärbt, ich habe noch keinen Schnitt drin, das kommt als nächstes.
0: Okay, ja.
1: Da gehe ich nämlich woanders hin.
0: Ach so.
1: Ich habe zwei.
0: Man
1: braucht immer zwei. Nee.
0: Die sind ja mittlerweile sehr lang und du hast jetzt so ein bisschen so ein Blond reingemacht.
1: Ja,
0: ne?
1: Ich wollte da so blonde Highlights drin haben, so, damit ich so ein bisschen aussehe wie von der Sonne geküsst.
0: Mhm.
1: So. Und das Ding ist, man sitzt ja da irgendwie so 2 Stunden im Stuhl.
0: Mhm.
1: Du wirst es wissen.
0: Ich kenne das, ja.
1: Und dann hat man ja irgendwann das Gefühl, man wäre so Teil vom Team, weil man ja so die Abläufe mitkriegt.
0: Ja.
1: Und ich muss ja jetzt mal lieber raushauen an alle da draußen, die in so einem Salon arbeiten. Ihr macht so einen heftigen Job.
0: Ist so.
1: Das ist so krass. Also wirklich, jeden Tag neue Leute. Da musst du nah am Menschen arbeiten. Da musst du stehen, reden. Da kriegst du einen Krampf in der Schulter und so weiter und so fort. Und am Ende musst du immer noch lächeln. Das ist doch so crazy.
0: Weil natürlich gibt es auch mal Leute, kann ich mir vorstellen, mit denen du nicht sofort einen Vibe hast.
1: Natürlich.
0: Und dann musst du denen halt irgendwie 3-4 Stunden die Haare machen. Und denkst auch so schön, danke.
1: Das dauert ja dann Ewigkeit. Du kommst nicht weg, stehst dann
0: also,
1: da.
0: Also Props an euch, die alle im Salon arbeiten. Greg hat schon gesagt. Und falls ihr mal diese wundervollen Haare sehen wollt, dann abonniert doch unseren WhatsApp-Channel. Das würde ich machen an eurer Stelle.
1: Ja.
0: Ist ein heißes Video hochgeladen worden.
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0: Es ist 6:30. Guten Morgen.
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2: Sonntag ist ja schon WM-Finale und seit gestern Abend steht fest, Spanien ist mit dabei. Hauke Schelling aus den Enjoy-Infos erzählt.
3: Ja, 2:0 hat Spanien gegen Frankreich gewonnen und steht damit zum zweiten Mal überhaupt erst im Finale bei einer Fußball-Weltmeisterschaft. Und wie Spanien das genau geschafft hat, das fasst uns jetzt nochmal Enjoy-Sportreporter Hendrik Lückhoff zusammen.
4: Während die Spanier ja lange Jahre auch für großen Offensivfußball standen, ist ihr Prunkstück aktuell die Defensive. Spanien hat im ganzen Turnier bislang nur ein Gegentor kassiert und es war vor allem gegen Frankreich im Halbfinale wieder beeindruckend. Diese Weltklasse-Offensive der Franzosen, diese Masse an Ausnahmeangreifern so in Schach zu halten, im Prinzip bis auf die Schlussphase kaum gefährliche Angriffe zuzulassen, einfach stark. Und dann schlagen die Spanier eben offensiv auch noch eiskalt zu.
3: Im Iran-Krieg blockieren die USA jetzt erneut die Straße von Hormus. Die ist extrem wichtig für den weltweiten Schiffsverkehr. Und dass sie blockiert wird seit Monaten, das sorgt ja dafür, dass bei uns zum Beispiel die Spritpreise sehr hoch sind. Die USA wollen jetzt Schiffe daran hindern, iranische Häfen oder Küstengebiete anzusteuern oder von dort abzulegen. Mehr als 20 US-Kriegsschiffe und hunderte Militärflugzeuge sind im Einsatz, heißt es vom US-Militär. Ja, das ist nicht nur eine gefühlte Wahrheit. Lebensmittel sind in den letzten Jahren deutlich teurer geworden. Konkret von Anfang 2020 bis Mitte 2025 durchschnittlich um insgesamt gut 36%. Im gleichen Zeitraum lag die Teuerungsrate aber nur bei 22%. Das zeigen jetzt Zahlen vom Bundeslandwirtschaftsministerium, die die Linken-Fraktion angefragt hatte und über die Rheinische Post berichtet.
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5: Und dieser Mittwoch macht doch Spaß, ey. Also wir kommen zum größten Teil stabiles Sommerwetter. In der zweiten Tageshälfte kann es ein bisschen schauern oder gewittern, aber es kann auch nur. Also es muss wirklich nicht. Und das Ganze bei tollen Temperaturen, 22 bis 30 Grad maximal.
2: Gleich 6.33 Uhr. Auf den Straßen ist ein bisschen was los. Die A2 Berlin Richtung Hannover zwischen Peine Ost und Himmelerwald haben wir 2 Kilometer. Da ist nämlich wegen Fahrbahnausbesserungen die rechte Spur gesperrt. Und die A2 Hannover Richtung Dortmund ist zwischen Bad Alsen und Porta Westfalica wegen Bergungsarbeiten nach einem LKW-Unfall dicht. Die Umleitung führt euch über die U16. Gute Fahrt!
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5: Kurz meine Frage in die Runde. Mächtiges, deftiges Essen bei heißen Temperaturen. Wie steht ihr dazu?
2: Boah, gar nicht. Geht gar nicht. Ich finde, das ist ganz schlimm, wenn es irgendwas so mit dicker Soße, brauner Soße oder so noch gibt. Oh.
5: Nee, vor allem dann fängt man ja von außen wieder an so zu schwitzen beim Essen. Macht wirklich keinen Spaß. Bei dir, Hauke?
3: Ich gehe gleich raus zu meinem Schweinebraten.
2: Boah, lass es dir schmecken. Woran liegt das eigentlich, dass wir bei Hitze weniger Appetit haben? Das klären wir gleich mal in 6 Minuten bei Nice to
5: Know. Außer Hauke.
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0: Vielen Dank fürs Einschalten. Enjoy ist hier. 20 vor 7 haben wir es.
1: Also bei dem heißen Wetter, so einen fetten Burger oder eine Pizza Hollandaise.
2: Boah.
1: Ich würde auch sagen, eher nicht. Aber warum sagt unser Körper bei der Hitze eigentlich, nee, geh mir weg damit.
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0: Hier gibt's jeden Tag Wissen zum Weitererzählen. Moritz aus dem Enjoy-Team ist bei uns.
1: Yes.
0: Warum haben wir bei heißem Wetter weniger Appetit als sonst?
2: Weil wir weniger Kalorien verbrauchen als sonst. Eigentlich ganz simpel. Ne? Unser Körper muss weniger Energie aufbringen, um die Körpertemperatur zu halten. Weil ist ja eh schon warm genug draußen.
0: Ja.
2: Außerdem bewegen wir uns bei Hitze tendenziell weniger. Deshalb verbrennen wir auch ja, nicht so viel. Das hat Ernährungswissenschaftlerin Eva-Maria Endres den Kolleginnen und Kollegen vom Deutschlandfunk erzählt.
1: Oh Leute, das überrascht mich. Weil ich hätte jetzt gedacht, dass unser Körper mehr Energie verbraucht, weil er uns die ganze Zeit runterkühlen muss.
2: Ja, ja nee, ist eher die Aufgabe vom Herz-Kreislauf-System tatsächlich. Das spielt dann aber auch ein bisschen in die Appetitlosigkeit rein. Wenn wir bei Hitze schweres Essen essen, dann belastet das unseren Kreislauf und wir werden halt immer schlapper. Kennen wir wahrscheinlich auch jeder irgendwie nach dem Snack oder Mittagessen oder sonst was.
1: Oh ja.
2: Deswegen sind da eher leichte Salate besser und vor allem viel, viel Flüssigkeit.
0: Ist super. Gespeichert. Danke.
2: Jo.
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0: heiße Beats um 6.47 Uhr bei Enjoy. Guten Morgen, Leute.
1: Habt ihr das eigentlich auch? Also ich meine, wenn man im Auto sitzt und hinter einem fährt ein Polizeiwagen, dann ist man irgendwie gefühlt nochmal 18, hat gerade seine Führerscheinprüfung und fährt ganz ordentlich, Hände beide ans Lenkrad, 10 vor 2. Genau.
0: Bloß nicht auffallen.
1: Genau. Und ich habe heute Morgen festgestellt, ich habe exakt das gleiche Feeling auch, wenn eine Fahrschule hinter mir fährt.
0: Ja, check ich.
1: Weil da sitzen ja die Profis drin. Mhm. Die wissen ja, wie man normal und richtig Auto fährt. Und heute Morgen war das so. Und ich bin da in der 30er-Zone bei uns in Elmshorn, wo eine Baustelle ist, wirklich 29 gefahren.
0: Ja, krass. Aber war das für eine Fahrstunde um die Uhrzeit?
1: Nein, der ist wahrscheinlich zur Arbeit gefahren oder irgendwas privat mit dem Auto unterwegs gewesen. Aber ich saß da drin und habe gedacht, was ist denn mit mir jetzt
0: los? Ich check das aber auch. Ich denke dann immer so, wenn es am Tag passiert, dass der Fahrlehrer oder die Fahrlehrerin mein Verhalten kommentiert.
1: Ja.
0: Ah, guck mal, der hier wieder.
1: So fährst du aber nicht, Jürgen.
0: Ungeil. Leute,
1: vor allem.
0: Wir entspannen uns kurz, wir gucken aufs Wetter. Das wird heute toll, richtig geil, bis zu 30 Grad, die Sonne scheint und dazu ein paar

0: Nee, wollen wir nicht. 5:07, hier ist eure Enjoy Morning Show. Hallöchen.
1: Und können wir mal bitte kurz drüber sprechen, was Siva für ein Macher ist? Er ist zwar schon 22 Jahre alt, lernt aber jetzt erst schwimmen, und zwar in Kiel.
2: In jedem Alter ist in Ordnung, schwimmen zu lernen oder was anderes zu machen. Weil leider ertrinken so viele Leute im Sommer, weil die nicht schwimmen können. Und ich finde, es ist eine gute Möglichkeit, das nachzuholen.
1: Ja, das hat er unseren KollegInnen von NDR Info erzählt.
0: Ja, und er hat ja so recht. Allein im letzten Monat sind bei uns in Deutschland 99 Menschen bei Badeunfällen gestorben. 99 Menschen in einem Monat, das finde ich echt heftig. Deswegen richtig stark, dass auch noch Jugendliche und Erwachsene sagen, ey Leute, ich will schwimmen lernen, genau wie Triska.
3: Ich habe letztendlich gesagt, so oft dieser Schwimmkurs nicht teilgenommen, weil ich Angst habe. Daran liegt das Problem. Und ich möchte wirklich diese Angst überwinden. Deshalb bin ich hier.
1: Boah, ist das zauberhaft, ne? Und da wird mir auch wieder bewusst so, Schwimmen ist eigentlich so ein krasses Privileg. Es war ganz normal damals in der Schule, irgendwie zum Schwimmkurs zu gehen. Aber halt nicht für jeden so. Ich finde das so gut, dass sie das machen.
0: Voll.

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3: Guten Morgen, 7 Uhr.
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4: Ein Waldbrand ist quasi kurz vor deinem Haus. Ziemliche Horrorvorstellung. So geht's gerade Menschen in Mecklenburg-Vorpommern. Hauke Schelling aus den Enjoy Infos. Was ist da los?
5: Im Nationalpark Müritz zwischen Waren und Neustrelitz. Da kämpfen Feuerwehrleute jetzt schon die zweite Nacht in Folge gegen einen großen Waldbrand. Da brennt es auf etwa 170 Hektar. Das ist ungefähr die Fläche der Außenalster in Hamburg. Und im kleinen Ort Granzin müssen rund 100 Menschen deshalb raus aus ihren Häusern. Enjoy-Reporter Stefan Thoms weiß mehr dazu.
6: Im Gemeindezentrum wurden Feldbetten aufgestellt. Die Menschen dort werden mit Essen und Getränken versorgt. Dazu gibt es eine sogenannte psychosoziale Notversorgung für die Bewohner, die Angst um ihre Häuser und ihr Eigentum haben. Granzin wurde bereits zum zweiten Mal evakuiert. Außerdem wurde dort vor etwa 2 Jahren eine Notfallübung abgehalten. Viele der Bewohner kannten diese Situation also schon. Knapp 300 Einsatzkräfte versuchen, das Feuer unter Kontrolle zu bringen.
5: Und Waldbrände sind gerade auch wieder eine größere Gefahr, weil die Böden auch bei uns im Norden teilweise sehr trocken sind. Und um besser einschätzen zu können, wo Trockenheit zum Problem wird, geht heute auch ein neues Projekt an den Start. NIVIS heißt das, das Niedrigwasserinformationssystem. Man kann damit auf digitalen Karten sehen, wie sich Wasserstände in Flüssen, die Bodenfeuchte und auch das Grundwasser entwickeln. Die Daten aus Messnetzen von Bund und Ländern werden täglich aktualisiert. Impfungen haben ja dazu geführt, dass viele früher oft tödliche Krankheiten heute nicht mehr so ein Problem sind. Auch in Europa gibt es aber viele Kinder, die komplett ungeimpft sind. Rund 500.000. Davor warnen jetzt die Weltgesundheitsorganisation und das Kinderhilfswerk der Vereinten Nationen. In Deutschland sind demnach rund 21.000 Kinder komplett ungeimpft. Sonntag ist das Finale der Fußball-Weltmeisterschaft und fest steht jetzt, Spanien ist dabei. Nach einem 2:0 im Halbfinale gegen Frankreich. Im Finale trifft Spanien dann am Sonntag entweder auf England oder auf Argentinien. Beide spielen heute Abend gegeneinander.
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4: Und da saß ich letztens mit unserem Kollegen Johnny draußen in der Pause. Mhm. Die Sonne schien und er hatte keine Sonnenbrille dabei.
3: Jo.
4: Und er musste sich so heftig die Augen zukneifen. Und da kam unser anderer Kollege Clark vorbei und hat ihm einfach seine geschenkt.
3: Weil
4: er meinte, er hat ganz viele davon.
3: Hä?
4: 11 oder so.
3: Hä?
4: Und da habe ich mir gedacht, krass, voll nett. Und dann denke ich mir so, ja, heute passt das auch. Die Sonne scheint bis zu 30 Grad. Wenn ihr noch eine extra Sonnenbrille dabei habt, immer eine to go für jemanden mitnehmen, falls er immer eine braucht.
3: So, wo ist Clark? Ich will auch eine. 7:03, wir gucken auf die Straßen A1 Osnabrück Richtung Bremen zwischen Bremen-Brenkum und Hemeling, 4 Kilometer vor der Baustelle. Die A2 Hannover Richtung Dortmund ist zwischen Bad Eilsen und Porta Westfalica wegen Bergungsarbeiten nach einem LKW-Unfall gesperrt. Die Umleitung führt euch über die U16. Euch eine gute und sichere Fahrt.
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4: Hello!
3: Ich packe meinen Koffer und nehme mit, das kennen wir alle, das Spiel, ne?
4: Klar.
3: Aber was nehmt ihr denn wirklich mit, wenn es in den Sommerurlaub geht? Unsere Generation 80 plus hatte so ihre Lieblinge.
7: So einen kleinen Tauchsieder für so einen löslichen Kaffee früh im Hotelzimmer.
4: Also wenn ihr jetzt auch wissen wollt, was ein Tauchsieder ist, so wie ich, dann einfach dranbleiben, bitte schön. In 7 Minuten gibt's die Antwort bei Gau und Schlau.
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0: Na moin Giorno, Enjoy ist hier, genau 10 nach 7 haben wir es jetzt.
1: Was darf bei euch nie fehlen im Koffer, wenn es in den Urlaub geht?
0: Das Kissen für einen Flieger, das Nackenkissen, das muss dabei sein.
1: Mhm. Also auf jeden Fall mein Supportkissen habe ich auch mal dabei und ein Terraband fürs Training.
0: Oh,
1: ne?
0: Streber.
1: Man muss stabil bleiben. Mal gucken, was die Generation 80 plus sagt.
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0: Jeden Tag kriegt unser Kollege Martin bei unseren Senioren und Seniorinnen aus der Grau und Schlau WG ab und quatscht so ein bisschen über Gott und die Welt. Diesmal kam folgende Frage auf den Tisch. Was packst du denn eigentlich für den Sommerurlaub ein?
3: Leichte Kleidung, bitte kein Bikini, aus dem Alter bin ich raus. Außerdem bevorzuge ich ja kühlere Regionen. Jetzt im fortgeschrittenen Alter ist die heiße Zeit vorbei, im wahrsten Sinne des Wortes.
4: Kein, was packst du für den Sommerurlaub ein?
5: So einen kleinen Tauchsieder für so einen löslichen Kaffee früh im Hotelzimmer. Ja.
4: Was ist ein Tauchsieder?
5: Das ist so eine kleine Heizspirale, die man in die Tasse stellen kann. Das ist wie ein Wasserkocher, nur andersrum.
4: So. Doris, was packst du für den Sommerurlaub ein?
3: Ich habe so einen albernen Teddy, der muss mit, weil ich in diesen unterschiedlichen Regionen dann den immer irgendwo hinstelle, an so einen Berg oder an einen Vulkan und mache dann ein Foto.
4: Oh,
3: ja, wirklich. Ja.
4: Woher kam die Idee?
3: Auf einer Reise hatte eine Mitreisende bei einem Abendessen gesagt, ach, ich muss die Moni noch holen. Ich sage, um Gottes Willen, wer ist denn die Moni? Dann kam die an mit so einer Häkelpuppe.
4: Oh.
3: Und dann dachte ich, ja, das ist eigentlich eine lustige Idee.
4: Ja.
3: Ich habe mir jetzt nicht eine Moni häkeln lassen. Ich habe dann geguckt, ob ich zu Hause nicht irgendein Viech habe. Und dann gab es da diesen kleinen Teddy und
4: bitte?
3: Den nehme ich jetzt mal mit.
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0: Kerstin. Enjoy es hier, 7.17 Uhr und jetzt seid ihr wieder dran.
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2: Das ist doch eure Show hier. Egal, was euch beschäftigt, hier bekommt ihr den Platz dafür. Wir haben eine Spannung bekommen über die Enjoy-App.
3: Hi zusammen, hier ist Jasmin von der Singenden Botschaft aus Osnabrück. Wir sind ein sehr, sehr großer Party- und Spaßchor und wir geben am 18.07. unser Sommerkonzert in der Botschaft in Osnabrück. Wir freuen uns auf euch.
0: Das klingt doch schon mal gut und ich habe mir mal die Instagram-Seite von Jasmin und ihrem Chor angeguckt. Die singen sogar Songs von Roy Bianco und den Abro Zanti Boys.
2: Ist ja nur geil.
0: Ich liebe diese Songs, die gehören zum Sommer dazu.
2: Also, falls ihr Bock habt, da seid ihr auf jeden Fall herzlich willkommen. Habt ihr auch noch ein Anliegen, ja, dass ihr gerne loswerden möchtet? Wollt ihr auch mal Werbung für euren Chor oder euren Sportverein machen oder einfach mal sagen, dass euer Opa der Allercoolste ist? Immer her damit. Bei Messenger der kostenlosen Enjoy. Guten Morgen, ey.

0: 7:24 Uhr, es ist Enjoy. Guten Morgen, Leute.
1: Ihr fragt euch bestimmt auch gerade, was machen eigentlich Taylor Swift und Travis Kelce, ne?
0: Den ganzen Tag frage ich mich das.
1: Na, Gott sei Dank habe ich Infos. Also Hochzeitsfotos hat sie immer noch nicht gepostet. Mhm. Bin ich mittlerweile auch privat persönlich ein bisschen enttäuscht. Okay. Ist ja mittlerweile fast 2 Wochen her, dass die beiden in New York geheiratet haben. Dafür gibt es jetzt Infos zu ihren Flitterwochen.
0: Dann hau doch bitte raus.
1: Na, gerne doch. Also angeblich sind die beiden nach ihrer Hochzeit direkt zum Yellowstone Club in Montana gereist. Das ist so ein fetter Privatclub für Promis. Mhm. Ist extrem abgeschirmt. Monatliche Mitgliedsgebühr sind entspannt umgerechnet fast 70.000 Euro.
0: Ach so.
1: Vorausgesetzt, du zahlst 500.000 als Aufnahmegebühr und kaufst auch noch eine Immobilie vor Ort.
0: Fast
1: easy going. Also da sollen sie die ersten Tage nach der Hochzeit gewesen sein. Geplant ist außerdem jetzt noch eine Inselhopping-Tour rund um Griechenland. Also falls ihr da irgendwo gerade unterwegs seid, mal Ausschau halten, ob da irgendwie eine fette Yacht unterwegs ist. Es könnte Taylor sein, zusammen mit Travis.
0: Ach, Kohle müsste man haben, ne? Aber sich alles leisten können, das kann auch nicht gesund sein.
1: Nee, ist so.
0: Darauf erstmal Taylor mit Oma Zero. Ah nee, Opa Light. Sorry.
1: Okay, wow.
0: Den habe ich vorbereitet.

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5: Es ist 7:30, guten Morgen, Leute.
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6: Das ging irgendwie echt schnell, ne? Sonntag ist schon Finale bei der Fußball-WM und seit gestern Abend steht schon mal ein Team fest, das am Sonntag spielt. Spanien. Hauke Schelling aus den Enjoy-Infos, erzähl.
7: 2:0 hat Spanien gegen Frankreich gewonnen im Halbfinale und steht damit zum zweiten Mal überhaupt erst im Finale bei einer Fußball-Weltmeisterschaft. Und wie Spanien das gestern Abend geschafft hat, das fasst Enjoy-Sportreporter Hendrik Lückhoff nochmal für uns zusammen.
8: Während die Spanier ja lange Jahre auch für großen Offensivfußball standen, ist ihr Prunkstück aktuell die Defensive. Spanien hat im ganzen Turnier bislang nur ein Gegentor kassiert und es war vor allem gegen Frankreich im Halbfinale wieder beeindruckend, diese Weltklasse-Offensive der Franzosen, diese Masse an Ausnahmeangreifern so in Schach zu halten, im Prinzip bis auf die Schlussphase kaum gefährliche Angriffe zuzulassen, einfach stark. Und dann schlagen die Spanier eben offensiv auch noch eiskalt zu.
7: Im Müritz-Nationalpark in Mecklenburg-Vorpommern brennt es auf einer Fläche ungefähr so groß wie die Außenalster in Hamburg. Rund 100 Menschen im kleinen Ort Granzin müssen raus aus ihren Häusern. Das mussten sie auch vorgestern schon mal. Die Feuerwehr oder der Feuerwehr macht vor allem der Wind Probleme, der immer wieder die Richtung ändert. Außerdem liegt im Boden jede Menge alte Munition und wegen der Explosionsgefahr können die Einsatzkräfte nicht so nah an die Flammen ran. Das ist nicht nur eine gefühlte Wahrheit. Lebensmittel sind in den letzten Jahren deutlich teurer geworden. Konkret von Anfang 2020 bis Mitte 2025 durchschnittlich um insgesamt gut 36%. Im gleichen Zeitraum lag die Teuerungsrate bei nur 22%. Das zeigen Zahlen vom Bundeslandwirtschaftsministerium, die Linken Fraktion angefragt hatte und über die Rheinische Post berichtet. In den USA ist ein uraltes Dino-Skelett versteigert worden für die Rekordsumme von umgerechnet fast 44 Millionen Euro. Fachleute schätzen das Alter des Skeletts mit dem Spitznamen Gus auf etwa 67 Millionen Jahre. Gus ist etwa 12 Meter lang und eines der größten und am besten erhaltenen jemals entdeckten Skelette der Saurierart T-Rex.
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9: Das ist eine ganz komische Sache, oder? Stell mal vor, du bist dieser T-Rex namens Gus. Mhm. Du stirbst irgendwann vor 70 Millionen Jahren. Mhm. Und dann erfährst du irgendwann, also deine Seele, die ist ja für immer da, erfährt dann, ach, das wurde jetzt hier verkauft für 50 Millionen. Na ja, heute Morgen. Und wo ist mein Geld? Also das würde ich mich fragen. Egal, ist vielleicht auch nur eine Frage, die ich mir stelle.
6: Nein,
9: heute
6: nein, ich denke, es geht vielen so.
9: Tolles Sommerwetter heute. 22 bis 30 Grad maximal. Das 7, war's.
6: 7:33 Uhr.
9: Ich habe fertig.
6: Ich bin kurz überfordert gewesen. Wir gucken mal auf die Straßen A2 Hannover Richtung Dortmund. Ist zwischen Bad Eilsen und Porta Westfalica wegen Bergungsarbeiten nach einem LKW-Unfall gesperrt. Die Umleitung führt euch über die U16. Dann die A27 noch Bremen Richtung Bremerhaven. Zwischen Bremerhaven Süd und Bremerhaven Geestemünde 3 Kilometer im Baustellenbereich. Gute Fahrt!
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6: Jetzt wird hier gezockt. Julia aus Beutzenburg in Mecklenburg-Vorpommern ist am Start und du bist schon hyped, ne?
10: Ja, ich habe natürlich schon gewartet.
9: Schön, schön, schön. Ja, es geht um Tickets zu Materia. Da wollen wir gleich drum spielen, bei Gefragt, Gejagt, okay? In 6 Minuten geht's los.
10: Alles klar, cool.
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0: Okay, 7:39 und jetzt eine Runde Quizzen oder was?
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0: Jeden Morgen tritt jemand von euch in unserer Schnellraterunde an, um so viele Fragen wie möglich zu beantworten.
2: Wer die meisten richtigen Antworten gibt, wird Freitag Wochensieger oder Siegerin und gewinnt 2 Tickets für Materia. Julia aus Bolzenburg in Mecklenburg-Vorpommern ist am Start. Guten Morgen.
3: Morgen, hallo.
0: So, also wir haben jetzt, was haben wir? Also wir haben jeweils 2x5 richtige Antworten. Einmal von Tomke und einmal von Ann-Kathrin. Also entweder... Du musst gleich ziehen, Julia. Oder du machst halt mehr als 5.
2: Ja, wäre besser.
3: Ja, mal gucken, ne?
0: Okay, bist du bereit?
3: Ja.
0: Die Zeit startet nun. Was antwortet man im Kreuzworträtsel auf Gegenteil von warm mit 4 Buchstaben?
3: Kalt.
0: Gegen die Nationalmannschaft welches Landes spielt England heute im 2. WM-Halbfinale?
3: England gegen Argentinien.
0: Nach welchem Helden der griechischen Mythologie ist die Odyssee benannt?
3: Ilias.
0: Odysseus, welcher Schweizer Käse ist nach einem Tal benannt, durch das die Emme fließt?
3: Emmentaler?
0: Welches englische Wort für Fehlermeldung erscheint meist in Kombination mit 404 auf dem Computer?
3: Error.
0: Welches Bundesministerium ist für Steuern zuständig?
3: Finanzen.
0: Ja,
3: Finanzministerium.
0: Ja, perfekt. Hansa Rostock oder Holstein Kiel, bei welchem Verein hat Materia in der Jugend Fußball gespielt?
3: Hansa Rostock.
0: Wo ist die Quersumme von... Was? Oh, das wäre auch. Also, ich kann es mal vorlesen. Was ist die Quersumme von 4321?
3: 13?
0: 10?
3: Oh Gott, ja.
0: Ja,
2: das, also man muss alles plus rechnen,
0: ja,
2: ne?
0: Ja, das muss ja auch nicht was Quersumme heißt. Aber wenn man es ausgeschrieben sieht, geht's. So, Martina, was hast du gezählt?
2: Du hast 6 richtige Antworten!
3: Wow!
0: Das war ein Stück Arbeit, aber wir haben es geschafft. So, du bist jetzt auf dem Thron?
3: Ja.
0: Verteidige den bitte.
3: Wie cool.
0: Und dann hören wir uns vielleicht nur noch wieder zur Verkündung, dass du es geschafft hast. Oder vielleicht kommt dann noch irgendwer, der gleich zieht.
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0: Ja, das ist hier die Sommerplaylist bei Enjoy. 7.47 Uhr. Guten Morgen.
1: Hey.
0: Auch heute wird es wieder schön bei uns. In der zweiten Tageshälfte kann es mal kleine Schauer oder auch Gewitter geben. Und es wird wieder warm. 22 bis 30 Grad sind drin.
1: Und Leute, wenn ich eine Sache an uns Deutschen liebe,
0: na?
1: Dann ist es diese Genauigkeit. Wenn irgendwas die Regel ist, dann ist es halt die Regel. Also mein Kumpel Max zum Beispiel, bestes Beispiel, der war gestern bei der Zahnreinigung.
0: Ja.
1: Und es heißt ja immer danach, eine Stunde nichts essen und besser auch nichts trinken. So,
0: ja,
1: ne?
0: Stimmt.
1: Der war schon in der Stadt, der wollte aber noch was essen gehen, weil da Hunger. Dann hat er sich einfach eiskalt eine Stunde auf eine Bank gesetzt, wie Forrest Gump. Und hat einfach gesessen und geschillt.
0: Das schaffe ich nicht.
1: Mit Leuten gequatscht wahrscheinlich auch noch. Das war so geil. Er war wirklich 59 Minuten, noch eine Minute. Und ja, dann ist er losgegangen und hat sich einen Burger geholt.
0: Man muss sich an Regeln halten, ist so.
1: The Regeln sind the Regeln.
0: Süß.

0: wach, wir ja. 5:08, hier ist eure Enjoy Morning Show, guten Morgen.
1: Man muss kein Spanisch sprechen, um Spanisch zu verstehen. Dieser Fußballreporter, bester Beweis.
2: El control del partido es enorme de la selección. Mira Dani Olmo, el balón para Pedro Porro, Pedro Porro.
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1: Spanien steht wohl im Finale.
0: Denke auch.
1: Die haben gestern 2:0 gegen Frankreich gewonnen.
0: Im Endspiel am Sonntag geht es dann entweder gegen Argentinien oder gegen England. Das entscheidet sich heute Abend. Und wenn ihr euch das Spiel anguckt, dann werdet ihr die englischen Fans im Stadion sehr wahrscheinlich diesen Song hier singen hören. Alle Wonderwall von Oasis.
1: Und in dem Song geht es nicht um Fußball und trotzdem ist er eine englische Fußballhymne. Unser Sportreporter Michael weiß warum.
4: Dafür gibt es tatsächlich mehrere Gründe. Oasis ist eine Band, die Fußball liebt und lebt. Wonderwall lässt sich außerdem super mitsingen. In dem Song geht es um große Gefühle, Verbundenheit, Leidenschaft. Because maybe you're gonna be the one that saves me. Vielleicht wirst du diejenige sein, die mich rettet. Darin stecken Emotionen, die man als Fußballfan erlebt, wenn man 90 Minuten mit seinem Team leidet und am Ende Erfolge feiert. Also Wonderwall ist auch Ausdruck großer Erleichterung.
1: Ja. Ach, ganz zauberhaft, oder?
0: Ja.
1: Also das WM-Halbfinale zwischen England und Argentinien seht ihr heute ab 21 Uhr im Ersten.
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0: Guten Morgen, 8 Uhr.
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2: Das ist gerade echt eine richtige Scheißsituation für die Menschen im kleinen Ort Granzin in Mecklenburg-Vorpommern. Ein Waldbrand bedroht ihr Zuhause. Hauke Schelling aus den Enjoy Infos. Wie ist die Lage da?
3: Ja, der Großbrand im Müritz-Nationalpark, der beschäftigt die Feuerwehr dort jetzt schon die zweite Nacht in Folge. Und die Situation hat sich auch nochmal zugespitzt, sagt Enjoy-Reporter René Pascal Otto.
4: Am Abend war das Feuer nur noch etwas mehr als einen Kilometer von der Ortschaft Granzin entfernt. Das Dorf musste deshalb schon wieder evakuiert werden. Das betrifft um die 100 Einwohner. Die hatten auch schon am Montag ihre Häuser verlassen müssen, durften dann aber zwischenzeitlich nach Hause zurück. Zuletzt hat der Wind gedreht und aufgefrischt, sodass sich die Brandfläche nochmal deutlich vergrößert hat. Die Feuerwehrleute dürfen auch nicht direkt ans Feuer ran, weil der Boden munitionsbelastet ist und Explosionsgefahr besteht.
3: Schufa-Auskunft kennt ihr zum Beispiel, wenn ihr schon mal eine Wohnung gemietet habt. Damit könnt ihr ja nachweisen, dass ihr kreditwürdig seid. Jetzt kommt aber raus, die Schufa speichert offenbar sensible Daten über Menschen in Deutschland, die sie längst gelöscht haben müsste und gibt die auch an Firmen weiter. Recherchen von NDR und Süddeutscher Zeitung zeigen das. Die Rede ist da von einer Schattendatenbank. Die Schufa selbst weist die Vorwürfe aber zurück. Im Iran-Krieg blockieren die USA jetzt erneut die Straße von Hormuz. Die Meerenge ist ja extrem wichtig für den weltweiten Schiffsverkehr. Dass sie blockiert wird seit Monaten, das sorgt ja dafür, dass die Spritpreise hier bei uns sehr hoch sind. Die USA wollen jetzt Schiffe daran hindern, iranische Häfen und Küstengebiete anzusteuern und von dort abzulegen. Mehr als 20 US-Kriegsschiffe und hunderte Militärflugzeuge sind im Einsatz, heißt es vom US-Militär. Sonntag ist das Finale der Fußball-Weltmeisterschaft und fest steht jetzt schon, Spanien ist dabei nach einem 2:0-Sieg im Halbfinale gegen Frankreich. Im Finale trifft Spanien dann am Sonntag entweder auf England oder auf Argentinien. Beide spielen heute Abend gegeneinander.
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2: 15. Juli, auch ein krasses Datum, oder?
0: Mhm.
2: Also gefühlt einfach die Mitte des Sommers.
0: Stimmt.
2: Es ist jetzt genau Mitte, Primetime. Und Wetter ist auch geil. Bis zu 30 Grad Sonne scheint. Eigentlich Regen. Gewitter auch nicht am Start. Nur eventuell. Mhm. Bei mir steht hier EVTL und das steht eventuell. Deswegen wird geil. Entschuldigung, ich bin halt drüber. Irgendwie bin ich halt drüber.
0: 2:08 haben wir es. Wir gucken auf die Straßen. A1 Bremen Richtung Lübeck zwischen Süderelbbrücke und Norderelbbrücke 3 Kilometer. Dann die A2 Hannover Richtung Dortmund zwischen Bad Alsen und Porta Westfalica 6 Kilometer nach einer Vollsperrung. Aktuell sind 2 Spuren befahrbar. A27 Bremen Richtung Bremerhaven zwischen Bremerhaven Süd und Bremerhaven Geestemünde 3 Kilometer im Baustellenbereich. Dann A27 Bremerhaven Richtung Cuxhaven zwischen Neuenwalde und Nordholz 3 Kilometer Stau auf der rechten Spur und dem Standstreifen. Bitte da nicht die Fahrzeuge verlassen. Und wichtig für das Deichbrandfestival, die rechte Spur und in Richtung Cuxhaven die linke Spur nutzen. Danke und sichere Fahrt.
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2: Na guten Morgen.
0: Wer ist denn dieser Sunnyboy heute Morgen hier im Studio? Irgendwie habe ich Greg verloren. Also da sitzt einer, der hat so blonde Haare jetzt, so ein bisschen Strähnchen drin, wie von der Sonne geköst.
2: Das war mein Ziel, das habe ich gestern auch bei der Friseurin gesagt.
0: Ja?
2: Ich möchte gerne ein paar blonde Highlights haben eventuell, um wie von der Sonne geküsst auszusehen. Und du findest, es hat geklappt?
0: Ich finde, es hat geklappt, es sieht hervorragend aus und du hast ein Top-Video davon gemacht hier
2: im
0: Scheinwerferlicht im Studio. Leute, guckt es euch an im Enjoy-WhatsApp-Channel, na bitte.
2: Oh, bist du lieb, ey.
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0: und dein Wildberry Lilly.
1: Geld allein macht doch auch nicht glücklich. 8.09 Uhr, hier ist eure Enjoy Morning Show. Hallöchen.
2: Da sagst du was. Ich glaube, das tätowiere ich mir an den Hals.
1: Ah, sehr gut.
2: So, anderes Thema, Leute. Können wir mal kurz mal drüber quatschen, was Siva für ein Macher ist? Er ist zwar schon 22 Jahre alt, lernt aber jetzt erst schwimmen. Und zwar in Kiel.
3: In jedem Alter ist in Ordnung, schwimmen zu lernen oder was anderes zu machen. Weil leider ertrinken so viele Leute im Sommer, weil die nicht schwimmen können. Und ich finde, es ist eine gute Möglichkeit, das nachzuholen.
2: Ja, das hat er unseren Kolleginnen von NDR Info erzählt.
1: Und er hat ja so recht. Allein im letzten Monat sind bei uns in Deutschland 99 Menschen bei Badeunfällen gestorben. Das muss man sich mal überlegen. 99 Menschen in einem Monat, das ist wirklich heftig. Deswegen richtig stark, dass auch noch Jugendliche und Erwachsene sagen, ich möchte unbedingt schwimmen lernen, genau wie Triska.
4: Ich habe letztendlich gesagt, so oft dieser Schwimmkurs nicht teilgenommen, weil ich Angst habe. Daran liegt das Problem. Und ich möchte wirklich diese Angst überwinden. Deshalb bin ich hier.
2: Boah, ich bin ganz kurz gerade geschmolzen, ey.
1: Ja, ist wirklich schön, oder?
2: Aber so toll, dass Sie das machen. Großer Respekt auf jeden Fall.
1: Grüße.

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0: Nee, du, da kannst du dich klagen, kannst du dich knurren. 16 Minuten nach 8, es ist Enjoy. Das Wetter am 15. Juli macht mich schon ziemlich happy.
1: Juhu.
0: Bis zu 30 Grad, die Sonne scheint, cremt euch gut ein. Ein bisschen Regen könnte eventuell auch unterkommen. Aber an sich, solides Ding.
1: Das hört sich gut an und dazu natürlich unsere Sommerplaylist. Yes. Enjoy.

0: Chainsmokers und Coldplay. Ist eine Bank, muss man sagen. 8.23 Uhr, Enjoy, guten Morgen.
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0: Thema Armlehnen im Flieger. Wem gehört da eigentlich welche? Cyrus ist Pilot und er möchte dazu mal gerne was loswerden. Achtung, this is your captain speaking.
3: Liebe Personen auf den Mittelplätzen, euch gehören beide Armlehnen. Das habe ich jetzt Kraft meines Amtes bestimmt. Und alle anderen Passagiere halten sich bitte daran. Denn wenn man auf dem Mittelplatz sitzt, ist man schon so gearscht, weil man eingeklemmt ist von zwei Personen und dann nicht rauskommt, dass man dann wenigstens die Armlehnen für sich hat. Das finde ich, sollte Standard in allen Airlines werden.
0: Ja, das hat der Enjoy-Podcast Flexikon erzählt und es stimmt ja auch. In der Mitte kannst du nicht aus dem Fenster gucken. Nee. Du musst immer fragen, wenn du aufs Klo willst. Also ich finde, man sollte einfach die Mittelsitze auch ein bisschen breiter bauen.
1: Auch so, umsonst jetzt,
0: finde ich.
1: Für immer
0: ein bisschen breiter.
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0: Wie geil.

0: halb neun, guten Morgen.
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2: Dani Olmo, el balón para Pedro Porro, Pedro Porro!
3: In Spanien ist Party angesagt. Ja. Das Team hat es bei der Fußball-WM ins Finale geschafft. Hauke Schelling aus den Enjoy-Infos, erzähl mal.
4: 2:0 hat Spanien im WM-Halbfinale gegen Frankreich gewonnen und steht damit zum zweiten Mal überhaupt erst im Finale bei einer Fußball-Weltmeisterschaft. Enjoy-Sportreporter Felix Gerhardt erzählt uns nochmal, wie das Spiel war.
5: Spanien überzeugte einmal mehr mit defensiver Stabilität und ließ gegen die beste Offensive des Turniers kaum Chancen zu. Vorne war der aktuelle Europameister dazu effektiv. Oyarzabal brachte die Spanier in der ersten Hälfte per Elfmeter in Führung. Porro erhöhte nach einer Stunde auf 2:0. Frankreich damit zum ersten Mal bei diesem Turnier ohne eigenes Tor. Spanien trifft im Finale am Sonntag auf England oder Argentinien, die heute Abend in Atlanta aufeinandertreffen. England träumt mit dem deutschen Trainer Thomas Tuchel von seiner ersten WM-Finalteilnahme seit 1966.
4: Im Müritz-Nationalpark in Mecklenburg-Vorpommern brennt es auf einer Fläche ungefähr so groß wie die Außenalster in Hamburg. Rund 100 Menschen im kleinen Ort Granzin müssen auch raus aus ihren Häusern. Das mussten sie vorgestern auch schon mal. Der Feuerwehr macht vor allem der Wind Probleme, der immer wieder die Richtung ändert. Außerdem liegt im Boden jede Menge alte Munition und wegen der Explosionsgefahr können die Einsatzkräfte nicht so nah an die Flammen ran. Zwischen Hamburg und Hannover gibt es gerade Probleme bei der Bahn. In Uelzen gibt es eine Stellwerksstörung. Der Bahnhof kann da nicht so angefahren werden wie sonst. Fernzüge werden über Rothenburg-Wümme umgeleitet und auf der Metronomstrecke fahren zwischen Lüneburg und Uelzen Ersatzbusse. Dafür läuft es auf einer anderen Strecke in Niedersachsen wieder normal. Der Brandschaden an einer Signalanlage bei Neu-Wulmsdorf ist behoben, sagt die Bahn. Und die S-Bahn zwischen Harburg und Stade und auf der Regio von und nach Cuxhaven fahren wieder wie vorher. Die USA und Russland haben ja kein gutes Verhältnis, aber im Weltraum arbeiten sie nach wie vor ganz gut zusammen. Auf der internationalen Raumstation ISS sind jetzt auch ein Astronaut aus den USA und zwei russische Kosmonauten angekommen. Sie sollen dort 8 Monate lang bleiben.
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0: Also heute ist im Wetter, kannst du schon mal Wade zeigen.
3: Mm.
0: Hauke, hast du Wade? Warte. Nee, lange Hose.
4: Lange Hose, aber dünn.
3: Kommt Luft durch.
4: Immerhin.
0: Sehr, sehr gut. Da freue ich mich. Auf jeden Fall, Leute, bis zu 30 Grad. Die Sonne kommt raus. Es wird toll.
3: 8:33 Uhr. Wir schauen auf die Straßen A1 Hamburg Richtung Bremen. Zwischen Harburg und Horster Dreieck 4 Kilometer. Dann die A2 Hannover Richtung Dortmund. Zwischen Veltheim und Porta Westfalica 3 Kilometer. Da gab es einen Unfall. A27 Bremen Richtung Bremerhaven. Zwischen Bremerhaven Süd und Bremerhaven Geestemünde 4 Kilometer im Baustellenbereich. Und noch die A27 Bremerhaven Richtung Cuxhaven. Zwischen Neuenwalde und Nordholz 3 Kilometer Stau auf der rechten Spur. Und auch auf dem Standstreifen bitte nicht die Fahrzeuge verlassen. Wichtig für das Deichbrandfestival die rechte Spur. Und in Richtung Cuxhaven die linke Spur nutzen. Gute Fahrt!
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0: Okay, also so mächtiges, deftiges Essen bei heißem Wetter. Wie steht ihr dazu?
3: Oh, braucht kein Mensch. Ein Kumpel hatte neulich bei seinem Geburtstag bei 37 Grad so Kartoffelgratin.
0: Gratin bei 37 Grad?
3: Ging gar nicht.
0: Hey, das ist doch auch illegal, habe ich
3: ja
0: gehört.
3: Ja, war auch so. Woran liegt das eigentlich, dass wir bei Hitze weniger Appetit haben? Das klären wir gleich mal in 6 Minuten bei Nice to Know.
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0: wehtut.
1: Ha, da seid ihr ja schon wieder. Gleich 20 vor 9. Hier ist eure Enjoy Morning Show.
2: Und bei diesem heißen Wetter da draußen erstmal einen fetten Burger oder eine Pizza Sauce Hollandaise?
0: Bah.
2: Ich glaube auch eher nicht. Aber warum sagt unser Körper bei dieser Hitze eigentlich, hau ab damit!
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1: Ja, apropos, hier stehen wir jeden Tag unseren Wissenshunger. Moritz aus dem Enjoy-Team. Yes. Warum haben wir bei heißem Wetter weniger Appetit als sonst?
4: Weil wir weniger Kalorien verbrauchen als sonst. Eigentlich super simpel. Unser Körper muss weniger Energie aufbringen, um die Körpertemperatur eben zu halten. Weil ist ja eh schon warm genug draußen. Ne? Wir kennen das alle gerade jetzt die Tage. Außerdem bewegen wir uns bei der Hitze deutlich weniger, deshalb verbrennen wir auch nicht so viel. Das hat Ernährungswissenschaftlerin Eva Maria Endres den Kolleginnen vom Deutschlandfunk erzählt.
2: Krass, also ich hätte jetzt gedacht, dass wir sogar mehr Energie verbrauchen, weil der Körper ja uns irgendwie runterkühlen muss.
4: Stimmt, ja. Nee, ist tatsächlich eher die Aufgabe vom Herz-Kreislauf-System. Das spielt auch noch ein bisschen die Appetitlosigkeit rein. Wenn wir bei Hitze schweres Essen essen, dann belastet das unseren Kreislauf und wir werden immer schlapper. Kennen wir wahrscheinlich auch jeder, ne? Irgendwie vom Snack dann zwischendurch oder so. Deswegen sind da eher leichte Salate besser und vor allem ganz, ganz viel Flüssigkeit.
2: Oh, jetzt ist noch Salat, ey.
1: Mm, das sagst du ja immer, stay hydrated, ne?
2: Ja, das ist ein Spruch von mir.
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0: 8:46 Uhr, es ist Enjoy. Guten Morgen, danke fürs Einschalten und danke, liebe Sonne, für dieses Wetter, was du uns heute lieferst. Siehst du dafür verantwortlich, oder?
1: Ich denke schon, ne? Wenn die Dame im Start ist, dann ist auch weniger Schnee und auch Regen.
0: Ja, meistens. Und auch die Gezeiten spielen eine Rolle.
1: Ist ja auch egal. Bevor wir uns hier verlieren, haben wir jetzt zwei geile Boys für euch, die auch schon zum frühesten DJ-Set des Nordens bei uns waren. Die waren auch schon bei Enjoy the Beach in Büsum. Ja. Die sind einfach derbe sympathisch, das sind Brüder, sie sehen auch noch gut aus. Was willst du denn mehr? Fassbar jetzt für euch mit Beautiful Life. Ja, ist ja so.
0: Sehr zwei geile aus. Boys halt, ne?
1: Ja, zwei geile Boys.
0: Das fand ich irgendwie sexy, wie du das ausgesprochen hast. Jetzt kommen zwei geile Boys, passt mal auf.

0: Vielen Dank fürs Einschalten. Hier ist Enjoy. 8:53 Uhr, guten Morgen.
1: Und ich gehe hier gerade mal durch die Liste mit euren Vorschlägen für unsere nächste Mission und das ist wirklich wild.
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1: Unser Kollege Lars stellt sich mit euch den unterschiedlichsten Challenges, aber es sind halt eben Challenges, die er nur mit eurem Support schafft.
0: Und ihr macht ordentlich Vorschläge. Uwe aus Kiel sagt, Lars muss eine Schicht lang als Ehrenschaffner auf einer vielbefahrenen Regionalbahnstrecke mitarbeiten, mit allem drum und dran. Durchsagen, Tickets kontrollieren. Das würde ich gern sehen und hören.
1: Das ist süß.
0: Stumpfe, aber lustige Idee auch von Connor, der schreibt, erfahre mit einem Einrad vom St. Pauli-Stadion in Hamburg zum Volksparkstadion. Auch geil, weil Lars natürlich, der auch groß ist,
1: ja,
0: auf so einem Einrad, das wäre schon lustig.
1: Ja, aber stramme Waden auf jeden Fall.
0: Auf jeden Fall.
1: Also von der Entfernung gar kein Problem. Habt ihr auch noch Vorschläge für eine Mission Norddeutschland? Was könnte Lars denn tun? Am besten einfach jetzt reinmelden.
0: Ja.
1: Über Messenger, der kostenlosen Enjoy-Applikation. Und das
0: kreativ.
1: Ist erstmal Dua Lipa für euch.

0: Guten Morgen, 9 Uhr.
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2: Das ist gerade echt eine Scheißsituation für die Menschen im kleinen Ort Granzin in Mecklenburg-Vorpommern. Ein Waldbrand bedroht ihr Zuhause. Hauke Schelling aus den Enjoy Infos. Wie ist die Lage da?
3: Der Großbrand im Müritz-Nationalpark, der beschäftigt die Feuerwehr da jetzt schon den zweiten Tag in Folge. Und jetzt setzen die Einsatzkräfte auch Drohnen ein, um besser gucken zu können, wo es noch brennt. Enjoy-Reporterin Henrike Feierabend weiß mehr dazu.
4: Das betrifft die Ortschaft Granzin und den Ortsteil Granziner Mühle. Teilweise sind die Menschen bei Freunden und Familie. Einige konnten in einer Notunterkunft schlafen. Die Feuerwehr hat Ackerflächen um den Ort herum umgepflügt, um dem Feuer weniger Angriffsfläche zu bieten. Außerdem bleibt eine Hochspannungsleitung abgeschaltet. Die Einsatzkräfte dürfen allerdings nicht zu nah ran an das Feuer, weil wegen eines Truppenübungsplatzes in der Nähe Munition im Boden liegt und explodieren könnte.
3: Schufa-Auskunft. Kennt ihr zum Beispiel, wenn ihr schon mal eine Wohnung gemietet habt? Damit könnt ihr nachweisen, dass ihr kreditwürdig seid. Jetzt kommt raus, die Schufa speichert offenbar sensible Daten über Menschen in Deutschland, die sie längst gelöscht haben müsste, und gibt die auch an Firmen weiter. Recherchen von NDR und Süddeutscher Zeitung zeigen das. Die Rede ist da von einer Schattendatenbank. Die Schufa selbst weist die Vorwürfe zurück. Vielleicht habt ihr die Bilder auch gesehen von dem heftigen Feuer in einer Bar in Thailands Hauptstadt Bangkok. Sonntagabend ist das passiert. Die Behörden haben die Zahl der Todesopfer jetzt nochmal nach oben korrigiert. Sie sagen, 32 Menschen sind ums Leben gekommen. Und von 30 Verletzten liegen noch 15 auf der Intensivstation. Ein Kurzschluss in einer Klimaanlage soll das Feuer ausgelöst haben. Und die Polizei prüft auch, ob Notausgänge versperrt waren. Sonntag ist das Finale der Fußball-Weltmeisterschaft und seit gestern Abend steht fest, Spanien ist dabei nach einem 2:0 im Halbfinale gegen Frankreich. Im Finale trifft Spanien dann entweder auf England oder auf Argentinien. Beide spielen heute Abend gegeneinander.
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2: Und das Wetter macht heute Spaß, ist schnell erzählt, stabil, sonnig. Die zweite Tageshälfte, da könnte eventuell ein bisschen Regen runterkommen, eventuell auch gewittern, aber wirklich nur eventuell. 22 bis 30 Grad maximal.
0: Gleich 8:55. Wir gucken mal auf die Straßen A2 Hannover Richtung Dortmund. Zwischen Veltheim und Porta Westfalica 5 Kilometer Stau, da gab es einen Unfall. Dann die A27 in Bremen Richtung Bremerhaven. Zwischen Bremerhaven Süd und Bremerhaven Geestemünde 4 Kilometer im Baustellenbereich. Und A27 Bremerhaven Richtung Cuxhaven. Zwischen Neuenwalde und Nordholz 3 Kilometer auf der rechten Spur und dem Standstreifen. Bitte nicht die Fahrzeuge verlassen für das Deichbrandfestival. Die rechte Spur und in Richtung Cuxhaven die linke Spur nutzen. Gute Fahrt!
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2: Tag, moin!
0: Ich packe meinen Koffer und nehme mit. Kennen wir alle das Spiel, ne? Aber klar. Was nehmt ihr denn wirklich mit, wenn es in den Sommerurlaub geht? Unsere Generation 80 plus hat da so ihre Favoriten.
5: So einen kleinen Tauchsieder für so einen löslichen Kaffee früh im Hotelzimmer.
2: Also wenn ihr jetzt auch wissen wollt, was ein Tauchsieder ist, so wie Ecke, dann bitte schön dranbleiben. In 6 Minuten gibt's die Antwort bei Grau und Schlau.
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0: schönen Menschen. Enjoy es hier. 8:50 haben wir es.
1: Was darf bei euch nie fehlen im Koffer, wenn es in den Urlaub geht? Ja, Unterhosen auf jeden Fall, ne?
0: Das ist schon mal wichtig. Mhm. Und eine Sonnenbrille natürlich auch immer, eine coole Sonnenbrille.
1: Und die Kuscheltiere.
0: Ja.
1: Mal gucken, was die Generation 80 plus sagt.
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0: Jeden Tag hängt ja unser Kollege Martin bei unseren SeniorInnen aus der Grau und Schlauch WG ab und quatscht ein bisschen über Gott und die Welt. Und diesmal kam folgende Frage auf den Tisch. Was packst du eigentlich für den Sommerurlaub ein?
3: Leichte Kleidung. Bitte kein Bikini. Aus dem Alter bin ich raus. Außerdem bevorzuge ich ja kühlere Regionen. Jetzt im fortgeschrittenen Alter ist die heiße Zeit vorbei, im wahrsten Sinne des Wortes.
4: Karin, was packst du für den Sommerurlaub ein?
5: So einen kleinen Tauchsieder für so einen löslichen Kaffee früh im Hotelzimmer. Ja.
4: Was ist ein Tauchsieder?
5: Das ist so eine kleine Heizspirale, die man in die Tasse stellen kann. Das ist wie ein Wasserkocher, nur andersrum.
4: So geil, was packst du für den Sommerurlaub ein?
3: Ich habe so einen albernen Teddy, der muss mit, weil ich in diesen unterschiedlichen Regionen dann den immer irgendwo hinstelle, an so einen Berg oder an einen Vulkan und mache dann ein Foto.
4: Wirklich?
3: Ja, wirklich.
4: Woher kam die Idee?
3: Auf einer Reise hatte eine Mitreisende bei einem Abendessen gesagt, ach, ich muss die Moni noch holen. Ich sage, um Gottes Willen, wer ist denn die Moni? Dann kam die an mit so einer Häkelpuppe. Und dann dachte ich, das ist eigentlich eine lustige Idee.
4: Ja.
3: Ich habe mir jetzt nicht eine Moni häkeln lassen. Ich habe dann geguckt, ob ich zu Hause nicht irgendein Viecher. Und dann gab es da diesen kleinen Teddy und den nehme ich jetzt immer mit.
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0: Vielen Dank fürs Einschalten. 18 Minuten nach 9. Es ist Enjoy Tag. Moin und das Wetter heute. Stabiles Sommerwetter auf dem 15. Juli. Kann man wirklich nicht meckern. Bis zu 30 Grad maximal. Die Sonne kommt raus. Ich freue mich.
1: Macht ihr das eigentlich auch ständig, wenn ihr bei Instagram Videos seht, vor allem Rezepte, dass ihr die abspeichert und beim Speichern eigentlich schon wisst, werde ich ja niemals in meinem Leben nachkochen.
0: Ja, kenne ich.
1: Bestes Beispiel gestern, Giovanni Zarella ist ein Begriff. Mhm. Stefano ist der kocht.
0: Ist der Bruder.
1: Ne? Er ist der Bruder. Also Giovanni ist der singt und Stefano ist der kocht. So, der hat auf jeden Fall gestern so gezeigt, wie man aus einer Wassermelone irgendwie so geiles Wassermelonsorbet in 0, nix hinbekommt.
0: Lecker.
1: Ich dachte, Martina, da sehe ich mich doch am Wochenende, das will ich essen, habe ich abgespeichert. Und beim Speichern wusste ich eigentlich, es kommt in diesen Ordner, wo 1000 Rezepte drin sind und ich werde sie nie machen.
0: Ja, aber ich kenne es auch, so mit Fitnessübungen, Boxtraining und so, schicke ich mir dann alles selber per Instagram.
1: Auch geil, ja.
0: Ob ich da jemals mal reingeguckt habe. Dieser Greg, der schreibt auch immer so viel.
1: Echt, der nervt.
0: Nervt nur.

0: Hey, cool, 9.24 Uhr, Enjoy, guten Morgen.
1: Na, was macht folgender Song mit euch?
0: Ja, J-Lo. Ja, ich war mal verknallt in die Frau.
1: Ah, verstehe ich. Gutes Ding aus den 2000ern, keine Frage. Aber wer die Serie Off Campus schon gesehen hat, der weiß, dieser Song läuft in einer sehr geilen, heißen Tanzszene. Mhm. Falls ihr die Serie noch nicht geguckt habt, immer noch nicht, dann macht es bitte jetzt.
0: Und danach direkt bitte Heated Rivalry, okay?
1: Ja, stimmt, muss ich auch noch gucken.
0: Haben wir erklärt. So viel zu tun.
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4: 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Haben wir keine Uhrzeit.
3: 9:30. Entschuldigung, ich kann es nicht unterlassen.
5: Was haben sie dem Jungen heute gegeben? A2 Hannover Richtung Dortmund zwischen Feldheim und Porta Westfalica. 5 Kilometer Stau, da gab es einen Unfall. Dann die A27 Bremen Richtung Bremerhaven. Zwischen Bremerhaven Süd und Bremerhaven Geestemünde 4 Kilometer im Baustellenbereich. A27 Bremerhaven Richtung Cuxhaven. Zwischen Neuenwalde und Nordholz 3 Kilometer Stau auf der rechten Spur und dem Standstreifen. Bitte nicht die Fahrzeuge verlassen. Und wichtig für das Deichbrandfestival die rechte Spur und in Richtung Cuxhaven die linke Spur nutzen. Und eine Gefahreninformation für Granzin: Durch die Ausbreitung des Waldbrandes im Müritzer Nationalpark bleibt die Evakuierung der Einwohner des gesamten Ortes weiterhin bestehen. Euch eine gute und vor allem sichere Fahrt.
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3: Leute, ihr ahnt es ja nicht. Das müssen wir noch ganz kurz loswerden.
5: Was denn?
3: Morgen ist ein wichtiges Datum. Morgen, der 16. Juli.
5: Ja.
3: 2026. Morgen, vor 4 Jahren, bin ich in den Norden gezogen.
5: Kannst mich auch mal gerne.
3: Und Martina hat auch Geburtstag.

0: Alle Farben, Bad Ideas, 9.36 Uhr. Angel, guten Morgen.
1: Also man muss kein Spanisch sprechen, um Spanisch zu verstehen. Das gilt zumindest für diesen spanischen Fußballreporter.
2: El control del partido es enorme de la selección. Mira Dani Olmo, el balón para Pedro Porro, Pedro Porro.
0: Geil. Also, ich verstehe nur Spanisch.
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1: Ja, ich würde mal meinen, Spanien steht im Finale. Die haben gestern 2:0 gegen Frankreich gewonnen.
0: Ja, im Endspiel am Sonntag geht es dann entweder gegen Argentinien oder gegen England. Das entscheidet sich heute Abend. Und wenn ihr euch das Spiel anguckt, dann werdet ihr die englischen Fans im Stadion sehr wahrscheinlich diesen Song singen hören. Wonderwall von Oasis.
1: Ja, in dem Song geht es ja nicht um Fußball und trotzdem ist er eine englische Fußballhymne geworden. Unser Sportreporter Michael weiß auch warum.
4: Dafür gibt es ja tatsächlich mehrere Gründe. Oasis ist eine Band, die Fußball liebt und lebt. Wonderwall lässt sich außerdem super mitsingen. In dem Song geht es um große Gefühle, Verbundenheit, Leidenschaft. Because maybe you're gonna be the one that saves me. Vielleicht wirst du diejenige sein, die mich rettet. Darin stecken Emotionen, die man als Fußballfan erlebt, wenn man 90 Minuten mit seinem Team leidet und am Ende Erfolge feiert. Also Wonderwall ist auch Ausdruck großer Erleichterung.
0: Oh, Gänsehaut.
1: Oh, meine Güte, das WM-Halbfinale zwischen England und Argentinien seht ihr heute ab 21 Uhr im Ersten.
5: Sie geben euch die Infos, damit ihr mitreden könnt.
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Da muss ich einmal dazwischen. Achtung, Falschfahrer auf der A39 Salzgitter Richtung Braunschweig zwischen Bad Deckenstedt und Westerlinde kommt euch ein Falschfahrer entgegen. Falschfahrer auf der A39 Salzgitter Richtung Braunschweig zwischen Bad Deckenstedt und Westerlinde kommt euch ein Falschfahrer entgegen. Fahrt äußerst rechts und überholt bitte nicht.

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1: Auf die Sekunde genau, 9.44 Uhr. Es ist Enjoy, Tag, moin.
0: Ja, und jetzt geht's wieder um eure Themen.
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1: Egal, was euch beschäftigt, hier könnt ihr es raushauen. Wir haben eine Sprachnachricht bekommen über die Enjoy-App.
3: Hi zusammen, hier ist Jasmin von der Singenden Botschaft aus Osnabrück. Wir sind ein sehr, sehr großer Party- und Spaßchor und wir geben am 18.07. unser Sommerkonzert in der Botschaft in Osnabrück. Wir freuen uns auf euch.
0: Das klingt hervorragend, denn ich habe mir auch gerade mal die Instagram-Seite von Jasmin und ihrem Chor angeguckt. Die singen sogar Songs von Roy Bianco und den Abruzzanti Santi Boys. Da bin ich dabei, oder was? Sorry, das ist ja nur geil.
1: Ja, falls ihr Bock habt, da seid ihr auf jeden Fall herzlich willkommen. Habt ihr auch noch ein Anliegen, das ihr gerne loswerden möchtet? Wollt ihr mal Werbung machen für euren Chor oder euren Sportverein? Oder einfach mal sagen, dass ihr mega cool seid?
0: Auch das ist möglich.
1: Immer her damit. Über Messenger, der kostenlosen Enjoy-App. Hallo, ich bin richtig cool.
0: Ja, wir nehmen alles.

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1: Moin, ich bin Christina aus Hamburg-Neugraben und an einem richtig geilen Sommertag esse ich am liebsten Eis und gehe auf Festivals.
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0: Also ihr schreibt uns das ständig in der Enjoy-App, aber ich muss jetzt auch nochmal sagen, wie geil ist unsere Sommerplaylist hier bei Enjoy.
1: Es fühlt sich so toll an, ne?
0: Das macht so ein gutes Gefühl. Wir haben es jetzt 9.52 Uhr. Schönen guten Morgen.
1: Ja, und Sommer hat ja auch mal ein Thema, das mit sich gebracht wird, und zwar Festivals.
0: Yes.
1: Jedes Wochenende irgendein neuer Kracher. Ne? Und morgen geht's direkt wieder weiter mit dem nächsten Deichbrand 2026 in Cuxhaven mit am Start Materia.
0: Und der kommt auch nochmal separat für uns alle rum, nämlich in Rostock, Hannover, Hamburg und auf Rügen. Und dafür macht ihr eure Tickets klar. Bei unserem Wissensquiz Gefragte Jagd spielen wir ja jeden Morgen um 20 vor 8. Und wenn ihr sagt, ja, da habe ich schon mal Lust dabei zu sein, vor allem Materia zu sehen, dann meldet euch kostenlos an auf enjoy.de oder in der Enjoy-App und dann gibt's morgen schon die nächste Runde.
1: Na klar, wir sind jetzt erstmal raus. Yes. Martina hat morgen frei.
0: Ja, ich entschuldige mich, ich habe Geburtstag, aber ich bin Freitag wieder da und dann würde ich auch was mitbringen. Also,
1: oh, du bringst denn sowas mit?
0: Muss man
1: ich
0: ja
1: dachte,
0: meistens,
1: du warst deswegen frei, um nichts mitzubringen.
0: Ja, aber muss man ja trotzdem dann irgendwie, ne?
1: Stimmt, ey.
0: Bisschen.
1: Kannst dich mal blicken lassen, stimmt wohl.
0: Ist auch recht.
1: Gut.

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4: Gleich haben wir es, 10 Uhr.
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4: Bürokratie, bitte nicht sofort abschalten. Ich weiß, es gibt kaum ein Wort, das so sehr nach Deutschland klingt wie Bürokratie. Wir haben uns alle schon mal gefühlt, als müssten wir Passierschein A38 besorgen, so wie bei Asterix und Obelix. Aber die Bundesregierung will jetzt was dagegen tun. Hauke Schelling aus den Enjoy Infos. Warum reden wir heute darüber?
5: Weil die Bundesregierung sich heute nochmal zusammensetzt zu dem Thema. Der Plan ist, bestimmte Regeln für Bürgerinnen und Bürger und auch für Unternehmen sollen vereinfacht werden und vielleicht sogar komplett abgeschafft werden. Unser Enjoy-Reporter in Berlin, Chris Berdrow, der erklärt mal, was wir da erwarten können.
6: Ich würde sagen, die Regierung will das Signal senden, wie wichtig ihr das Thema ist und wie ernst sie es nimmt. Wir hören aus dem Arbeitsministerium, dass es mit der Digitalisierung bei der Agentur für Arbeit vorangehen soll. Für bestimmte Termine soll die Präsenzpflicht entfallen. Beratungen können Jobsuchende auch per Videoschalte erledigen. Außerdem soll es möglich werden, einen Job bei einem möglichen neuen Arbeitgeber bis zu 4 Wochen lang auszuprobieren. Gesundheitsministerin Nina Wagen will weitere Digitalisierungsschritte vorstellen. Bei dem Thema elektronische Überweisungen soll sich was tun.
5: Ein Waldbrand im Müritz-Nationalpark in Mecklenburg-Vorpommern wird die Feuerwehr wohl noch tagelang beschäftigen. Weil der Wind gedreht hat, hat sich das Feuer näher an einen kleinen Ort, an den kleinen Ort Granzin, rangefressen. Die Anwohnerinnen und Anwohner dort müssen raus aus ihren Häusern. Sie kommen teilweise bei Freunden und Familie unter. Einige konnten auch in einer Notunterkunft schlafen. Die Einsatzkräfte dürfen nicht zu nah an das Feuer ran, wegen eines Truppenübungsplatzes. In der Nähe liegt nämlich Munition im Boden und die könnte explodieren. Wer studiert, der kennt das meistens, jeden Euro umdrehen müssen und nicht viel Geld am Ende des Monats übrig haben. Für die, die nicht mehr zu Hause wohnen, da sind die Wohnkosten vor allem eine ziemlich große Belastung. 54% des Einkommens von Studis geht für Miete und andere Wohnkosten drauf. Das ist mehr als doppelt so viel wie in der Gesamtbevölkerung, die durchschnittlich 24% fürs Wohnen ausgibt. Das zeigen jetzt Zahlen vom Statistischen Bundesamt.
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4: Viel Sonne heute wieder im Norden im Wechsel mit Wolken. Schauer und Gewitter sind auch dabei, aber wirklich nur ganz vereinzelt bei bis zu 30 Grad. Auf den Inseln so entspannte 22 bis 24 Grad. Morgen dann von Südosten her so ein paar Schauer wieder mit dabei. Auch Sonne kommt wieder gut raus. Und vorerst der letzte bis zu 30 Grad Tag. Danach kühlt es wieder leicht ab im Norden. Rüber geht's auf die A39 Salzgitter-Braunschweig. Da ist kein Falschfahrer mehr unterwegs zwischen Baden-Deckenstedt und Westerlinde. Entwarnung auf der A39 Salzgitter-Braunschweig, ist kein Falschfahrer mehr unterwegs. Dann A2 Hannover Richtung Dortmund zwischen Feldheim und Porta Westfalica. 5 Kilometer Stau nach einem Unfall. A7 Hamburg Richtung Hannover zwischen Horster Dreieck A1 und Thies-Hope. 5 Kilometer Stau. A27 Bremen Richtung Bremerhaven zwischen Bremerhaven Süd und Bremerhaven Geestemünde. 4 Kilometer Stau in der Baustelle. A27 Bremerhaven Richtung Cuxhaven zwischen Neuenwalde und Nordholz ist alles gesperrt, deshalb staut es sich ein paar Minuten. Und ihr habt es gerade bei Hauke gehört in den Infos, es gibt eine Gefahreninformation für Granzin. Da breitet sich der Waldbrand aus. Im Müritzer Nationalpark brennt es nämlich. Dort wird auch alles evakuiert, also die Einwohner des gesamten Ortes. Für Betroffene steht das Bürgerzentrum in Pekertel als Notunterkunft zur Verfügung. Aktuell kommt der Rauch so in südwestliche Richtung. Anwohner werden gebeten, Fenstertüren zu schließen und Lüftungs- und Klimaanlagen abzuschalten. Das war's erstmal. Gute Fahrt euch.
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4: So, ich habe heute Sandaletten an, weil es wird ja wieder heiß heute im Norden. Und man sieht so richtig schön meine Füße, weil ich bei der letzten Radtour hatte ich halt keine Sandaletten an, sondern feste Schuhe mit Socken. So, und da habe ich dann ein bisschen Sonne wohl abbekommen und jetzt habe ich halt so richtig weiße Füße und Knöchel. Das ist richtig, wirklich ein toller Look.
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0: hier in eurem Enjoy Mittag. Und ich weiß jetzt schon, dass die drei Sängerinnen von Flow für immer als Band zusammenbleiben. Das ist eine Girlband aus London und die haben die gleichen Sternzeichen-Kombinationen wie meine besten Freundinnen und ich. Schütze, Steinbock und Waage. Feuer, Erde, Luftzeichen. Also, ja, eigentlich glaube ich ja nicht an sowas. Aber wir sind schon so ein bisschen der Beweis dafür, dass das einfach die beste Kombi ist.
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0: Also Bund als DJ, der ist ja schon cool, aber seine Mama ist halt einfach noch mal ein bisschen cooler.
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0: Ja, die Mutti begleitet ihn bei fast allen Shows und hat dieses Mal beim Festival in Kroatien sogar einen Song auf der Bühne anmoderieren dürfen. Und klar, da ist er ein kleines bisschen aufgeregt gewesen. Das hat sie in einem Insta-Video von Bund nämlich erzählt.
2: Mama ist bei der Bühne. Bist du ein bisschen nervös?
3: Ja.
0: Und die Fans lieben Bunds Mama natürlich auch. Rasten aber komplett aus, wenn sie kurz mit auf die Bühne kommt. Alles so, voll süß einfach. Und wir checken jetzt Bund mal aus. Ohne Mama, aber zusammen mit der US-Sängerin Marpa einen Song haben die zusammen aufgenommen namens Trippin'. Ist halt einfach auch wieder ein richtiger

0: Halb elf haben wir's.
1: Und wir gucken mal auf die Straßen. A1 Osnabrück Richtung Bremen. Zwischen Bremen-Brinkum und Hemeling 3 Kilometer Stop and Go von der Baustelle. A2 Hannover Richtung Dortmund. Zwischen Feldheim und Porta Westfalica 5 Kilometer Stau. Da gab's einen Unfall. A27 Bremen Richtung Bremerhaven. Zwischen Bremerhaven Süd und Bremerhaven Geestemünde 4 Kilometer Stau an der Baustelle. Und dann noch der Brand, der Waldbrand im Müritzer Nationalpark. Da wird alles evakuiert. Die Einwohner des gesamten Ortes müssen ihre Wohnungen und Häuser verlassen. Für Betroffene steht das Bürgerzentrum in Peckkartel als Notunterkunft zur Verfügung. Der Rauch zieht aktuell in südwestliche Richtung. Anwohner werden gebeten, Fenstertüren zu schließen und Lüftungs- und Klimaanlagen abzuschalten. Passt auf euch auf, gute Fahrt euch.
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0: Der Putz fällt von der Fassade. Im Arbeitszimmer gibt's Mäuse und im Keller rosten die Leitungen so vor sich hin. Hier ist Ronja in eurem Enjoy Mittag und ich spreche Gott sei Dank nicht von meiner Wohnung, sondern vom Palace of Westminster, also dem britischen Parlament, dieses riesige Schloss mit dem Big Ben da dran. Das wird jetzt saniert. Gut, ich meine, das Ding wurde 1870 fertig gebaut, also das tut jetzt auch mal Not, ne? Dauert aber dementsprechend lang, weil das ist groß. 24 Jahre Baustelle ist geplant. Ja, das ist die komplette Bauzeit vom BER und der Elfi zusammen. Also die Briten haben noch sehr viel Zeit, sich mit den wichtigsten Regeln von so Großbaustellen vertraut zu machen. Ne? Wir haben das ja schon alles durch. Zum Beispiel diese Regel hier.
1: Kranplätze müssen verdichtet sein.
0: Ja.
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0: Ich habe keinen Hunger.
1: Das ist ein Satz, wenn ich den laut sage, dann ruft mich sofort meine Mutter an und fragt mich, ob ich krank bin oder so, weil eigentlich habe ich wirklich immer Appetit. Man nennt mich auch Mähdröscher. Aber bei dem heißen Wetter, da kriegen wir die Dönerpizza mit Sauce Hollandaise irgendwie nicht ganz so gut runter wie sonst, oder? Warum wir bei Hitze weniger Hunger haben, das klären wir jetzt.
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1: Ja, und jetzt stillen wir hier unseren Wissenshunger. Sabine aus dem Enjoy-Team. Warum haben wir bei heißem Wetter weniger Appetit als sonst?
3: Weil wir weniger Kalorien verbrauchen als sonst. Das ist also eigentlich ganz simpel. Unser Körper muss halt weniger

0: Essen belastet es unseren Kreislauf. Wir werden nochmal schlapper. Kennt wahrscheinlich auch jeder von uns. Und deswegen sind da eher so leichte Salätchen besser und vor allem eben viel Flüssigkeit.
1: Oder dann ab 22 Uhr, wenn es dann draußen endlich abgekühlt hat, irgendwie noch einen Döner vorm zu Bett gehen essen.
0: Wenn der nötig ist. Ja,
1: stimmt auch ganz gesund.
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3: 11 Uhr haben wir es.
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3: Boah, ich fühle so mit, das ist gerade wirklich eine richtig beschissene Situation für die Menschen in dem kleinen Ort Granzin, in der Granziner Mühle in Mecklenburg-Vorpommern. Da ist gerade ein Waldbrand und der breitet sich gerade bedrohlich nahe Richtung der Häuser und der Bewohnerinnen und Bewohner aus. Tabea Panda aus den Enjoy Infos, wie ist da gerade die Lage?
4: Ja, dieser Großbrand im Müritz-Nationalpark, der beschäftigt die Feuerwehr da jetzt schon den zweiten Tag in Folge. Mit Drohnen gucken die Einsatzkräfte, wo es noch brennt. Weil dort im Boden Munition liegt, können die Feuerwehrleute nicht direkt ans Feuer. Sie arbeiten dann zum Beispiel mit Regnern, die am Rand aufgebaut werden. Enjoy-Reporter Stefan Thoms weiß mehr.
5: Von den sogenannten Kreisregnern, die durch das Wasser eine Art Sperrzone für das Feuer schaffen sollen, sind mittlerweile alle, die es in Mecklenburg-Vorpommern gibt, im Einsatz. Das sind etwa 200 Stück. Deshalb wurde in anderen Bundesländern nachgefragt, ob von dort weitere angeliefert werden können. Um 12 Uhr ist die nächste Einsatzbesprechung. Dann könnte auch entschieden werden, ob die Evakuierung der Ortschaften Granzin und Granziner Mühle aufgehoben werden kann und die Bewohner wieder zurück in ihre Häuser können.
4: Neuen Pass beantragen, Adresse ummelden, Auto anmelden. Bürokratie hat wohl jeden von uns schon mal genervt. Die Bundesregierung will da aber Dinge vereinfachen. Heute spricht sie noch mal genauer darüber. Eine der Ideen, wer einen Job sucht, soll bei der Agentur für Arbeit zum Beispiel Beratungen auch per Videoschalte bekommen können. Die USA und Russland haben kein gutes Verhältnis. Im Weltraum arbeiten sie aber nach wie vor zusammen. Auf der internationalen Raumstation ISS sind jetzt ein Astronaut aus den USA und zwei russische Kosmonauten gemeinsam angekommen. Sie sollen dort 8 Monate bleiben. Gefühlt werden die Grenzen zwischen Ländern weltweit ja eher wieder verstärkt. Auch an den deutschen Außengrenzen wird wieder mehr kontrolliert. Nicht mehr kontrolliert wird seit der Nacht aber zwischen Spanien und dem britischen Überseegebiet Gibraltar. Es gilt ein Abkommen, das die Passkontrollen da überfällig macht. Davon sollen vor allem die mehr als 15.000 Pendler profitieren, die täglich von spanischer Seite nach Gibraltar fahren, um dort zu arbeiten.
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3: Der Sommer ist am Sommern, überwiegend sonnig heute im Norden und auch trocken. In der zweiten Tageshälfte ganz vereinzelt Schauer und Gewitter bei 22 Grad maximal auf Rügen, bis zu 26 Grad in Bad Schwartau und Schleswig-Holstein und bis zu 30 in der Grafschaft Bentheim. Morgen dann wieder Sonne, Wolken im Mix und nochmal bis zu 30 Grad und danach die Tage kühlt es wieder so ein bisschen runter im Norden. A1 Osnabrück Richtung Bremen. Zwischen Bremen-Brinkum und Hemeling 3 Kilometer Stop-and-Go vor der Baustelle. A2 Berlin Richtung Hannover. Zwischen Kreuz Hannover-Ost und Kreuz Hannover-Buchholz 3 Kilometer Stop-and-Go. Da ist die rechte Spur gesperrt, da ist ein Feuerwehreinsatz. A2 Hannover Richtung Dortmund. Zwischen Feldheim und Porta Westfalica 5 Kilometer Stau nach einem Unfall. Da ist gerade nur die linke Spur frei und es staut sich auch auf der B482 im Moment. A27 Bremen Richtung Bremerhaven. Zwischen Stotel und Bremerhaven-Geestemünde braucht ihr im Moment eine Stunde länger wegen Stau. Und dann nochmal der Waldbrand, den ihr gerade schon gehört habt bei Tabea in den Infos. Im Müritzer Nationalpark, da wird alles evakuiert. Die Einwohner des gesamten Ortes müssen das Gebiet verlassen. Es steht für Betroffene das Bürgerzentrum in Pekatel als Notunterkunft zur Verfügung. Der Rauch, der dehnt sich gerade in südwestliche Richtung aus und Anwohner werden gebeten, Fenstertüren zu schließen und Lüftungen und Klimaanlagen abzuschalten. Haltet durch und passt auf euch auf.
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3: So, und nu?
6: Ja, was ist denn jetzt dein Vorschlag?
7: Pause.
3: Ja gut, dann machen wir Pause in 8 Minuten beim Throwback Battle. Da sucht ihr euch dann gleich wieder aus, welchen 2000er Song wir in unserer kleinen gemeinsamen Pause zusammen hören wollen.
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1: 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Und an einem richtig geilen Sommertag gehe ich mit meinen Freundinnen picknicken. Und was wir picknicken, ist ein bisschen Obst, aber sonst kaufen wir uns auch irgendwas. Pizza oder so.
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0: Ihr bekommt jetzt wieder einen Soundtrack für alles das, was heute auf eurer To-Do-Liste steht. Und da ich ja gar nicht weiß, was da drauf steht, was zu tun ist, entscheidet ihr jetzt einfach selbst, welcher Song am besten passt.
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0: Hier votet ihr jeden Tag einen geilen 2000er-Song direkt in die Playlist. Mit dem machen wir uns zusammen eine gute Zeit. Auf der Arbeit oder wenn wir gerade kurz eine Pause zusammen machen wollen, voten geht wie immer in der Enjoy-App im Messenger. Und diese beiden Songs treten heute gegeneinander an. Wollt ihr Song 1? TLC No Scrubs? Ganz entspannt. Oder wollt ihr Song 2? Bisschen mehr Feuer mit den Kings of Leons. Sex on Fire. Also meldet euch mal, was macht ihr gerade und welchen Song wollt ihr dabei hören? Einfach in der Enjoy-App im Messenger reinschreiben oder eine Sprachnachricht schicken. Den Song mit den meisten Stimmen, der läuft dann hier in voller Länge in 8 Minuten.
2: Schau.

0: Büro, Baustelle, Lager, Hörsaal oder Homeoffice. Wir sind alle gerade irgendwo verteilt im Norden und trotzdem alle irgendwie zusammen hier als Enjoy Community und machen jetzt zusammen eine Pause.
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0: Mit einem geilen Throwback-Song, den ihr in die Playlist gewotet habt. Vielen Dank fürs Abstimmen. Ihr hattet gerade wieder ein bisschen Zeit, um eure Stimme abzugeben in der Enjoy-App. Und heute konntet ihr wählen zwischen Song 1, TLC No Scrubs, gegen Song 2, The Kings of Leon, Sex on Fire. Gewonnen hat heute Song 2. Christian hat geschrieben: Moin, ich bin gerade auf dem Feld unterwegs und sehe, wie die Pflanzen alle unter Trockenheit leiden. Bitte Kings of Leon, das ist genau die Kraft, die ich gerade brauche. Anni schreibt: Bitte Kings of Leons für ein bisschen Stimmung im Büro. Und Jenny schreibt: 2, 2, 2, 2. Wie oft kann man abstimmen? So oft du magst, Jenny. Aber deine Stimme zählt nur einmal pro Tag. Hat gereicht, wenn auch ganz knapp mit einer Stimme Vorsprung. Gewinnen heute die Kings of Leon. Nicht traurig sein, wenn ihr Song 1 wolltet. Vielleicht klappt es morgen wieder. Da machen wir das Throwback Battle um kurz nach 11:30.

0: Gleich haben wir es 11:30. Und wir checken mal, was auf den Straßen abgeht. A1 Hamburg Richtung Osnabrück. Zwischen Bremer Kreuz und Arsten 3 Kilometer Stau. A1 Bremen Richtung Osnabrück. Zwischen Wildeshausen Nord und Ahlhorn Süd 3 Kilometer Stau. A1 Osnabrück Richtung Bremen. Zwischen Bremen-Brinkum und Hemeling 3 Kilometer Stop and Go von der Baustelle. A2 Berlin Richtung Hannover. Zwischen Kreuz Hannover Ost und Kreuz Hannover Buchholz 3 Kilometer Stop and Go. Da ist die rechte Spur gerade gesperrt wegen eines Feuerwehreinsatzes. A2 Hannover Richtung Dortmund. Zwischen Feldheim und Porta Westfalica gab es einen Unfall. Es staut aktuell 5 Kilometer. Da ist gerade nur die linke Spur frei. Und es staut sich auch ebenfalls auf der B482. A27 Bremen Richtung Bremerhaven. Zwischen Stotel und Bremerhaven Geestemünde 6 Kilometer Stau. Da braucht ihr 1 Stunde länger. Und dann brennt es immer noch im Wald, im Müritzer Nationalpark. Da wird gerade alles evakuiert. Betroffene können in das Bürgerzentrum in Perkartl als Notunterkunft kommen. Außerdem gibt es gerade noch natürlich viel Rauch. Der zieht in südwestliche Richtung. Anwohner werden gebeten, Fenstertüren zu schließen und Lüftungen und Klimaanlagen abzuschalten. Haltet durch und passt auf euch auf. Gute Fahrt.
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0: kurzer Zwischenstand. Wir sind immer noch bei 5 richtigen Antworten.
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0: Jeden Morgen spielen Martina und Greg aus eurer Enjoy Morning Show mit euch ja aktuell eine Schnellraterunde gefragt, gejagt. Da müsst ihr in kurzer Zeit so viele Fragen richtig beantworten wie möglich. Und wer dann am Freitag die meisten richtigen Antworten hat, gewinnt Tickets für Materia. Bisher gab es nur 5 richtige Antworten. Also nur, das war schon richtig gut vorgelegt. Julia aus Bolzenburg in Mecklenburg-Vorpommern musste heute also mindestens 6 liefern. Und wir hören noch mal rein, ob sie das geschafft hat.
2: Was antwortet man im Kreuzworträtsel auf Gegenteil von warm mit 4 Buchstaben?
3: Kalt.
2: Gegen die Nationalmannschaft welches Landes spielt England heute im 2. WM-Halbfinale?
3: England gegen Argentinien.
2: Nach welchem Helden der griechischen Mythologie ist die Odyssee benannt?
3: Ilias.
2: Odysseus. Welcher Schweizer Käse ist nach einem Tal benannt, durch das die Emme fließt?
3: Emmentaler?
2: Welches englische Wort für Fehlermeldung erscheint meist in Kombination mit 404 auf dem Computer?

0: 12 Uhr haben wir's.
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0: Es gibt wohl kaum ein Wort, das so sehr nach Deutschland klingt wie dieses hier. Bürokratie. Ja, wir haben uns alle schon mal gefühlt, als müssten wir Passierschein A38 besorgen, so wie bei Asterix und Obelix. Aber die Bundesregierung will jetzt was dagegen tun. Tapea Panda aus den Enjoy-Infos. Warum reden wir heute darüber?
2: Die Bundesregierung setzt sich zu dem Thema heute nochmal zusammen. Ihr Plan, bestimmte Regeln für Bürger und Unternehmen vereinfachen oder sogar komplett abschaffen. Unser Enjoy-Reporter in Berlin, Chris Berdrow, erklärt, was wir da erwarten können.
3: Ich würde sagen, die Regierung will das Signal senden, wie wichtig ihr das Thema ist und wie ernst sie es nimmt. Wir hören aus dem Arbeitsministerium, dass es mit der Digitalisierung bei der Agentur für Arbeit vorangehen soll. Für bestimmte Termine soll die Präsenzpflicht entfallen. Beratungen können Jobsuchende auch per Videoschalte erledigen. Außerdem soll es möglich werden, einen Job bei einem möglichen neuen Arbeitgeber bis zu 4 Wochen lang auszuprobieren. Gesundheitsministerin Nina Wagen will weitere Digitalisierungsschritte vorstellen. Bei dem Thema elektronische Überweisungen soll sich was tun.
2: Ein Waldbrand im Müritz-Nationalpark in Mecklenburg-Vorpommern wird die Feuerwehr wohl noch tagelang beschäftigen. Das Feuer breitet sich weiter aus. Mittlerweile brennen rund 150 Hektar. Weil der Wind gedreht hat, hat sich das Feuer auch näher an den kleinen Ort Granzin rangefressen. Die Anwohner mussten raus aus ihren Häusern. Die Behörden gehen davon aus, dass sie auch nächste Nacht noch bei Freunden, Verwandten oder in einer Notunterkunft schlafen müssen. Wegen eines Truppenübungsplatzes in der Nähe liegt Munition im Boden, die explodieren könnte. Deshalb können die Einsatzkräfte nicht zu nah an das Feuer ran. Wer studiert, kennt das meistens. Jeden Euro umdrehen müssen und nicht viel Geld am Ende des Monats übrig haben. Für die, die nicht mehr zu Hause wohnen, sind die Wohnkosten dabei die größte Belastung. 54% des Einkommens von Studis geht für Miete und andere Wohnkosten drauf. Das ist mehr als doppelt so viel wie in der Gesamtbevölkerung, die durchschnittlich 24% fürs Wohnen ausgibt. Das zeigen Zahlen vom Statistischen Bundesamt.
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0: Viel Sonne heute wieder im Norden, im Wechsel mit Wolken. Schauer und Gewitter gibt's auch, aber nur ganz vereinzelt. Bei bis zu 30 Grad auf den Inseln und an den Küsten so 22 bis 25 Grad. Morgen dann von Südosten her so ein paar Schauer wieder mit dabei, aber auch wieder viel Sonne und der vorerst letzte bis zu 30 Grad Tag. Danach kühlt es wieder leicht ab bei uns im Norden. Auf den Straßen ist viel los. A1 Hamburg Richtung Osnabrück, zwischen Bremer Kreuz und Arsten 3 Kilometer Stau. A1 Bremen Richtung Osnabrück, zwischen Wildeshausen Nord und Ahlhorner Heide 5 Kilometer Stop and Go in der Baustelle. A1 Osnabrück Richtung Bremen, zwischen Bremen, Brinkum und Hemeling 3 Kilometer Stop and Go von der Baustelle. A2 Berlin Richtung Hannover, zwischen Braunschweig-Watenbüttel und Hemelerwald 5 Kilometer Stop-and-Go, auch hier wegen der Baustelle. A2 Hannover Richtung Dortmund, zwischen Feldheim und Porta Westfalica 5 Kilometer Stau. Da gab es einen Unfall und im Moment ist nur die linke Spur frei. Staut sich außerdem auf der B482. A7 Hamburg Richtung Flensburg, da gab es einen Unfall. Deswegen ist zwischen Quickborn und Hennstedt-Ulzburg gerade Stau angesagt. 4 Kilometer, Jenny hat sich vorhin in der Enjoy-App gemeldet und gesagt, die Rettungseinsätze, Rettungskräfte sind schon vor Ort, aber im Moment kommt da noch keiner durch. Und A27 Bremen Richtung Bremerhaven. Zwischen Stotel und Bremerhaven-Geestemünde braucht ihr insgesamt auch hier wegen Stau eine gute 3/4 Stunde länger. Haltet durch und gute Fahrt euch.
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0: Ja, moin, schön, dass ihr dabei seid. Wir ziehen uns jetzt zusammen 6 Songs am Stück rein. Unter anderem ist diese Throwback-Sommerperle mit dabei. Nice. Cheerleader von Omai im Felixien Remix. Und dann halte ich einfach mal einen Sabbel, ne?
4: Hier sind nicht so viele Leute, die so viel erzählen, ja? Hier kann man mal abschalten und mal nachdenken über Gott und die Welt, ne?
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0: am Ende von Titanic, also dem Film, da hätte Jack ja easy peasy überleben können, wenn Rose ihn einfach mit auf die schwimmende Tür gelassen hätte. Hätte Fahrradkette. Lass mal lieber so machen, das Ende. Stellt euch mal vor, das geht. Dass man so Filme mitschreiben kann. Und das geht tatsächlich, das wusste man auch nicht hier bei Enjoy, wie Filme enden oder auch welche Musik da benutzt wird oder so, das ist oft Ergebnis von einer Zuschauerbefragung. Also bevor ein Film ins Kino kommt, gibt es oft sogenannte Test-Screenings. Und wie die ablaufen, das weiß unser Reporter in Los Angeles, der zauberhafte Nils.
1: Das läuft so ab, die Hollywood-Studios laden Testpublikum ein, gut gemischt, Männer, Frauen, jung und alt. Und die müssen den Film dann in unterschiedlichen Kategorien bewerten und Punkte verteilen. Wie fandest du die Schauspieler, wie fandest du die Musik und vor allem eben auch, wie fandest du das Ende? Und wenn Filme nicht gut ankommen, dann werden die verändert. Und die Studios hoffen natürlich, dass die Punkte nach den Änderungen hochgehen.
0: Und da werden oft nicht nur Kleinigkeiten verändert, sondern teilweise wirklich komplett neue Szenen gedreht. Nils hat Beispiele, wo diese Test-Screenings zum Beispiel mal zu großen Veränderungen in Filmen geführt haben.
1: Ja, natürlich Blond, der legendäre Film mit Reese Witherspoon, die ja als Elle Woods in Harvard Jura studiert, die hält am Ende ja eine große Rede.
2: Vor allen Dingen dürft ihr niemals den Glauben an euch selbst verlieren.
1: Ursprünglich sollte das aber eher so ein Rom-Com-Ende werden. Sie küsst ihren Boy und so. Das fand das Testpublikum zu boring. Und die Autorinnen haben danach gesagt, hey, wir schmeißen das alles um. Reese Witherspoon soll jetzt diese Rede halten.
2: Wir sind toll!
1: Und Testpublikum hat auch schon Leben gerettet. Im Marvel-Film Thor The Dark Kingdom hätte Thor eigentlich sterben sollen. Wollten die Tester nicht, dann ist er halt nicht gestorben.
3: Ich habe dir versprochen, dass ich zurückkehre.
0: Das ist irgendwie mega cool. Und jetzt stellt euch mal vor, die hätten so ein Test-Screening gemacht für die 8. Staffel von Game of Thrones. Oh, es hätte alles so anders laufen können. 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

0: halb eins haben wir's. Und wir checken mal die Straßen. A1 Bremen Richtung Osnabrück. Zwischen Wildeshausen Nord und Ahlhorner Heide 5 Kilometer Stop and Go in der Baustelle. A1 Osnabrück Richtung Bremen. Zwischen Bremen, Brinkum und Hemeling 3 Kilometer Stop and Go auch hier in der Baustelle. A2 Berlin Richtung Hannover. Auch da nervt eine Baustelle. Zwischen Braunschweig, Wartenbüttel und Hemeler Wald 7 Kilometer Stop and Go. Das macht eine gute Dreiviertelstunde Verzögerung im Moment. A2 Hannover Richtung Dortmund. Zwischen Feldheim und Porta Westfalica gab es einen Unfall. Da staut es 5 Kilometer. Ihr braucht ebenfalls ein paar Minuten länger auf der B482. A7 Hamburg Richtung Flensburg zwischen Quickborn und Hennstedt-Ulzburg. 5 Kilometer Stau, da gab es einen Unfall. Und A27 Bremen Richtung Bremerhaven. Zwischen Stotel und Bremerhaven Geestemünde auch nochmal 5 Kilometer Stau. Passt auf euch auf und gute Fahrt euch.
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0: Nena hat's geschafft mit 99 Luftballons, Falco auch mit 2 Songs sogar und die haben es jetzt auch geschafft.
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0: Kitschkrieg, Blumengarten und Shireen David, die haben es geschafft mit dem Song Gut genug, der ja auf Deutsch gesungen wird, in die US-Charts zu fliegen. Das ist super selten. Das letzte Mal, dass da ein deutschsprachiger Song gelandet ist, war 1986 eben mit Falco. Schon krass. Also da haben sie was gut hingekriegt. Hier ist jetzt der Song für euch. Gut genug. 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

0: Heute haben Martina und Greg aus eurer Enjoy Morning Show wieder extra viel Platz für eure Themen in ihrer Sendung gemacht.
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0: So sieht's aus und dieses Mal ging's um das Thema Armlehnen im Flugzeug. Wem gehörte eigentlich welche Armlehne? Auf dem Mittelplatz, da muss man sich ja wirklich darum kloppen. Cyrus ist Pilot und möchte dazu mal was loswerden. Achtung, this is your captain speaking.
2: Liebe Personen auf den Mittelplätzen, euch gehören beide Armlehnen. Das habe ich jetzt Kraft meines Amtes bestimmt. Und alle anderen Passagiere halten sich bitte daran. Denn wenn man auf dem Mittelplatz sitzt, ist man schon so gearscht, weil man eingeklemmt ist von zwei Personen und dann nicht rauskommt, dass man dann wenigstens die Armlehnen für sich hat. Das finde ich, sollte Standard in allen Airlines werden.
0: Ja! Das finde ich doch auch. Das hat Cyrus im Enjoy-Podcast Flexikon erzählt und ich unterschreibe das sofort. Ich saß bei meinem letzten Flug zwischen zwei Männern. Das heißt, Beine haben die komplett breit gemacht und beide Armlehnen belegt. Und ich saß da wie so ein Schrimp, zusammengeklappt irgendwie und konnte nicht tief einatmen, weil ich sonst irgendwie auch die Beine berührt hätte. Also für unseren nächsten Flug wissen wir Bescheid. Die Armlehnen gehören dem Mittelplatz. Und die ganze Folge

0: 13 Uhr haben wir es.
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0: Das ist eine absolute Horrorvorstellung. Ein Waldbrand in direkter Nähe zum eigenen Haus. In Mecklenburg-Vorpommern in Granzin ist das gerade Realität. Die Leute, die da wohnen, mussten ihre Häuser verlassen. Die Polizei, die Feuerwehr löscht seit 2 Tagen dann Feuer. Tabea Panner aus den Enjoy Infos. Wie ist gerade die Lage dort?
2: Das Feuer in dem Müritz-Nationalpark, das breitet sich weiter aus. 150 Hektar Wald sind schon verbrannt. Aktuell können die 100 Bewohnerinnen und Bewohner aus Granzin auch noch nicht zurück in ihre Häuser. Enjoy-Reporter Sven-Peter Martens berichtet von vor Ort, wie die Löscharbeiten laufen.
3: In dem Gebiet liegt noch Munition aus sowjetischer Produktion. Die ist sehr gefährlich. Es ist Schrapnellmunition. Deshalb kann das Feuer nicht direkt gelöscht werden. Also Löschangriff frontal geht nicht. Deshalb kann das Gebiet rundherum nur bewässert werden. Mittlerweile sind sämtliche sogenannte Kreisregner rund um das Feuer im Müritz-Nationalpark aufgebaut worden, die Mecklenburg-Vorpommern überhaupt hat. Rund 200 sind das. Aus anderen Bundesländern sind weitere angefordert worden. Die muss man sich so vorstellen wie riesige Gartensprenger, die viel Wasser ausspucken. Damit soll verhindert werden, dass das Feuer sich nicht weiter ausbreiten kann.
2: Einen neuen Pass beantragen, die Adresse ummelden, das Auto anmelden. Bürokratie hat wohl jeden von uns schon mal genervt. Die Bundesregierung will da aber Dinge vereinfachen und hat deshalb heute noch mal genauer drüber gesprochen. Eine der Ideen, wer einen Job sucht, soll bei der Agentur für Arbeit zum Beispiel Beratungen auch per Videoschalte bekommen können. Vielleicht habt ihr es an der Tankstelle gemerkt. Tanken ist in den letzten Tagen wieder teurer geworden. Das liegt unter anderem daran, dass sich die USA und der Iran seit letzter Woche wieder beschießen. Außerdem blockieren die USA wieder iranische Häfen und Küstengebiete. Die USA drohen dem Iran auch damit, alle Kraftwerke und Brücken in dem Land zu zerstören. Gefühlt werden die Grenzen zwischen Ländern weltweit ja eher wieder verstärkt. Zwischen Spanien und dem britischen Überseegebiet Gibraltar wird aber seit der Nacht nicht mehr kontrolliert. Es gilt ein Abkommen, das die Passkontrollen da überfällig macht. Davon sollen vor allem die mehr als 15.000 Pendler profitieren, die täglich von der spanischen Seite nach Gibraltar fahren, um dort zu arbeiten.
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0: Ja, es sommert, kann man so sagen. Heute viel Sonne im Norden, es bleibt überwiegend trocken. In der zweiten Tageshälfte ganz vereinzelt ein paar Schauer und Gewitter bei maximal 22 Grad auf Rügen, bis zu 26 Grad in Bad Schwartau und Schleswig-Holstein und bis zu 30 in der Grafschaft Bentheim. Morgen dann auch wieder so ein Sonne- und Wolkenmix und nochmal bis zu 30 Grad warm. Danach die Tage kühlt es wieder so ein bisschen ab im Norden. Viel los auf den Straßen. A1 Bremen Richtung Osnabrück. Zwischen Wildeshausen Nord und Dreieck Ahlhorner Heide 4 Kilometer Stop and Go in der Baustelle. A1 Münster Richtung Osnabrück. Zwischen Kreuz Münster Süd und Münster Nord gibt es einen Feuerwehreinsatz, deswegen ist da gerade alles gesperrt. A2 Berlin Richtung Hannover. Zwischen Braunschweig-Watenbüttel und Hemeler Wald staut es sich vor einer Baustelle. Ihr braucht insgesamt eine Stunde länger. A2 Hannover Richtung Dortmund. Zwischen Feldheim und Porta Westfalica 4 Kilometer nach einem Unfall, also 4 Kilometer Stau. Und es braucht auch ein paar Minuten länger auf der B482, da gibt es einen Rückstau. A7 Hamburg Richtung Flensburg, zwischen Quickborn und Hennstedt-Ulzburg, 4 Kilometer Stop and Go, auch hier nach einem Unfall. Und A27 Bremen Richtung Bremerhaven, zwischen Stotel und Bremerhaven-Geestemünde, 5 Kilometer Stau. A31 Lingen Richtung Leer, zwischen Geeste und Meppen-Nord gibt es einen Feuerwehreinsatz, auch hier gerade eine Sperrung. Und das war's erstmal, passt auf euch auf und gute Fahrt euch.
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0: Moin. Gestern habe ich nach langer Zeit mal wieder was gekocht. Tomaten-Auberginen-Pasta. Im Rezept 5 Knoblauchzehen sollten da rein. 5. Ja, ich habe natürlich eine ganze Knolle reingeschmissen, ist ja klar. Weil das ist ja so ein ungeschriebenes Küchengesetz. Die Angaben von Knoblauch und auch die von Käse immer verdoppeln.
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0: Ihr habt gemeinsam mit Enjoy-Kollege Lars seine größte Angst vor Ratten überwunden. Dann habt ihr mit ihm das Enjoy-WM-Sticker-Album gefüllt und jetzt sind wieder eure Ideen gefragt. Und zwar, welche Aufgabe er sich als nächstes stellen soll.
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0: Ey, und das kann alles Mögliche sein. Entweder Lars macht bei euch was irgendwie auf dem Hof, der soll euch irgendwie auf der Arbeit helfen oder einen Verein pushen oder was komplett anderes. Schreibt uns einfach eine Nachricht mit eurer Idee. Wo soll Lars euch helfen? Welche Challenge soll die nächste sein? Es kann alles sein. Wichtig ist nur, dass ihr als Community ihn bei der Aufgabe supportet. 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

0: Also langsam glaube ich, ich bringe den Teams Pech. Hier ist Ronja in eurem Enjoy Mittag. Und nachdem Deutschland aus der Fußball-Weltmeisterschaft der Männer geflogen ist, war ja gefühlt, irgendwie hat sich die ganze Nation drauf geeinigt, dann sind wir jetzt halt Norwegen-Fans. Die sind ja mittlerweile auch weg vom Fenster. Gestern habe ich euch, die Enjoy-Community, gefragt, was machen wir nu? Und Mattes meinte in der Enjoy-App, na dann sind wir jetzt für Frankreich. Okay, sind die gestern auch rausgeflogen. Deshalb entscheide ich jetzt, dass wir das nicht mehr nach Sympathie oder Können machen, sondern wir entscheiden jetzt einfach nach Torhymne. Wer hat die beste Torhymne? Argentinien, ganz süß, mit Onda Sabanera El Matador. Ich hoffe, ich habe es richtig ausgesprochen. Hört sich so an, ganz süß, aber ja, haut mich jetzt nicht um. England, Oasis mit Wonderwall, ist ein geiler Song. Kann man nicht anders sagen. Ein bisschen ausgelutscht schon. Spanien, die haben einen Banger von Rosalía. Despacha, irgendwie auch ein geiler Sommersong. Und ich glaube, der ist es. Also ich würde jetzt sagen, wir sind aber jetzt einfach für Spanien, wegen der Torhymne. Die steht dann am Sonntag im Finale und falls sie dann auch verlieren, dann tut mir das jetzt schon leid, weil dann bin wirklich ich schuld. Und weil der Torsong von denen so gut ist, hören wir da jetzt einfach mal zusammen rein, weil wir werden ihn in Zukunft vielleicht sehr, sehr oft hören, wenn Spanien gewinnt. Hier ist Rosalía mit Despacha.
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0: 2. Und das bedeutet, es gibt das nächste Update von den Straßen. A1 Bremen Richtung Osnabrück zwischen Groß-Ippenau und Wildeshausen Nord. Bergungsarbeiten, deswegen ist da alles gesperrt. A2 Berlin Richtung Hannover zwischen Braunschweig-Wartenbüttel und Hemeler Wald. 6 Kilometer Stau von der Baustelle. Braucht ihr insgesamt eine Dreiviertelstunde länger. A2 Hannover Richtung Dortmund zwischen Feldheim und Porta Westfalica. 4 Kilometer Stau, da gab es einen Unfall. Staut sich ebenfalls da auf der B482. Dann A7 Hamburg Richtung Flensburg. Zwischen Quickborn und Hennstedt-Ulzburg gab es einen Unfall. 4 Kilometer Stop and Go im Moment. A27 Bremen Richtung Bremerhaven. Zwischen Stotel und Bremerhaven-Geestemünde 5 Kilometer Stau. Und A31 Lingen Richtung Leer. Zwischen Twiest und Meppen-Nord ist ein Feuerwehreinsatz in Gange. Deswegen alles gesperrt und auch hier ein paar Minuten Stau. Das war's erstmal. Gute Fahrt euch.
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Topic und Becky G. Sorry, Papi. Wir lieben

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0: Svenny hat mir die Woche geschrieben über die Angel App. Meine Familie und ich, wir sind gerade auf dem Woni, im Woni unterwegs, auf dem Weg nach Fehmarn in unseren Camping-Sommerurlaub. Mega schön, ganz viele von euch machen gerade Urlaub oder sind kurz davor. Koffer sind also gepackt. Und was da jetzt noch fehlt in eurem Koffer, das hört ihr jetzt.
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0: Da sind ein paar Dinge in der Reisetasche unserer Enjoy-Seniorinnen und Senioren. Da habe ich noch nie was gehört. Oder wusstet ihr, was ein Tauchsieder ist? Mega smart, das Ding. Ich kannte das aber vorher noch nicht. Unser Reporter Martin hat sich wieder mit der Generation 80 plus getroffen und gefragt, was kommt unbedingt in den Koffer für den Sommerurlaub?
2: Leichte Kleidung, bitte kein Bikini, aus dem Alter bin ich raus. Außerdem bevorzuge ich ja kühlere Regionen. Jetzt im fortgeschrittenen Alter ist die heiße Zeit vorbei, im wahrsten Sinne des Wortes.
3: Karin, was packst du für den Sommerurlaub ein?
4: So einen kleinen Tauchsieder für so einen löslichen Kaffee früh im Hotelzimmer. Ja.
3: Was ist ein Tauchsieder?
4: Das ist so eine kleine Heizspirale, die man in die Tasse stellen kann. Das ist wie ein Wasserkocher, nur andersrum.
3: Doris, was packst du für den Sommerurlaub ein?
2: Ich habe so einen albernen Teddy, der muss mit, weil ich in diesen unterschiedlichen Regionen dann den immer irgendwo hinstelle, an so einen Berg oder an einen Vulkan und mache dann ein Foto.
5: Wirklich?
2: Ja, wirklich, ja.
3: Woher kam die Idee?
2: Auf einer Reise hatte eine Mitreisende bei einem Abendessen gesagt, ach, ich muss die Moni noch holen. Ich sage, um Gottes Willen, wer ist denn die Moni? Dann kam die an mit so einer Häkelpuppe. Und dann dachte ich, das ist eigentlich eine lustige Idee.
5: Ja.
2: Ich habe mir jetzt nicht eine Moni häkeln lassen. Ich habe dann geguckt, ob ich zu Hause nicht irgendein Viech habe. Und dann gab es da diesen kleinen Teddy und den nehme ich jetzt immer mit.
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0: 14 Uhr haben wir es.
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0: Hier ein Formular, da eine Prüfung. Mit dieser typisch deutschen Politik beschäftigen wir uns ja alle regelmäßig. Die Bundesregierung möchte aber, dass das besser wird. Tabea Panda aus den Enjoy Infos, wie will sie das machen?
2: Mit ganz vielen unterschiedlichen Maßnahmen, teilweise auch nur ganz kleinen. Die sollen dann die Bürokratie senken oder weniger machen und sollen eben in der nächsten Zeit umgesetzt werden. Die Regierung sagt, so könnten Wirtschaft und Bürger etwa 600 Millionen Euro pro Jahr sparen. Um was für Maßnahmen es geht, erklärt Enjoy-Reporter Benjamin Großkopf.
3: Von wirklich handfesten Erleichterungen wie zum Beispiel digitalen Überweisungen beim Arzt, über die Abschaffung der Umweltplakette für E-Autos oder den, Achtung, Abbau der Pflichten zur regelmäßigen Prüfung elektrischer Anlagen am Arbeitsplatz, also der berühmte Testaufkleber an Kaffeemaschinen oder Ähnlichem, der bislang alle 2 Jahre erneuert werden musste. 2 große Abers gibt es. Das meiste muss noch in Gesetzesform gegossen und beschlossen werden. Und zweites Aber, bei den erwarteten Millionenentlastungen geht es immer um Projektionen. Also ob die dann wirklich so in der Kasse zählen, werden, das ist dann eine ganz andere Sache.
2: Ein Waldbrand im Müritz-Nationalpark in Mecklenburg-Vorpommern wird die Feuerwehr wohl noch tagelang beschäftigen. Das Feuer breitet sich weiter aus. Mittlerweile brennen rund 150 Hektar. Weil der Wind gedreht hat, hat sich das Feuer näher an den kleinen Ort Granzin rangefressen. Die Anwohner mussten raus aus ihren Häusern. Die Behörden gehen davon aus, dass sie auch nächste Nacht noch bei Freunden, Verwandten oder in einer Notunterkunft schlafen müssen. Wenn es sehr lange nicht regnet, dann sinken auch die Wasserstände in Flüssen oder die Böden trocknen aus. Um die Versorgung mit Wasser in Deutschland besser im Blick zu haben, startet heute das neue Niedrigwasser-Informationssystem vom Umweltministerium. Da kann jeder von uns Informationen über Wasserstände, Bodenfeuchte und Regen nachgucken. Das ist zum Beispiel für Landwirte oder für die Binnenschifffahrt sehr wichtig.
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0: Wir gucken auf die aktuellen Temperaturen. Hildesheim 25 Grad, Rendsburg 26 Grad. Heute wieder viel Sonne dabei. Es könnte aber ganz vereinzelt auch nochmal Regen und Gewitter geben. Könnte, muss aber nicht. Morgen am Donnerstag wird es dann ein bisschen schwüler, mehr Wolken. Da ist die Wahrscheinlichkeit von Regen und Gewitter dann auch nochmal höher. Und dazu gibt es maximal 30 Grad. Wir schauen rüber auf die Straßen. Los geht's mit der A2 Berlin Richtung Hannover. Zwischen Braunschweig, Wartenbüttel und Hemelerwald. 6 Kilometer Stau vor der Baustelle. Da braucht ihr eine Dreiviertelstunde länger. A2 Hannover Richtung Dortmund. Zwischen Feldheim und Porta Westfalica. 6 Kilometer Stau nach einem Unfall. Dann die A7 Hamburg Richtung Flensburg. Zwischen Quickborn und Hennstedt-Ulzburg. 4 Kilometer stockender Verkehr. A27 Bremen Richtung Bremerhaven. Zwischen Stotel und Bremerhaven-Geestemünde. 5 Kilometer Stau. A28 Lea Richtung Oldenburg. Zwischen Lea Ost und Apenremitz. 4 Kilometer Stau. Und dann noch eine Gefahreninformation für Granzin. Durch die Ausbreitung des Waldbrandes im Müritzer Nationalpark bleibt die Evakuierung der Einwohner des gesamten Ortes weiterhin bestehen. Das war's. Gute Fahrt euch.
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0: Ja, ich hoffe, ihr seid genauso ready für die heutige Show wie die argentinischen Fans fürs Halbfinale heute Abend gegen England. Tausende sind in die USA gereist, um dort ihre Mannschaft zu unterstützen. Und wirklich scheißegal, was es kostet. Also wirklich, die geben ihr letztes Hemd. Den Beweis dafür bekommt ihr in 9 Minuten.
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0: Olivia Dean, so easy to fall in love.
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0: Ey, das müsst ihr euch wirklich mal auf der Zunge zergehen lassen. Fans verkaufen ihre Autos oder Wohnungen, um ihre Mannschaft bei der WM zu unterstützen. Das ist crazy. Tausende Fans sind nach Atlanta gereist, wo heute Abend das zweite Halbfinale stattfindet. England gegen Argentinien. Und unser Reporter Michael hat sich vor Ort mal mit so ein paar argentinischen Fans unterhalten, die wirklich ihr halbes Leben verkauft haben, um dabei zu sein. Denen ist einfach alles egal.
1: They don't care. We don't care. It's the most important thing.
2: Die WM ist das Wichtigste, sagt Nacho, der noch keine Karte für das Spiel gegen England hat.
1: Good price. 2K, maybe. Maybe. Two and a half. Max.
2: Also, bei 2500 Dollar liegt seine Schmerzgrenze. Maximo, 20 Jahre jung, wäre sogar bereit, noch etwas mehr auszugeben.
3: What? So, the tickets, Category 1, $4,000.
2: $4,000. Das Geld für den Trip zum Halbfinale und eventuell auch noch weiter zum Finale hat er gespart. Maximo ist einer von zehntausenden Argentiniern, die gerade in Atlanta sind.
0: So, und jetzt müsst ihr euch mal vorstellen, ihr verkauft euer ganzes Hab und Gut, um dann das WM-Halbfinale eurer Mannschaft im Stadion zu sehen. Und dann verliert ihr. Ihr verliert einfach. Alter. Ich glaube, es wird heute Abend sehr spannend. England gegen Argentinien. 21 Uhr geht's los. 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

Super High und Nika mit Following the Sun hier bei Enjoy, einer unserer Sommersongs. Der Bock, der macht gute Laune, Wasser ist in der Hand, Füße baumeln irgendwo im Wasser. Und ich finde, der nächste Song gibt mir ganz ähnliche Vibes. Das sind Calvin Harris und Jazzy mit Satisfy. Happy Mittwoch!

0: Jetzt haben wir es gleich halb drei. Wir schauen mal, was auf den Straßen so geht. Geht los mit der A2 Berlin Richtung Hannover zwischen Braunschweig-Watenbüttel und Hemelerwald. 6 Kilometer Stau vor der Baustelle. Da braucht ihr eine Stunde länger. A2 Hannover Richtung Dortmund zwischen Veltheim und Porta Westfalica. 6 Kilometer Stau nach einem Unfall. Da staut es sich ebenfalls auf der B482. A27 Bremen Richtung Bremerhaven zwischen Stote und Bremerhaven-Geestemünde. 4 Kilometer stockender Verkehr. A28 Leer Richtung Oldenburg zwischen Leer Ost und Apen-Remels. 4 Kilometer Stau. Und es gibt eine Gefahreninformation für Granzin. Im Müritzer Nationalpark gibt es einen Waldbrand. Die Menschen im Ort werden weiter evakuiert. Eine Notunterkunft ist eingerichtet. Außerdem solltet ihr in der Umgebung Fenster und Türen geschlossen halten und Lüftungen und Klimaanlagen ausschalten. Das war's. Gute Fahrt euch.
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0: gerade mal Ausschnitte von einem Finch-Konzert bei Insta gesehen und die drehen ja wirklich komplett durch. Hier mal so eine Mini-Kostprobe. Und jetzt? Das ist so krass. Und wenn ihr euch jetzt fragt, Finch, was ist das? Isst man das mit Kartoffeln? Dann gibt's jetzt ein bisschen Nachhilfe.
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0: Finch ist Rapper, gebürtig aus Frankfurt und der füllt Stadien. Das ist wirklich geisteskrank. Der hat eine crazy Fanbase. Meine Freundin war schon vor Jahren mal auf einem seiner Konzerte und meinte, das ist wirklich heftig. Also, höchste Zeit, dass wir ihn wirklich alle kennenlernen. Dafür gibt's ihn jetzt bei uns auf dem Enjoy Songradar. Hier stellen wir euch ja immer wieder neue Mucke vor. Hier ist Finch gemeinsam mit Green und Kopangan.

0: Martina und Greg aus eurer Enjoy Morning Show sind ja wohl absolute Ehrenmenschen. Die machen hier nämlich einmal die Woche Platz für eure Themen.
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0: Egal, was ihr auf dem Herzen habt, mittwochs findet hier Platz in der Show. Dieses Mal ging es ums Thema Armlehnen im Flieger. Wem gehört da eigentlich welche? Weil auf dem Mittelplatz muss man sich ja drum kloppen. Cyrus ist Pilot und der möchte dazu was loswerden.
2: Liebe Personen auf den Mittelplätzen, euch gehören beide Armlehnen. Das habe ich jetzt Kraft meines Amtes bestimmt. Und alle anderen Passagiere halten sich bitte daran. Denn wenn man auf dem Mittelplatz sitzt, ist man schon so gearscht, weil man eingeklemmt ist von zwei Personen und da nicht rauskommt, dass man dann wenigstens die Armlehnen für sich hat. Das finde ich, sollte Standard in allen Airlines werden.
0: So, das hat er im Enjoy-Podcast Flexikon erzählt. Also bevor es für euch in den Sommerurlaub geht, einmal die Flexikon-Folge in der ARD Sounds-App herunterladen. Und wenn dann irgend so ein Harald oder irgendeine Monika meint, euch die Armlehne zu klauen, obwohl ihr in der Mitte sitzt, dann könnt ihr ihnen das ja einfach mal vorspielen und dann sollte das auch geklärt sein.
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5: 15 Uhr haben wir's.
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5: So heftig, eine absolute Horrorvorstellung. Ein Waldbrand in direkter Nähe zum eigenen Haus. In Mecklenburg-Vorpommern, in Granzin ist das gerade Realität. Die Leute, die da wohnen, mussten ihre Häuser verlassen. Die Feuerwehr löscht seit 2 Tagen. Tabea Panda aus den Enjoy Infos, wie ist denn dort die Lage?
6: Ja, das Feuer im Müritz-Nationalpark, das breitet sich weiter aus. Und aktuell können die 100 Bewohnerinnen und Bewohner aus Granzin auch noch nicht zurück in ihre Häuser. Enjoy-Reporter René Steuder hat mehr Infos zum aktuellen Stand.
7: Der Brand hat inzwischen rund 150 Hektar erfasst. Tendenz steigend, die Flammen fressen sich immer weiter durch Waldflächen. Besonders gefährlich im betroffenen Gebiet liegt noch alte Munition. Das erschwert die Löscharbeiten erheblich und macht den Einsatz für die Feuerwehr riskant. Bis zu 300 Einsatzkräfte kämpfen derzeit gegen die Flammen. Um eine weitere Ausbreitung zu verhindern, werden bundesweit zusätzliche sogenannte Kreisregner angefordert. Das sind großflächige Bewässerungsanlagen, die wie ein Schutzschild gegen das Feuer wirken sollen.
6: Einen neuen Pass beantragen, unsere Adresse ummelden oder unser Auto anmelden. Bürokratie hat jeden von uns schon mal genervt wahrscheinlich. Die Bundesregierung will da aber Sachen vereinfachen und hat deshalb heute nochmal über Bürokratieabbau gesprochen. Eine der Ideen, wer einen Job sucht, soll bei der Agentur für Arbeit zum Beispiel Beratungen auch per Videoschalte bekommen können. Auf der Bahnstrecke zwischen Hamburg und Hannover gibt es massive Probleme und das liegt an einer Störung in einem Stellwerk in Uelzen. Dadurch gibt es im Regional- und Fernverkehr Verspätungen. Das Bahnunternehmen Metronom geht davon aus, dass die Störung bis morgen Vormittag dauern könnte. Die Deutsche Bahn hat noch keine Prognose abgegeben. Und morgen startet an der Nordseeküste in Cuxhaven das Deichbrandfestival. Bis Sonntag werden rund 60.000 Besucherinnen und Besucher da erwartet. Die ersten reisen heute schon an. Das erste Mal gibt es beim Deichbrand auch ein WM-Public Viewing. Gezeigt wird heute Abend zum Beispiel das Halbfinale.
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5: In meiner Heimatstadt Aurich 25 Grad, Wedel 27 Grad, Sonne heute wieder am Start. Dazu soll es eigentlich trocken bleiben, ganz vereinzelt kann es aber auch noch mal Regen und Gewitter geben, ist aber eher die Ausnahme. Und morgen am Donnerstag dann nicht mehr so sommerlike, deutlich mehr Wolken, wird auch schwül, gibt dann auch eine höhere Chance auf Regen und Gewitter und dazu dann maximal 30 Grad. 2:02, wir schauen rüber auf die Straßen, geht dort los mit der A2 Berlin Richtung Hannover, zwischen Braunschweig-Watenbüttel und Hemelerwald, 6 Kilometer Stau vor der Baustelle. 1,25 Stunden dauert es länger. A2 Hannover Richtung Dortmund zwischen Veltheim und Porta Westfalica. 6 Kilometer Stau nach einem Unfall. Dort staut es sich auch auf der B482. A7 Flensburg Richtung Hamburg zwischen dem Dreieck Hamburg Nordwest und dem Elbtunnel. 4 Kilometer Stop and Go. Dann die A21 Bagdeheide Richtung Kiel ist zwischen Bad Oldesloe Nord und Lezen gesperrt. Dort staut es sich hier. A27 Bremen Richtung Bremerhaven zwischen Stote und Bremerhaven-Geestemünde. 4 Kilometer Stop and Go. A28 Leer Richtung Oldenburg zwischen Leer Ost und Arpen-Remitz, 4 Kilometer Stau. Und da gibt es noch eine Gefahreninformation für Granzin. Ihr habt es gerade schon bei Tabea in den Enjoy-Infos gehört. Im Müritzer Nationalpark gibt es einen Waldbrand. Die Menschen im Ort werden weiter evakuiert. Eine Notunterkunft ist eingerichtet. Außerdem solltet ihr in der Umgebung Fenster und Türen geschlossen halten und Lüftung und Klimaanlagen ausschalten. Das war's. Gute Fahrt euch.
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5: Ja, liebe Grüße nach Alfeld im Landkreis Hildesheim in Niedersachsen. Das ist ja super schön bei euch. Ich habe gerade so einen Beitrag gesehen. Die Altstadt, der Wochenmarkt, wirklich alles ganz, ganz zucker. Allerdings gibt es bei euch in Alfeld ein Problem, das es bei ganz, ganz vielen Orten im Norden gibt, und zwar leere Innenstädte. Aber vielleicht gibt es dafür jetzt eine Lösung, und zwar für den ganzen Norden. Sprechen wir gleich drüber. 9 Minuten.
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0: mal bitte Hände hoch. Bei wem von euch stehen in der Innenstadt oder Fußgängerzone auch einige Geschäfte leer? So, und auch wenn ich eure Hände jetzt nicht sehen kann, bin ich mir sicher, dass da echt einige oben sind. Problem, was auch Alfeld in Niedersachsen hat.
1: Ist schon schade, weil es können hier richtig viele coole Läden reingemacht werden, aber ja, machen halt viele nicht.
0: Das soll sich jetzt aber ändern, und zwar mit dem Projekt Summer of Pioneers. Unsere Kollegen von Hallo Niedersachsen haben darüber berichtet, und das ist super spannend, denn die Stadt hat junge Menschen aus anderen größeren Städten günstige Wohnungen in Alfeld besorgt und so ein kleines Büro in der Innenstadt organisiert. Und im Gegenzug kümmern sich diese jungen Menschen dann in dem nächsten halben Jahr darum, wieder Leben in die Innenstadt zu bekommen. Einer der Freiwilligen ist Johannes.
2: Ich komme aus München, einer Großstadt, wo Raum einfach erstmal nicht existiert oder nicht bezahlbar ist. Und das heißt, es ist für mich total absurd, hier zu sehen, dass so viel Platz verfügbar ist und auch so viele Menschen sich wünschen, dass etwas passiert.
0: Und dieses Innenstadtsterben ist ja voll verbreitet, ne? Ich glaube, es ist wirklich hart, dafür eine Lösung zu finden. Aber wenn dieses Projekt Summer of Pioneers wirklich in Alfeld funktioniert, warum dann nicht auch in anderen Städten? Ich würde es mir sehr, sehr wünschen. Also, Alfeld, Daumen von mir hier im Studio sind ganz, ganz dolle gedrückt.

0: gesagt, ich sollte mal einen Tag als Gerüstbauer oder Hufschmied arbeiten. Und Nadine hatte auch noch eine Idee. Ich soll mit einem leeren Einkaufswagen losziehen, dann Menschen bitten, den zu füllen und am Ende für den guten Zweck spenden. Ja, auch irgendwie cute, oder?
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0: Hier erfüllen wir zusammen verschiedene Missionen. Also ihr als Enjoy Community und ich. Und die ersten beiden haben wir ja schon erfolgreich erfüllt. Und es kann gerne so weitergehen. Doch bevor wir eine neue Mission Norddeutschland starten können, brauchen wir erstmal eine weitere Challenge-Idee. Und die kann auch sehr gerne von euch kommen. Also was können wir irgendwie gemeinsam schaffen? Was könnte die nächste Mission Norddeutschland werden? Habt ihr eine Idee? Werdet gerne ein bisschen kreativ. Dann meldet euch, geht ganz schnell über den Messenger der kostenlosen Enjoy-App. Dankeschön. Happy Mittwoch.

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3: Halbjahr bis jetzt. Wir schauen, was auf den Straßen so geht. A2 Berlin Richtung Hannover zwischen Braunschweig-Watenbüttel und Hemeler Wald. 6 Kilometer Stau vor der Baustelle, da braucht ihr eine Stunde länger. A2 Hannover Richtung Dortmund zwischen Veltheim und Porta Westfalica. 6 Kilometer Stau nach einem Unfall. Da staut es sich auch schon auf der B482. A7 Flensburg Richtung Hamburg zwischen dem Dreieck Hamburg-Nordwest und dem Elbtunnel 4 Kilometer stockender Verkehr. Die A21 Bargteheide Richtung Kiel ist zwischen Bad Oldesloe Süd und Lezen gesperrt. Dort staut es sich hier. Dann die A27 Bremen Richtung Bremerhaven. Zwischen Stotel und Bremerhaven-Geestemünde 4 Kilometer stockender Verkehr im Baustellenbereich. Und es gibt eine Gefahreninformation für Granzin. Im Müritzer Nationalpark gibt es ja einen Waldbrand. Die Menschen im Ort werden evakuiert. Eine Notunterkunft ist eingerichtet und außerdem solltet ihr in der Umgebung Fenster und Türen geschlossen halten und Lüftungen und Klimaanlagen ausschalten. Das war's. Gute Fahrt euch.
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5: Ich gehe zum Sehtest.
6: Oh!
5: Boah, ich habe ja gar keinen Bock, Leute. Vielleicht habt ihr auch eine Sehschwäche, so wie ich. Also ich habe auf einem Auge, das linke, glaube ich, plus 7,5.
6: Oh, Dioptrien. Krass, ja.
5: Und auf dem rechten 5, irgendwas. Ich habe heute auf jeden Fall auch, Martina, ihr werdet lachen, hier ein Getränk dabei.
6: Du hast nicht Karottensaft noch gekauft vom Sehtest. Wirklich, wie verzweifelt will man denn sein, ey?
5: Das trinke ich ja seit 2 Tagen, diese Packung.
6: Ja, ja,
5: ja. Ja, aber es kann doch was helfen.
6: Das denke.
5: Beta-Carotin drin oder so. Das ist für
6: du brauchst keine Brille mehr dann.
5: Nee.
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0: Und alle Swifties gerade so, ah!
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0: Es kommen nämlich wohl bald Fotos von Taylor Swifts Hochzeit. Der Hype um diese Hochzeit war ja wirklich crazy. Fans warten jetzt schon seit Wochen auf Fotos. Die fragen sich nämlich, ey, wie sah das Kleid aus? Wie sah die Location aus? Wie sahen Taylor Swift und Travis Kelce als gemeinsames Brautpaar aus? Und jetzt soll wohl Taylor Swifts Schwägerin in einem Interview gesagt haben, dass die beiden gerade in den Flitterwochen sind und früher oder später wohl Fotos veröffentlicht werden sollen. Da können wir uns also alle wieder ein bisschen beruhigen. Dass Ariana Grande eine krasse Stimme hat, das wissen wir, das kennen wir von ihrer Musik. Aber sie kann mit ihrer Stimme auch unfassbar gut Leute nachahmen. Hat sie jetzt mal wieder in einem Insta-Video gezeigt. Kann ich euch sehr empfehlen, sehr, sehr lustig. Und zwar ahmt sie dort die Stimmen von Harry Potter-Charakteren nach. Bellatrix, Hermine oder hier auch mein Favorite von Dobby.
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0: Und er hier hat am Wochenende für einen krassen Gänsehautmoment gesorgt. Bad Bunny, bei seiner Show in Stockholm in Schweden, hat er einen Song von Avicii gespielt und ihm damit nach seinem Tod in seiner Heimatstadt musikalisch gewürdigt. Und ist Gänsehaut, crazy. Oh, Wake Me Up spielt Bad Bunny hier von Avicii, und weil wir finden, dass es einfach eine super süße Idee war und ich auch sehr riesige Avicii-Fan bin, gibt's den Song jetzt für euch, Avicii mit Wake Me Up, auf dem Weg durch euren Mittwochnachmittag. 20 vor 4 haben wir es jetzt.

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0: 16 Uhr haben wir es jetzt.
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0: Hier so ein Formular, dann eine Überprüfung, dann irgendeine andere Prüfung. Mit dieser typisch deutschen Bürokratie beschäftigen wir uns ja alle regelmäßig. Die Bundesregierung möchte aber, dass das besser wird. Tabea Panda aus den Enjoy Infos, wie will sie das denn machen?
2: Mit ganz vielen unterschiedlichen Maßnahmen, teilweise auch nur ganz kleinen, die alle in der nächsten Zeit umgesetzt werden sollen. Die Regierung sagt, so könnten Wirtschaft und Bürger etwa 600 Millionen Euro pro Jahr sparen. Um was für Maßnahmen es geht, erklärt Enjoy-Reporter Benjamin Großkopf.
3: Von wirklich handfesten Erleichterungen, wie zum Beispiel digitalen Überweisungen beim Arzt, über die Abschaffung der Umweltplakette für E-Autos oder den, Achtung, Abbau der Pflichten zur regelmäßigen Prüfung elektrischer Anlagen am Arbeitsplatz, also der berühmte Testaufkleber an Kaffeemaschinen oder Ähnlichem, der bislang alle 2 Jahre erneuert werden musste. 2 große Abers gibt es. Das meiste muss noch in Gesetzesform gegossen und beschlossen werden. Und zweites Aber, bei den erwarteten Millionenentlastungen geht es immer um Projektionen. Also ob die dann wirklich so in der Kasse zählbar werden, das ist dann eine ganz andere Sache.
2: Der Waldbrand im Müritz-Nationalpark breitet sich weiter aus. Inzwischen sind mehr als 160 Hektar betroffen. Wegen dem Feuer musste der Ort Granzin evakuiert werden. Bis jetzt können die Bewohnerinnen und Bewohner noch nicht zurück in ihre Häuser. Vielleicht habt ihr es an der Tankstelle gemerkt. Tanken ist in den letzten Tagen wieder teurer geworden. Das liegt unter anderem daran, dass sich die USA und der Iran seit letzter Woche wieder gegenseitig angreifen. Außerdem blockieren die USA wieder iranische Häfen und Küstengebiete. Und die USA drohen dem Iran auch damit, alle Kraftwerke und Brücken in dem Land zu zerstören. Die Feuerwehr in Halstenbek in Schleswig-Holstein hat heute mehrere Stunden nach einer Giftschlange gesucht, die es gar nicht gab. Auslöser für den Einsatz war ein Foto der vermeintlichen Schlange. Die Polizei hat dann aber herausgefunden, dass das Foto ein Fake war. Nach NDR-Informationen soll ein Jugendlicher seinem Vater wohl einen Streich gespielt haben.
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0: Oh Mann, hätte auch typisch Andy gewesen sein können. Kennt ihr noch typisch Andy? Ja, großartig. Wirklich, wir schauen aufs Wetter. Enden 26 Grad, Karlshagen 21 Grad. Heute wieder ganz viel Sonne dabei. Es könnte aber später vereinzelt auch nochmal Regen und Gewitter geben. Könnte, muss nicht. Morgen am Donnerstag wird es ein bisschen schwüler, mehr Wolken. Da ist die Wahrscheinlichkeit von Regen und Gewitter dann nochmal höher. Und es gibt maximal 30 Grad. 3 Minuten nach 4, wir schauen rüber auf die Straßen. Los geht's mit der A2 Berlin Richtung Hannover. Zwischen Braunschweig, Wartenbüttel und Hemeler Wald. 6 Kilometer Stau vor der Baustelle, da braucht ihr 1 Stunde länger. A2 Hannover Richtung Dortmund. Zwischen Veltheim und Porta Westfalica. 6 Kilometer Stau nach einem Unfall. Der Stau ist sich gerade auch schon auf der B482. A2 Dortmund Richtung Hannover. Zwischen Bad Nenndorf und Hannover Herrenhausen. 4 Kilometer Stau. A7 Flensburg Richtung Hamburg. Zwischen dem Dreieck Hamburg Nordwest und dem Elbtunnel. 4 Kilometer Stop and Go. Dann die A21 Bargteheide Richtung Kiel. Ist zwischen Bad Oldesloe Süd und Lezen gesperrt. Dort staut es sich hier. A27 Bremen Richtung Bremerhaven. Zwischen Stotel und Bremerhaven-Gistermünde. 4 Kilometer stockender Verkehr im Baustellenbereich. Und habt ihr es gerade schon gehört, es gibt eine Gefahreninformation für Granzin im Müritzer Nationalpark. Gibt es einen Waldbrand? Die Menschen im Ort werden weiter evakuiert. Da gibt es auch schon eine Notunterkunft. Außerdem solltet ihr in der Umgebung Fenster und Türen geschlossen halten und Lüftungen und Klimaanlagen ausschalten. Das war's. Gute Fahrt euch.
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0: Seid ihr ready für...
4: Gute Leute, gute Musik. 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
0: Ja, heute geht's nämlich endlich wieder los. Anreisetag beim Deichbrandfestival in Cuxhaven. Also falls ihr gerade schon auf dem Weg seid oder vielleicht gerade euer Zelt aufbaut, gönnt euch, habt eine richtig geile Zeit.
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0: Nachmittag, 4:12 und jetzt brauchen wir einmal die ganzen Musik-Nerds hier bei uns im Norden.
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0: Ja, macht Bock. Ist aber nicht ganz so easy. Wir haben aus zwei Songs einen gemacht. Von einem Song die Melodie, von einem Song der Text. Und das Ganze klingt dann in etwa so.

Okay, krass. Eure Aufgabe ist es jetzt, dieses Mashup zu entwirren. Also ihr sollt mir jetzt diese beiden Songs nennen, die hier zu einem gemixt wurden. Ich spiel's euch noch einmal vor. Es ist ein bisschen länger, aber das ist ja gut für euch. Habt ihr mehr Zeit, euch da reinzufühlen?

Wow. So, von welchem Song kommt der Text und von welchem die Melodie? Eure Antworten gerne über die kostenlose Enjoy Hotline. Ruft an 08000 11 77 66. Und das hätte ich jetzt fast vergessen. Für die richtige Antwort gibt's hier auch noch eine Enjoy Bluetooth Box. Wie geil ist das denn? Gönnt euch!

0: macht euch doch jetzt eine Enjoy Bluetooth Box klar.
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0: Ihr müsst dafür nur unser heutiges Mashup entwirren. Mashup ist ganz einfach erklärt. Wir haben aus zwei Songs einen gemacht. Von dem einen der Text, von dem anderen die Melodie. Und zusammengemixt klingt das Ganze dann so.

0: Boah, gar nicht so einfach, oder? Jetzt. Und ich würde gerne von euch wissen, welche beiden Songs wurden hier zu einem gemischt? Laura ist an der kostenlosen Android Hotline. Erzähl, von wo aus rufst du an?
1: Von Elmshorn.
0: Aus Elmshorn? Bist du Martinas Nachbarin?
1: Nein.
0: Hast du Martina in Elmshorn schon mal gesehen?
1: Nein, leider nicht.
0: Nein, echt nicht?
1: Echt nicht.
0: Elmshorn ist doch jetzt keine Metropole.
1: Nee, ich weiß, aber leider habe ich sie noch nie hier gesehen.
0: Die ist top secret, die läuft immer mit ganz vielen Bodyguards rum. Die entdeckt da keiner. Nein, Spaß. Wir wollen auch gar nicht mehr Martina quatschen. Wir wollen das Mashup lösen. Es geht um eine Android Bluetooth Box. Wir haben aus zwei Songs einen gemacht. Erzähl mir, von welchem Song kommt denn die Musik, die Melodie?
1: I Know You Want Me.
0: I Know You Want Me von Pitbull. Sehr gut, richtig. Und jetzt der schwierigere Part. Von einem anderen Song kommt ja der Text. Von welchem denn?
1: Ich glaube, das ist Rather Be von Clean Bandit.
0: Boah, stark! Sehr gut, herzlichen Glückwunsch!
1: Oh mein Gott, danke schön!
0: Eine Android Bluetooth Box geht nach Elmshorn. Und zwar nicht zu Martina.
1: Cool.
0: Richtig, richtig stark gemacht. Die Android Bluetooth Box gehört dir.
1: Ja, cool, danke schön.
0: Ja, Laura hat sich eine gesichert und ihr könnt euch natürlich auch gerne eine sichern. Das nächste Mal beim Mashup Monday. Und den gibt's natürlich hier. Am Montag, ist doch klar.

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1: Um 16:30 mit Tabea Panda. Hallo. Die Schufa-Auskunft kennen wir zum Beispiel, wenn wir eine Wohnung mieten wollen. Damit können wir nachweisen, dass wir kreditwürdig sind. Die Schufa speichert aber offenbar sensible Daten über uns, die sie längst gelöscht haben müsste, und gibt die auch an Firmen weiter. Recherchen von NDR und Süddeutscher Zeitung zeigen das. Die Rede ist von einer Schattendatenbank. Vielleicht habt ihr es an der Tankstelle gemerkt. Tanken ist in den letzten Tagen wieder teurer geworden. Das liegt unter anderem daran, dass sich die USA und der Iran seit letzter Woche wieder beschießen. Außerdem blockieren die USA wieder iranische Häfen und Küstengebiete. Und bei der Fußball-Weltmeisterschaft entscheidet sich heute, wer neben Spanien im Finale steht. England und Argentinien spielen ab 21 Uhr deutscher Zeit gegeneinander. Spanien war gestern nach einem 2:0 gegen Frankreich ins Finale eingezogen. Das Wetter. Heute oft sonnig mit wenig Schauern. Morgen dann vor allem schwülwarm. Am Nachmittag kann es Regen und Gewitter geben. Temperaturen bei maximal 22 bis 30 Grad.
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2: 16:31, wir schauen rüber auf die Straßen A2 Berlin Richtung Hannover. Zwischen Braunschweig-Watenbüttel und Hemeler Wald 5 Kilometer Stau, da braucht ihr eine gute Dreiviertelstunde länger. A2 Hannover Richtung Dortmund, zwischen Veltheim und Porta Westfalica 6 Kilometer Stau nach einem Unfall. Da staut es sich ebenfalls auf der B482. Dann die A2 Dortmund Richtung Hannover, zwischen Bad Nenndorf und Hannover Herrenhausen 4 Kilometer Stau. A7 Flensburg Richtung Hamburg, zwischen dem Dreieck Hamburg Nordwest und dem Elbtunnel 4 Kilometer Stop and Go. Die A21 Bagdeheide Richtung Kiel ist zwischen Bad Oldesloe Süd und Lezen gesperrt, dadurch staut es sich hier. A27 Bremen Richtung Bremerhaven, zwischen Stote und Bremerhaven-Geestemünde 4 Kilometer stockender Verkehr im Baustellenbereich. Und es gibt noch eine Gefahreninformation für Granzin. Im Müritzer Nationalpark gibt es immer noch einen Waldbrand. Die Menschen im Ort werden evakuiert. Da ist nur Notunterkunft für euch eingerichtet. Außerdem solltet ihr in der Umgebung Fenster und Türen geschlossen halten und Lüftungen und Klimaanlagen ausschalten. Das war's. Gute Fahrt euch.
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0: So Leute, Projekte oder auch kleinere Geschäfte. So Made im Norden. So Hashtag lokal. Das sollten wir schon öfter unterstützen. Das ist ziemlich nice. Sollten wir viel öfter machen. Und wir starten jetzt einfach mal hier.
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0: Jetzt gibt's nämlich Musik aus dem Norden vom Duo Neptunica. Die kommen aus der Nähe von Hamburg. Laufen euch vielleicht das nächste Mal beim Einkaufen über den Weg oder so. Die sind jetzt nicht auf dem Level wie David Guetta oder Kygo. Von der Bekanntheit her. Aber vom Skill. Auf jeden Fall in derselben Liga. Deswegen stellen wir sie euch auch hier auf dem Enjoy Songradar vor. Aus dem Norden für den Norden, Neptunica mit What If gibt's jetzt für euch.

0: Geheimtipp für den Sommerurlaub, fürs Gepäck. Eine Hängematte. Leute, ich sag euch, das verändert alles.
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0: Könnt ihr ja gerne mal ausprobieren. Unser Reporter Martin trifft sich ja regelmäßig mit der Generation 80+. Und heute ging es auch genau um dieses Thema. Was packst du alles für den Sommerurlaub so ein?
2: Leichte Kleidung, bitte kein Bikini, aus dem Alter bin ich raus. Außerdem bevorzuge ich ja kühlere Regionen. Jetzt im fortgeschrittenen Alter ist die heiße Zeit vorbei, im wahrsten Sinne des Wortes.
3: Karin, was packst du für den Sommerurlaub ein?
4: So einen kleinen Tauchsieder für so einen löslichen Kaffee früh im Hotelzimmer. Ja.
3: Was ist ein Tauchsieder?
4: Das ist so eine kleine Heizspirale, die man in die Tasse stellen kann. Das ist wie ein Wasserkocher, nur andersrum.
3: Doris, was packst du für den Sommerurlaub ein?
2: Ich habe so einen albernen Teddy, der muss mit, weil ich in diesen unterschiedlichen Regionen dann den immer irgendwo hinstelle, an so einen Berg oder an einen Vulkan und mache dann ein Foto.
5: Wirklich?
2: Ja, wirklich, ja.
3: Woher kam die Idee?
2: Auf einer Reise hatte eine Mitreisende bei einem Abendessen gesagt, ach, ich muss die Moni noch holen. Ich sage, um Gottes Willen, wer ist denn die Moni? Dann kam die an mit so einer Häkelpuppe. Und dann dachte ich, das ist eigentlich eine lustige Idee.
5: Ja.
2: Ich habe mir jetzt nicht eine Moni häkeln lassen. Ich habe dann geguckt, ob ich zu Hause nicht irgendein Viech habe. Und dann gab es da diesen kleinen Teddy und den nehme ich jetzt immer mit.
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0: is falling down. 17 Uhr haben wir es.
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0: Heftige Horrorvorstellung, ein Waldbrand in direkter Nähe zum eigenen Haus. In Mecklenburg-Vorpommern, in Granzin, ist das gerade Realität. Die Leute, die da wohnen, müssen ihre Häuser verlassen. Die Feuerwehr löscht seit 2 Tagen. Tabea Panda aus den Angel Infos. Wie ist denn dort die Lage?
2: Das Feuer in Müritz-Nationalpark, das breitet sich weiter aus. Aktuell können die 100 Bewohnerinnen und Bewohner aus Granzin auch noch nicht zurück in ihre Häuser. Angel-Reporter René Steuder hat mehr Infos zum aktuellen Stand.
3: Der Brand hat inzwischen rund 150 Hektar erfasst. Tendenz steigend, die Flammen fressen sich immer weiter durch Waldflächen. Besonders gefährlich im betroffenen Gebiet liegt noch alte Munition. Das erschwert die Löscharbeiten erheblich und macht den Einsatz für die Feuerwehr riskant. Bis zu 300 Einsatzkräfte kämpfen derzeit gegen die Flammen. Um eine weitere Ausbreitung zu verhindern, werden bundesweit zusätzliche sogenannte Kreisregner angefordert. Das sind großflächige Bewässerungsanlagen, die wie ein Schutzschild gegen das Feuer wirken sollen.
2: Unser Alltag soll in Zukunft weniger von Bürokratie belastet werden. Das möchte die Bundesregierung und sie plant deshalb viele verschiedene Maßnahmen, die eben für weniger Bürokratie sorgen sollen. Heute hat sie dieses Paket auf den Weg gebracht und sagt, Unternehmen und Privatleute könnten damit 600 Millionen Euro einsparen. Auf der Bahnstrecke zwischen Hamburg und Hannover gibt es massive Probleme. Das liegt an einer Störung in einem Stellwerk in Uelzen. Dadurch gibt es im Regional- und Fernverkehr Verspätungen. Das Bahnunternehmen Metronom geht davon aus, dass die Störung bis morgen Vormittag dauern könnte. Die Deutsche Bahn hat noch keine Prognose angegeben. Morgen startet an der Nordseeküste in Cuxhaven das Deichbrandfestival. Bis Sonntag werden rund 60.000 Besucherinnen und Besucher da erwartet. Die ersten reisen heute schon an. Und das erste Mal gibt es beim Deichbrand auch WM Public Viewing. Gezeigt wird heute Abend zum Beispiel das Halbfinale.
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0: Gerade mal gecheckt, wie bei euch beim Deichbrand das Wetter so wird. Jetzt gerade eigentlich ganz nice. Sonne scheint, 24 Grad. Hamburg gerade noch ein Ticken wärmer, 27 Grad. Dazu heute wieder Sonne am Start. Es soll eigentlich auch trocken bleiben. Es kann aber mit ein bisschen Pech auch Regen und Gewitter geben. Ab ist eher die Ausnahme. Morgen am Donnerstag dann nicht mehr so viel Sonne, deutlich mehr Wolken. Wird auch schwül. Dazu steigt dann auch die Chance auf Regen und Gewitter. Und dazu gibt es dann maximal 30 Grad. Wir schauen auf die Straßen. 5:02 haben wir es. Los geht's mit der A1 Fehmarn Richtung Lübeck. Zwischen Scharbeutz und Seretz 5 Kilometer. Mit der stockender Verkehr. A1 Hamburg Richtung Osnabrück, zwischen dem Bremer Kreuz und Aßen 4 Kilometer Stop and Go. A2 Berlin Richtung Hannover, zwischen Braunschweig, Wartenbüttel und Hemeler Wald 5 Kilometer Stau. A2 Hannover Richtung Dortmund, zwischen Veltheim und Porta Westfalica 6 Kilometer Stau nach einem Unfall, da staut es sich auch auf der B482. A2 Dortmund Richtung Hannover, zwischen Bad Nenndorf und Garbsen 5 Kilometer Stop and Go. Und die A27 Bremen Richtung Bremerhaven, zwischen Stotel und Bremerhaven-Geestemünde 4 Kilometer stockender Verkehr. Das war's. Gute Fahrt euch.
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0: So, und wenn ich das jetzt gerade richtig in der Wettervorhersage sehe, dann ist heute erstmal der letzte nice Sommerabend, zumindest für die nächsten Tage. Also, falls ihr jetzt irgendwie noch die Möglichkeit habt, dann gönnt euch noch ein bisschen Sonne zum Feierabend, sammelt die Freunde ein, keine Ahnung, fahrt nochmal zum Baggersee, spielt eine Runde Volleyball, chillt am See, auf dem Balkon, ist mir egal. Genießt auf jeden Fall nochmal so ein bisschen das Wetter. Dazu gibt's passende Musik. Tempo City, Self-Aware. Happy Feierabend, Leute.

0: About You Now.
1: Sugar Babes, About You Now. Und Justin schreibt über Messenger der kostenlosen Android-App, About You Now, als ob das gerade random bei euch läuft. Also, was die Musikauswahl angeht, liefert ihr im Moment echt ab. Stark. So, anderes Thema. Den muss ich einmal loswerden. Anderes Thema. Wer den hier nicht mitsingen kann, der hat echt irgendwo gefehlt. Ein Brett, Wonderwall von Oasis, Pflichtsong bei jedem Lagerfeuer, oder? Und auch Pflichtsong bei der englischen Fußballnationalmannschaft und deren Fans. Gibt auch gute Gründe dafür, hat uns Sportreporter Michael heute Morgen bei Martina und Greg in eurer Enjoy Morning Show erzählt.
2: Oasis ist eine Band, die Fußball liebt und lebt. Wonderwall lässt sich außerdem super mitsingen. In dem Song geht es um große Gefühle, Verbundenheit, Leidenschaft. Because maybe you're gonna be the one that saves me. Vielleicht wirst du diejenige sein, die mich rettet. Darin stecken Emotionen, die man als Fußballfan erlebt, wenn man 90 Minuten mit seinem Team leidet und am Ende Erfolge feiert. Also Wonderwall ist auch Ausdruck großer Erleichterung.
1: Oh, ich fühl's sehr. Ich fühl's sehr, sehr, sehr. Das Halbfinale bei der WM zwischen England und Argentinien findet heute Abend statt. 21 Uhr ist Anstoß und ihr seht das Spiel im Ersten.

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1: Um 17:30 mit Tabea Panda. Hallo. Die Schufa-Auskunft kennen wir zum Beispiel, wenn wir eine Wohnung mieten wollen. Damit können wir nachweisen, dass wir kreditwürdig sind. Die Schufa speichert aber offenbar sensible Daten über uns, die sie längst gelöscht haben müsste, und gibt die auch an Firmen weiter. Recherchen von NDR und Süddeutscher Zeitung zeigen das. Die Rede ist von einer Schattendatenbank. Vielleicht habt ihr es an der Tankstelle gemerkt. Tanken ist in den letzten Tagen wieder teurer geworden. Das liegt unter anderem daran, dass sich die USA und der Iran seit letzter Woche wieder beschießen. Außerdem blockieren die USA wieder iranische Häfen und Küstengebiete. Die Feuerwehr in Halstenbek in Schleswig-Holstein hat heute mehrere Stunden nach einer Giftschlange gesucht, die es gar nicht gab. Auslöser für den Einsatz war ein Foto der vermeintlichen Schlange. Die Polizei hat dann aber herausgefunden, dass das Foto ein Fake war. Nach NDR-Informationen soll ein Jugendlicher seinem Vater wohl einen Streich gespielt haben. Und das Wetter, heute oft sonnig mit wenig Schauern, morgen dann vor allem schwülwarm, am Nachmittag kann es Regen und Gewitter geben. Temperaturen bei maximal 22 bis 30 Grad.
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2: 17 Uhr und gleich 32. Wir schauen auf die Straßen. A1 Fehmarn Richtung Lübeck. Zwischen Scharbeutz und Seretz. 8 Kilometer stockender Verkehr. Ihr braucht hier eine Dreiviertelstunde länger. A1 Hamburg Richtung Osnabrück. Zwischen dem Bremer Kreuz und Aßen. 4 Kilometer Stop and Go. Dann die A2 Berlin Richtung Hannover. Zwischen Braunschweig, Wartenbüttel und Hemelerwald. 3 Kilometer Stau. A2 Hannover Richtung Dortmund. Zwischen Feldheim und Porta Westfalica. 5 Kilometer Stau nach einem Unfall. Da staut es sich ebenfalls auf der B482. A2 Dortmund Richtung Hannover. Zwischen Bad Nenndorf und Garbsen. 5 Kilometer Stop and Go. Und zu guter Letzt die A27 Bremen Richtung Bremerhaven. Zwischen Stotel und Bremerhaven-Geestemünde 4 Kilometer stockender Verkehr im Baustellenbereich. Das war's. Gute Fahrt euch.
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0: 17.42 Uhr, so kurz vor Feierabend, brauche ich nochmal jeden einzelnen von euch. Weil Montag haben wir es schon gezockt, gestern haben wir es gezockt und beide Male wart ihr so heftig am Start und mir hat es auch so viel Bock gemacht, dass wir uns dachten, komm, wir zocken noch eine Runde. Und das Schöne ist, jeder, wirklich jeder von euch kann mitmachen. Idee ist so ein bisschen beim neuen Spiel des Jahres abgeguckt, aber es funktioniert halt super, auch super ohne das Game. Also die 30 Euro kann man sich auch sparen. Sabine aus dem Enter-Team, du hast nochmal einen Oberbegriff mitgebracht. Und wir müssen dann alle drei Wörter aufschreiben, möglichst die gleichen Wörter, aber ohne uns abzusprechen. Die letzten Tage war schon sehr stark. Erzähl, welcher Begriff ist es heute?
1: Heute habe ich einen dabei. Da kann man vielleicht verschiedene Interpretationen zulassen.
0: Oh, da, jetzt wird's richtig spannend.
1: Der lautet Bernstein.
0: Wie bist du auf Bernstein gekommen?
1: Ja, ich habe da mit Kollege Jonas so ein bisschen gebrainstormt, sagen wir mal so.
0: Okay, der Oberbegriff ist Bernstein und wir müssen jetzt alle, also ihr auch zu Hause oder wo ihr gerade seid, drei Begriffe aufschreiben. Ihr schickt die einmal über die kostenlose Android-App und dann vergleichen wir gleich in 9 Minuten. Hoffentlich haben wir möglichst viele Übereinstimmungen.

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1: Ja, moin, ich bin Ole. Ich komme aus der Nähe von Rheinfeld. Und so ein richtiger Sommertag, also ein richtig schöner Gerstendruschtag und abends mit einem kalten Bier in den See springen. Mit den Kollegen. Mehr geht nicht.
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Also der Oberbegriff war Bernstein, aber welche drei Wörter sind euch und mir dazu eingefallen und haben wir Übereinstimmungen? Dieses Game probieren wir diese Woche so ein bisschen aus. Ist abgeguckt vom neuen Spiel des Jahres und bevor wir dann knapp 30 Euro für das Spiel ausgeben, können wir das auch einfach so selbst hier in der Community spielen, ein bisschen kreativ werden und so weiter. Von meiner Kollegin Sabine gab es gerade den Oberbegriff Bernstein und ihr habt fleißig eure drei Wörter über die Android-App geschickt und Ziel ist es ja, dass wir möglichst viele Übereinstimmungen haben, ohne uns abzusprechen. Und ich muss sagen, Bernstein war wirklich super schwierig. Trotzdem waren so ein paar Übereinstimmungen dabei. Lina hat zum Beispiel geschrieben Ostsee, Schmuck und Strand. Anna hatte auch Ostsee und Schmuck. Bibi hatte auch Schmuck. Dann auch noch Bernsteinzimmer und verschollen. Also es geht alles auf jeden Fall in eine ähnliche Richtung. Und jetzt komme ich. Ich habe gar nichts. Ich hatte Harz wegen Baumharz, wertvoll und fossil. Ja, hätte besser sein können. Aber ich bin dafür, dass wir das gerne morgen nochmal machen. Also falls ihr Bock drauf habt, schickt jetzt gerne alle nochmal eben Daumen nach oben über die Android-App. Falls ihr Bock drauf habt, wenn nicht, schickt einen Daumen runter. Und dann machen wir das morgen nochmal. Ich habe immer viel Bock dran, ihr anscheinend auch. Es machen immer sehr viele mit. Finde ich geil, vielleicht morgen auch mal wieder ein einfacheres Wort. In diesem Sinne, schönen Feierabend und bis morgen.

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3: Es ist gleich 18 Uhr.
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3: Heute Abend wird's für alle Fußballfans nochmal spannend. Das zweite Halbfinale der WM steht. Tabea Panna aus den Enjoy-Infos. Wann geht's los?
4: Um 21 Uhr deutscher Zeit ist Anschluss in Atlanta. Dann spielt England gegen Argentinien. Der Sieger darf oder muss dann im Finale gegen Spanien spielen. Spanien hatte nämlich gestern sein Halbfinalspiel gegen Frankreich gewonnen.
3: 2:0 war da das Ergebnis. Deutschland ist zwar bei der WM nicht mehr dabei. Trotzdem gibt's auch was Neues vom DFB.
4: Ja, der DFB verhandelt ja gerade noch mit Jürgen Klopp, weil der neuer Bundestrainer werden soll. Und da sieht es wohl ganz gut aus. Ein DFB-Funktionär soll gesagt haben, dass sie auf der Zielgeraden sind. Und der Sportschau wurde bestätigt, dass es heute ein Update geben soll für die Gremien, die am Ende einen neuen Bundestrainer absegnen müssten. Scheint also Fortschritte zu geben bei den Verhandlungen. Der Waldbrand im Müritz-Nationalpark breitet sich weiter aus. Mittlerweile sind über 200 Hektar Wald abgebrannt und immer wieder explodiert auch Munition, die dort im Boden liegt. Die Feuerwehr rechnet damit, dass der Einsatz noch mehrere Tage dauern wird. Wegen dem Feuer musste der Ort Granzin evakuiert werden. Bis jetzt können die Bewohnerinnen und Bewohner

0: Bewohner noch nicht zurück in ihre Häuser. Wenn es sehr lange nicht regnet, dann sinken auch die Wasserstände in Flüssen oder die Böden trocknen aus. Um die Versorgung mit Wasser besser im Blick zu haben, startet heute das neue Niedrigwasserinformationssystem vom Umweltministerium. Da kann jeder von uns Informationen über Wasserstände, Bodenfeuchte oder Regen nachgucken. Das ist zum Beispiel für Landwirte oder die Binnenschifffahrt wichtig. Im Bett liegen und die halbe Nacht auf Insta oder TikTok hängen, das kennen wir vermutlich alle. Großbritannien will jetzt nachts den Zugang für soziale Medien für ältere Jugendliche sperren. Das teilte die britische Regierung mit. 16- und 17-Jährige sollen entsprechende Apps zwischen Mitternacht und 6 Uhr morgens nicht mehr erreichen können.
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2: Viel Sonne, ein paar Wolken, es sind um die 24 Grad, vielleicht ein paar Schauer nachher im Süden von Niedersachsen. Ansonsten bleibt es trocken, morgen wird es eher grau und auch schwül. Vielleicht habt ihr kurz Sonne, aber es wird größtenteils regnerisch bei maximal 30 Grad. Stauder Stop and Go ab 4 Kilometern. A1 Fehmarn Richtung Lübeck zwischen Scharbeutz und Seeritz. Da steht ihr gerade eine Dreiviertelstunde länger. 8 Kilometer Stop and Go. A2 Hannover Richtung Dortmund zwischen Veltheim und Porta Westfalica. 5 Kilometer Stau nach dem Unfall. Staut sich auch auf der B482. Dann A2 Dortmund Richtung Hannover zwischen Bad Nenndorf und Garbsen. 5 Kilometer. Und A27 Bremen Richtung Bremerhaven. Zwischen Stotel und Bremerhaven Geestemünde 4 Kilometer Stop and Go im Baustellenbereich. Das war's, Leute. Haltet durch. Kommt gut an.
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2: Die besten neuen Tracks in einer Show ab jetzt bis 21 Uhr. Unter anderem von Beyoncé. Hat nach gefühlt Ewigkeiten einen neuen Song gedroppt. Spoiler, für uns ist er neu, für sie schon älter. Producerin Peggy Gou hat einen potenziellen Sommerbanger rausgehauen und Georgia Smith hat ihr neues Album angekündigt. Da gehen wir gleich rein nach 3 Songs. Macht euch einen cuten Abend.

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1: Also ich glaube, eines der besten Live-Konzerte, das ich jemals gesehen habe, war auf jeden Fall von Georgia Smith.

eine der talentiertesten, krassesten Künstlerinnen aus Großbritannien. Ihre Stimme wirklich so not from this world. 2018 hat sie ihr Debütalbum Lost and Found rausgehauen. Eines der besten Alben überhaupt, falls ihr euch so richtig doll im Heartbreak suhlen wollt. Dann 5 Jahre später kam das nächste Album, wieder komplett Next Level. Und jetzt hat sie ihr neues angekündigt. What Are The Odds kommt am 21. August. Vom Sound wird das Ganze insgesamt schneller, geht mehr Richtung Dance. Erste Single daraus war auch schon ein kleiner Party-Track. Und ihr neuer zusammen mit Wizkid auch einfach Sommerbanger. Kriegt ihr jetzt noch bei Enjoy Play, Georgia Smith und Wizkid mit Alive.

0: Also nach seinem Konzert fühlt man wahrscheinlich eine kleine Auferstehung.
1: Für die mich vielleicht nicht kennen, mein Name ist Materia!
0: Materia geht im Herbst auf Tour. 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Rügen auch noch. Ansonsten ist eigentlich fast alles weg. Und man muss wirklich sagen, dieses Jahr ist er einfach insane gegangen. Sein Album Zum Glück in die Zukunft 3, nur Banger drauf. 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Materia bekommt ihr jetzt bei Enjoy Play. 9 Leben, 1 übrig.
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1: Um 6:30 mit Tabea Panda. Hallo. Der Waldbrand im Müritz-Nationalpark breitet sich weiter aus. Mittlerweile sind über 200 Hektar Wald abgebrannt. Die Feuerwehr rechnet damit, dass der Einsatz noch mehrere Tage dauern wird. Wegen dem Feuer musste der Ort Granzin evakuiert werden. Bis jetzt können die Bewohnerinnen und Bewohner noch nicht zurück in ihre Häuser. Im Bett liegen und die halbe Nacht auf Insta oder TikTok hängen, das kennen wir vermutlich alle. Großbritannien will jetzt nachts den Zugang für soziale Medien für ältere Jugendliche sperren. Das teilte die britische Regierung mit. 16- und 17-Jährige sollen entsprechende Apps zwischen Mitternacht und 6 Uhr morgens nicht mehr erreichen können. Bei der Fußball-Weltmeisterschaft entscheidet sich heute, wer gegen Spanien im Finale steht. England und Argentinien spielen ab 21 Uhr deutscher Zeit gegeneinander. Spanien war gestern nach einem 2:0 gegen Frankreich ins Finale eingezogen. Das Wetter heute oft noch sonnig mit wenig Schauern. Morgen dann vor allem schwülwarm. Am Nachmittag kann es Regen und Gewitter geben. Temperaturen bei maximal 22 bis 30 Grad.
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2: Ich habe Stau, das Stop-and-Go ab 3 Kilometern für euch. A1 Fehmarn Richtung Lübeck zwischen Scharbeutz und Seeritz, 8 Kilometer Stop-and-Go. Da braucht ihr eine Dreiviertelstunde länger. Dann A2 Hannover Richtung Dortmund zwischen Feldheim und Porta-Westfalica. Immer noch 5 Kilometer Stau, da hat es einen Unfall gegeben. Da staut es sich auch auf der B482. Dann A27 Bremen Richtung Bremerhaven zwischen Stotel und Bremerhaven-Geestemünde, 3 Kilometer Stop-and-Go im Baustellenbereich. Und die A30 Rheine Richtung Osnabrück wird heute Abend zwischen Rheine Nord und Rheine wieder wegen Bauarbeiten ab 19 Uhr bis morgen früh 5 Uhr gesperrt. Das war's, Leute, kommt gut und sicher an.
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Ey, sorry, aber bei einer geilen Party muss einfach Peggy Gou laufen. Ihr hört Enjoy Play, eure Show für neue Musik. Und ihr kennt sie von diesem Banger hier mit It Goes Like, hatte sie vor 3 Jahren ihren großen Hype. Jetzt hat sie einen neuen Track rausgehauen. Der Pressetext, der knallt auch gut rein. Der sagt nämlich, das ist der Sommerhit 2026. Well, es kann gut sein. Ich liebe es auch toll, wie krass dieser Song so nach 90s klingt. Schon sehr Peggy Gou Sound, aber der Chorus, der könnte wirklich so aus, keine Ahnung, 98 sein. Ich bin sehr gespannt, ob ihr den fühlt. Nur bei Enjoy Play, Peggy Gou und Ayo Starr mit Woman.

0: niemand auch eigentlich so drollig wie Teddy Swims. Ihr hört Enjoy Play und ich gucke dem so gerne zu, ne? So sympathisch und mausig, wie er so in Interviews sitzt. Er ist halt auch komplett ehrlich. Letztens war er in der Sexang-Show zu Gast und da wurde er gefragt, wie sehr hat sich denn sein Leben nach dem Überhit Lose Control geändert? Und er so, ja doch, hat sich schon ein bisschen geändert, ne? So Vater geworden, weltweit als so Rockstar. Naja, und er hat halt jetzt auch viel Geld.
1: Being, you know, financially pretty stable, you know. I'm pretty rich now. That's a big change, you know. And I mean, there's a lot of good things.
0: Also, ich bin jetzt reich. Und trotzdem hat er nach dem Hype realisiert, was wirklich zählt im Leben.
1: I think being present, like, you know, like, I try to be where my feet are, you know, as somebody, it's always something on the schedule coming up. I try to make sure that I'm being present, I think.
0: Also er versucht komplett präsent zu sein, im Moment zu leben, vor allem als Dad auch. Und jetzt am Freitag hat er einen neuen Song released, Album offiziell ist noch nicht bekannt, dass das kommt. Aber zumindest gibt es diesen Song Break Up in Reverse, den bekommt er jetzt von Teddy Swims, ganz neu hier bei Enjoy Play.

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1: Um 19 Uhr mit Emily Seidel. Bundeskanzler Merz hat kurz vor der Sommerpause eine positive Bilanz der Regierungsarbeit gezogen. Die schwarz-rote Koalition habe wichtige Reformen angestoßen, sagte Merz auf einer Pressekonferenz in Berlin. Man wolle auch im zweiten Halbjahr gute Politik für Deutschland machen. Was auf der Pressekonferenz noch eine Rolle gespielt hat, sagt uns unsere Berlin-Korrespondentin Katharina Seiler.
2: Ein anderes Thema, zu dem der Kanzler viel gefragt worden ist, das waren die Landtagswahlen in Ostdeutschland und die Wahlchancen der AfD. Und es kam raus, Merz gibt diese Wahl noch nicht verloren, glaubt daran, einen Wahlerfolg der AfD noch verhindern zu können. Und er wird sowohl noch mal nach Sachsen-Anhalt als auch nach Mecklenburg-Vorpommern reisen, um für die Regierungspolitik und natürlich für die CDU zu werben. Außerdem bekräftigte Merz, dass die CDU nicht mit der AfD zusammenarbeiten werde. Fragen nach einer Kooperation mit den Linken umschiffte er nach dem Motto, noch sind die Wahlen ja nicht entschieden.
1: Digitalminister Wildberger hat angekündigt, den Bürokratieabbau in Deutschland weiter voranzutreiben. Man werde künftig nur das wirklich Notwendige regulieren.

0: so der CDU-Politiker. Das Bundeskabinett hatte zuvor grünes Licht für weitere entsprechende Maßnahmen gegeben. Sie sollen Bürger und Wirtschaft um 600 Millionen Euro entlasten. Geplant ist unter anderem ein Gesetz, das einen Abbau der Berichtspflicht von Unternehmen an Behörden vorsieht. Die Feuer im Müritz-Nationalpark breiten sich weiter aus. Mehr als 160 Hektar brennen oder haben gebrannt, so offizielle Angaben des Landkreises. Mehr als 300 Einsatzkräfte seien vor Ort. Die gestern angeordnete Evakuierung des Ortes Granzin bleibe bestehen. Zudem bat der Kreis, Landwirte mitzuhelfen. Sie sollen etwa beim Ernten Eggen und Wassertanks bereithalten, um entstehende Brände zügig selbst bekämpfen zu können. Die Schufa hat bestätigt, dass sie veraltete Daten von Millionen Verbrauchern dauerhaft speichert. Das hatten Recherchen von NDR und Süddeutscher Zeitung ergeben. Zu den Reaktionen Peter Hornung aus Hamburg.
1: Das Unternehmen sieht sich weiter im Recht mit dem, was es tut. Daten- und Verbraucherschützer aber, die widersprechen. Die Nichtregierungsorganisationen Algorithm Watch und Campact zum Beispiel, die haben bereits eine Online-Petition gestartet und die fordern, die Schufa müsse diese bisher geheime Schattendatenbank löschen. Intensiv diskutiert wird auch in sozialen Netzwerken wie Instagram und TikTok. Da sind viele Menschen entsetzt. Sie kritisieren die Schufa und auch sie wollen, dass die Daten gelöscht werden.
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3: Also es ist wirklich so angenehm. Aktuell um die 23 Grad, die Sonne scheint, es sind so ein paar Wolken. Es kann teilweise ein bisschen regnen heute Abend im Süden von Niedersachsen. Ansonsten bleibt es trocken. Morgen wird es eher schwül, auch viele Wolken. Die Sonne ist nur kurz mit am Start und es wird wahrscheinlich auch sehr viel regnen bei maximal 30 Grad. Stau oder Stop and Go ab 3 Kilometern. A1 Fehmarn Richtung Lübeck zwischen Scharbeutz und Sereth 7 Kilometer Stop and Go. Knappe halbe Stunde braucht ihr da länger. Und die A30 Rheine Richtung Osnabrück. Die ist zwischen Rheine Nord und Rheine wegen Bauarbeiten bis morgen früh 5 Uhr gesperrt. Das war's, Leute. Kommt wohlig warm an.
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3: Also Beyoncé hat mal wieder einen neuen Song gedroppt. Und das passiert in letzter Zeit gar nicht mal so oft. Ne? Also es ist jetzt nicht so krass überraschend, wie wenn Rihanna auf einmal was droppen würde. Ich glaube, dann würden wir alle vom Stuhl fallen. Aber das letzte Album, auch schon wieder 2 Jahre her, neuen Song hat sie Freitag released. Da gehen wir gleich rein nach Taylor Swift, The Bowser. Und das ist Wiz, the MC. Macht's euch muckelig.

Ihr hört Enjoy Play und das muss man sich wirklich mal reinziehen. Diese ganzen Songs, die ihr gerade gehört habt, die waren alle auf einem fucking Album. Auf dem zweiten Studioalbum von Beyoncé, B-Day 2006 rausgekommen. Davon soll es jetzt eine Jubiläums-Edition geben, 20 Jahre. B-Day kommt am 4. September raus. Genau an dem Tag ist auch das Album vor 20 Jahren rausgekommen. Da hat sie auch Geburtstag, mein Gott. Und um darauf zu hypen, hat sie jetzt einen neuen Song gedroppt. Der ist aber eigentlich gar nicht neu, der ist quasi schon alt, der sollte damals eigentlich auf das 2006-Album kommen. Wurde jetzt released und ist ein cuter Teaser für die neue Version von B-Day. Wie die Neuauflage klingt, ob sie die Songs neu macht von früher, das weiß man irgendwie noch nicht. Aber ey, immerhin haben wir einen neuen Song, auch wenn er eigentlich gar nicht neu ist. Wir nehmen alles. Neu bei Enjoy Play, Beyoncé.

hier bei Enjoy Play am Mittwochabend. Also irgendwie war es nur eine Frage der Zeit, bis Rapper Sam Payne auch mit den Jungs von 1999 zusammen Track macht. Die Dresdner Boys haben so viele schon gefeatured. Chiago, Rin, Lea, So, Bunny, ihr zusammen mit Gustav von 1999. Neu bei Enjoy Play, das Licht da aus.

0: James Hype hier bei Enjoy Play. Es ist kurz nach 7:30. Stau das Stop and Go ab 3 Kilometern. Ich habe noch 2 Meldungen für euch. A1 Fehmarn Richtung Lübeck zwischen Scharbeutz und Seerät. 7 Kilometer Stop and Go. Da braucht ihr eine halbe Stunde noch. Und die A30 Rheine Richtung Osnabrück ist zwischen Rheine Nord und Rheine wegen Bauarbeiten bis morgen früh 5 Uhr gesperrt. Das war's, Leute. Kommt gut an.
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Ihr hört Enjoy Play und kurze Frage, was ist 2026 eigentlich für ein heftiges Album, ja? Bruno Mars hat schon released, Harry Styles, Olivia Rodrigo und der Juli, der liefert wirklich krank. Es kommen richtig hotte Alben noch raus und ich meine, wir haben schon Hälfte des Julis um. Gracie Abrams droppt übermorgen am Freitag endlich ihr neues Album Daughter from Hell. Den Song, den kennt ihr schon. Mit Hit The Wall hieß sie schon gut drauf und nächste Woche einfach Girl Pop Week. Charlie XCX mit ihrem Album Music Fashion Film kommt, dann Flo mit ihrem Album Therapy at the Club und Tyler released ihr Album A-Pop und dann einfach Big Final am 31. Juli veröffentlicht Ariana Grande ihr Album Paddle. Es ist wirklich ganz, ganz viel los und ihr kriegt Ariana Grande jetzt mit ihrem Song Hate That I Made You Love Me. Hier bei Enjoy Play. Macht euch muckeligen Abend, Leute.

Mann, Olivia Rodrigo, wirklich Ehrenfrau. Ihr hört Enjoy Play, eure Show für neue Musik, und sie organisiert nicht nur ein komplettes Frauenfestival, ja, mit einem komplett weiblichen Line-Up Ende August in Kalifornien. Sie hat jetzt auch ihre Fans dazu gebracht, sich für die US-Midterms, also für die Wahlen, zu registrieren. Immer wieder hat sie in der Vergangenheit ja auch schon sich krass dafür eingesetzt, dass junge Menschen wählen gehen. Und jetzt bei ihrem Festival Ende August teilte sie ein Gewinnspiel. Da können Fans 2 VIP-Tickets fürs Festival gewinnen, und wer da teilnehmen möchte, wird ermutigt, seinen Status als Wählerin, Wähler zu überprüfen, sich registrieren zu lassen und Wahlinfos anzufordern. Also Olivia Rodrigo, wirklich beste Frau einfach.

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4: Um 20 Uhr mit Emily Seidel. Bundeskanzler Merz hat kurz vor der Sommerpause eine positive Bilanz der Regierungsarbeit gezogen. Die schwarz-rote Koalition habe wichtige Reformen angestoßen, sagte Merz auf einer Pressekonferenz in Berlin. Man wolle auch im zweiten Halbjahr gute Politik für Deutschland machen. Was auf der Pressekonferenz noch eine Rolle gespielt hat, sagt uns unsere Berlin-Korrespondentin Katharina Seiler.
5: Ein anderes Thema, zu dem der Kanzler viel gefragt worden ist, das waren die Landtagswahlen in Ostdeutschland und die Wahlchancen der AfD. Und es kam raus, Merz gibt diese Wahl noch nicht verloren, glaubt daran, einen Wahlerfolg der AfD noch verhindern zu können. Und er wird sowohl noch mal nach Sachsen-Anhalt als auch nach Mecklenburg-Vorpommern reisen, um für die Regierungspolitik und natürlich für die CDU zu werben. Außerdem bekräftigte Merz, dass die CDU nicht mit der AfD zusammenarbeiten werde. Fragen nach einer Kooperation mit den Linken umschiffte er nach dem Motto, noch sind die Wahlen ja nicht entschieden.
4: Digitalminister Wildberger hat angekündigt, den Bürokratieabbau in Deutschland weiter voranzutreiben. Man werde künftig nur das wirklich Notwendige regulieren, so der CDU-Politiker. Das Bundeskabinett hatte zuvor grünes Licht für weitere entsprechende Maßnahmen gegeben. Sie sollen Bürger und Wirtschaft um 600 Millionen Euro entlasten. Geplant ist unter anderem ein Gesetz, das einen Abbau der Berichtspflicht von Unternehmen an Behörden vorsieht. Die Feuer im Müritz-Nationalpark breiten sich weiter aus. Mehr als 160 Hektar brennen oder haben gebrannt, so offizielle Angaben des Landkreises. Mehr als 300 Einsatzkräfte seien vor Ort. Die gestern angeordnete Evakuierung des Ortes Granzin bleibe bestehen. Zudem bat der Kreis Landwirte mitzuhelfen,

0: Sie sollen etwa beim Ernten Eggen und Wassertanks bereithalten, um entstehende Brände zügig selbst bekämpfen zu können. Die Schufa hat bestätigt, dass sie veraltete Daten von Millionen Verbrauchern dauerhaft speichert. Das hatten Recherchen von NDR und Süddeutscher Zeitung ergeben. Zu den Reaktionen Peter Hornung aus Hamburg.
1: Das Unternehmen sieht sich weiter im Recht mit dem, was es tut. Daten- und Verbraucherschützer aber, die widersprechen. Die Nichtregierungsorganisationen Algorithm Watch und Campaign zum Beispiel, die haben bereits eine Online-Petition gestartet und die fordern, die Schufa müsse diese bisher geheime Schattendatenbank löschen. Intensiv diskutiert wird auch in sozialen Netzwerken wie Instagram und TikTok. Da sind viele Menschen entsetzt. Sie kritisieren die Schufa und auch sie wollen, dass die Daten gelöscht werden.
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3: Ein paar Wolken, die Sonne scheint, aber noch größtenteils jetzt gerade um die 23 Grad. Es kann so ein bisschen noch schauern im Süden von Niedersachsen heute Abend. Ansonsten bleibt's größtenteils trocken. Morgen wird eher so semi-geil. Es wird schwül und auch sehr viele Wolken. Vielleicht kommt kurz die Sonne raus, aber es wird auch regnerisch bei maximal 30 Grad. Stauder Stop and Go ab 3 Kilometern A1 Fehmarn Richtung Lübeck. Da braucht ihr immer noch eine halbe Stunde zwischen Scharbeutz und Seerit. 7 Kilometer Stop and Go. Dann A2 Berlin Richtung Hannover zwischen Peine und Lehrte Ost. 5 Kilometer Stau im Baustellenbereich. Da braucht ihr eine Dreiviertelstunde länger. Und die A30 Rheine Richtung Osnabrück. Die ist zwischen Rheine Nord und Rheine wegen Bauarbeiten bis morgen früh 5 Uhr gesperrt. Das war's, Leute. Kommt gut durch.
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3: Ey, wir haben schon viele Sommerbanger für dieses Jahr, ne? Also das muss man schon sagen. Für viele von euch auch gut genug von Kitsch Creek, Blumengarten und Shireen David. Auf jeden Fall Banger, der auch einfach in den USA so immer noch so abgeht. Es ist wirklich ein einziger Fiebertraum. Aber ich hätte da noch eine Empfehlung, der so ein bisschen Sommerbanger unterm Radar werden kann. Hört ihr gleich nach Haven, Stormzy und das sind Flow. Macht's euch muckelig.

Das ist Levin Liam, der eigentlich solche Songs macht. Baby, denk ich mehr an uns. Das hab ich für uns beide schon genug gemacht, das reicht. Ist jetzt zusammen mit Überproducer Sira ins Studio gerollt, der wirklich so die letzten Jahre im Deutschrap so geprägt hat. Super viel für Chiago auch gemacht. Und oft halt auch mit diesem schnellen Techno-Sound. Und es harmoniert bei den beiden zu krass. Ich habe den allein seit dem Wochenende bestimmt über 40 Mal gehört oder so. Ungefähr kommt hin. Ich hoffe einfach, ihr fühlt den genauso. Dabei Enjoy Play, Levin Liam und Sira mit Ohne Ende.

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0: Vor knapp 2 Wochen fand ja die Hochzeit von Taylor Swift und Travis Kelce statt in New York im Madison Square Garden. Aber vieles darum blieb geheim. So, keiner weiß jetzt so, wie sah es da drin aus im Madison Square Garden. Wie ist auch das Hochzeitskleid? Keine Ahnung, es gibt noch keine Fotos. Fragen über Fragen, die so vor allem Taylor Swift-Fans einfach umtrieben haben die letzten Tage und Wochen. Und jetzt hat das Warten vielleicht ein Ende. Taylor Swifts Schwägerin soll in einem US-Interview gesagt haben, dass die beiden gerade in den Flitterwochen seien und früher oder später wohl Fotos veröffentlicht werden. Das gibt wohl vielen Hoffnung. Dass Ariana Grande eine krasse Stimme hat, das wissen wir auf jeden Fall von ihren Tracks. Aber sie kann mit ihrer Stimme auch so krass einfach Leute nachahmen. Das hat sie jetzt in einem Instagram-Video gezeigt, in dem sie so Stimme von Harry Potter nachmacht, zum Beispiel von Dobby Bellatrix oder Hermine.
2: 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Where's my blur butter?
3: Where's my blur butter? Oh, it's in my bag.
0: Oh mein Gott, wirklich, sie so. Ich synchro einfach die Characters. Und er hier hat am Wochenende für einen krassen Moment gesorgt. Bad Bunny bei seiner Show in Stockholm in Schweden hat seine Band einen Song von Avicii gespielt und ihm damit nach seinem Tod in seiner Heimatstadt musikalisch einfach gewürdigt. Wake Me Up in einer puerto-ricanischen Version, ganz cute. Leute, das war euer Pop-Update. Charlie XCX bekommt ihr jetzt mit SS26.

0: Ihr hört Enjoy Play, es ist gleich 8:30. Stau oder Stop and Go ab 3 Kilometern, A1 Fehmarn Richtung Lübeck, da sitzt ihr immer noch eine halbe Stunde zwischen Scharbeutz und Seereth, 7 Kilometer Stop and Go, dann A2 Berlin Richtung Hannover zwischen Peine und Lehrte Ost, 5 Kilometer Stau im Baustellenbereich, eine gute Dreiviertelstunde braucht ihr da länger, und die A30 Rheine Richtung Osnabrück, die ist zwischen Rheine Nord und Rheine wegen Bauarbeiten bis morgen früh 5 Uhr gesperrt. Das war's, Leute, kommt gut an.
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2: Also, ich glaube, eines der krassesten Konzerte überhaupt, dem ich je war, war einfach von Georgia Smith.

seit Jahren wirklich so einer der Stars aus Großbritannien. 2018 ihr Debütalbum gedroppt, Lost and Found. Auch richtig gutes Album, Leute. Also falls ihr euch so richtig doll im Heartbreak mal suhlen wollt, dann geht's da rein. 5 Jahre später kam das nächste Album raus, auch sehr gut geworden. Jetzt hat sie ihr neues Album angekündigt, What Are The Odds. Es kommt am 21. August. Vom Sound wird das insgesamt schon auf jeden Fall schneller. Es geht mehr in Richtung Dance. Erste Single daraus war auch so ein bisschen Party-Track. Und ihr neuer zusammen mit Wizkid, auch einfach nochmal so ein kleiner Sommersong. Kommt ihr jetzt? Neuer Enjoy Play.

Samba mit Homewrecker hier bei Enjoy Play. Ich bin Insa und jetzt raus. Wir hören uns morgen Abend wieder. Wenn ihr Bock habt, ab 18 Uhr mit neuen Tracks. Alok und Khalid habe ich jetzt für euch. Bye bye.

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1: Um 21 Uhr mit Emily Seidel. Bundeskanzler Merz hat kurz vor der Sommerpause eine positive Bilanz der Regierungsarbeit gezogen. Die schwarz-rote Koalition habe wichtige Reformen angestoßen, sagte Merz auf einer Pressekonferenz in Berlin. Man wolle auch im zweiten Halbjahr gute Politik für Deutschland machen. Was auf der Pressekonferenz noch eine Rolle gespielt hat, sagt uns unsere Berlin-Korrespondentin Katharina Seiler.
2: Ein anderes Thema, zu dem der Kanzler viel gefragt worden ist, das waren die Landtagswahlen in Ostdeutschland und die Wahlchancen der AfD. Und es kam raus, Merz gibt diese Wahl noch nicht verloren, glaubt daran, einen Wahlerfolg der AfD noch verhindern zu können. Und er wird sowohl noch mal nach Sachsen-Anhalt als auch nach Mecklenburg-Vorpommern reisen, um für die Regierungspolitik und natürlich für die CDU zu werben. Außerdem bekräftigte Merz, dass die CDU nicht mit der AfD zusammenarbeiten werde. Fragen nach einer Kooperation mit den Linken umschiffte er nach dem Motto, noch sind die Wahlen ja nicht entschieden.
1: Digitalminister Wildberger hat angekündigt, den Bürokratieabbau in Deutschland weiter voranzutreiben. Man werde künftig nur das wirklich Notwendige regulieren, so der CDU-Politiker. Das Bundeskabinett hatte zuvor grünes Licht für weitere entsprechende Maßnahmen gegeben. Sie sollen Bürger und Wirtschaft um 600 Millionen Euro entlasten. Geplant ist unter anderem ein Gesetz, das einen Abbau der Berichtspflicht von Unternehmen an Behörden vorsieht. Das Feuer im Müritz-Nationalpark breitet sich aus. Der zuständige Landkreis teilte am Nachmittag mit, dass mehr als 200 Hektar Fläche in Brand steht. 330 Einsatzkräfte sind vor Ort. Im Boden verscharrte Munitionsreste erschweren die Löscharbeiten. Immer wieder sind Explosionsgeräusche zu hören. Auf der Fläche war früher ein Truppenübungsplatz. Die Schufa hat bestätigt, dass sie veraltete Daten von Millionen Verbrauchern dauerhaft speichert. Das hatten Recherchen von NDR und Süddeutscher Zeitung ergeben. Zu den Reaktionen Peter Hornung aus Hamburg.
3: Das Unternehmen sieht sich weiter im Recht mit dem, was es tut. Daten- und Verbraucherschützer aber, die widersprechen. Die Nichtregierungsorganisationen Algorithm Watch und Campaign zum Beispiel, die haben bereits eine Online-Petition gestartet und die fordern, die Schufa müsse diese bisher geheime Schattendatenbank löschen. Intensiv diskutiert wird

0: auch in sozialen Netzwerken wie Instagram und TikTok. Da sind viele Menschen entsetzt. Sie kritisieren die Schufa und auch sie wollen, dass die Daten gelöscht werden.
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2: Es sind jetzt noch um die 22 Grad, die Sonne scheint, ein paar Wolken. Bei euch im Süden von Niedersachsen, da kann noch so ein bisschen Regen runterkommen. Morgen ist die Sonne weniger dabei. Es wird sehr grau und vor allem auch echt schwül bei maximal 30 Grad. Stauder Stop and Go ab 3 Kilometern. A2 Berlin Richtung Hannover zwischen Peine und Lehrte Ost. 5 Kilometer Stau im Baustellenbereich. Da braucht ihr eine halbe Stunde länger. Und die A30 Rheine Richtung Osnabrück. Die ist zwischen Rheine Nord und Rheine wegen Bauarbeiten bis morgen früh 5 Uhr gesperrt. Das war's, Leute. Gute Fahrt.
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1: Um 22 Uhr mit Emily Seidel. Kanzler Merz hat die Sozialpolitik der Bundesregierung verteidigt und weitere Reformen angekündigt. In der letzten Pressekonferenz vor der Sommerpause zog er eine positive Zwischenbilanz der schwarz-roten Koalition. Aus der NDR Nachrichtenredaktion Tabea Tschöpe.
2: Laut Merz läuft die Zusammenarbeit von CDU und SPD gut. Die Koalition habe ihren Rhythmus gefunden und vieles auf den Weg gebracht. Einschnitte sind nach seinen Worten notwendig gewesen, zum Beispiel bei der gesetzlichen Krankenversicherung. Denn die öffentlichen Kassen könnten manche Entwicklungen schlicht nicht weiter tragen. Und Deutschland muss Merz zufolge wieder wettbewerbsfähig werden. Nach der Sommerpause geht es dem Kanzler vor allem um zwei Themen: die Alterssicherung und weiterer Bürokratieabbau. Er hoffe, dass er mit der Reformpolitik Wahlerfolge der AfD verhindern könne. So Merz mit Blick auf die anstehenden Landtagswahlen.
1: Das US-Militär hat nach eigenen Angaben eine weitere Angriffswelle gegen den Iran gestartet. Die Attacken richten sich offenbar vor allem wieder gegen Abschubsrampen entlang der Straße von Hormus. Es ist die zweite Serie von Bombardements innerhalb weniger Stunden. Zuvor hatte der Iran mindestens 35 Tote durch die Angriffe gemeldet und seinerseits wieder US-Stützpunkte in der Region ins Visier genommen. In Frankreich ist künftig Sterbehilfe für schwerkranke Menschen nach streng festgelegten Regeln erlaubt. Die Nationalversammlung in Paris hat ein Gesetz verabschiedet, das unheilbar Kranken im fortgeschrittenen Stadium und bei schwerem Leiden die Möglichkeit des begleiteten Suizids gibt. Das gilt auch, wenn der oder die Betroffene eine Behandlung abbricht oder ablehnt. Allerdings muss der Wunsch nach Sterbehilfe frei und klar gegenüber einem Arzt oder einer Ärztin formuliert werden. Deutschland und Österreich werden an der gemeinsamen Grenze vorerst weiterhin Kontrollen durchführen. Das teilten die Innenminister der beiden Länder Dobrindt und Karner mit. Aus Berlin Katrin Aue.
3: Alle hätten ein Interesse daran, dass Grenzkontrollen innerhalb der EU überflüssig werden, sagte Alexander Dobrindt von der CSU in der gemeinsamen Pressekonferenz. Aber dazu müssten die Rahmenbedingungen stimmen. Eine Bedingung sei ein wirksamer Schutz der EU-Außengrenzen. Man beobachte genau, wie sich die im Juni in Kraft getretene EU-Asylreform diesbezüglich auswirke. Außerdem sei die Integration der hier lebenden Zuwanderer nach wie vor eine Herausforderung. Diese Aufgabe sei noch nicht erledigt, sagte Dobrindt.
1: Das waren die Nachrichten. Das Wetter in Deutschland. Nachts gebietsweise kräftige Schauer und Gewitter, in der Mitte oft klar, Tiefstwerte 19 bis 11 Grad. Morgen teilweise heiter, später Schauer und Gewitter, Starkregen und Hagel, Höchstwerte 22 Grad auf Fehmarn bis 33 Grad am Oberrhein. Am Freitag teils kräftige Schauer und Gewitter, teils trockene Phasen 22 bis 30 Grad und Samstag dann 19 bis maximal 28 Grad. Es

0: 22.03 Uhr.
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0: Stau oder stockender Verkehr immer noch ab 3 Kilometern mit 3 Meldungen. A1 Lübeck-Hamburg. Auf der Norderelbbrücke kommt es in beiden Richtungen zu kurzfristigen Sperrungen wegen eines Schwertransportes. A2 Berlin Richtung Hannover zwischen Peine und Lehrte Ost. 4 Kilometer Stau im Baustellenbereich. Und als letztes die A30 Rheine Richtung Osnabrück ist zwischen Rheine Nord und Rheine wegen Bauarbeiten bis morgen 5 Uhr gesperrt. Wir wünschen eine gute Fahrt.
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1: Um 23 Uhr mit Emilie Seidel. Kanzler Merz hat die Sozialpolitik der Bundesregierung verteidigt und weitere Reformen angekündigt. In der letzten Pressekonferenz vor der Sommerpause zog er eine positive Zwischenbilanz der schwarz-roten Koalition. Aus der NDR-Nachrichtenredaktion Tabea Tschöpe.
2: Laut Merz läuft die Zusammenarbeit von CDU und SPD gut. Die Koalition habe ihren Rhythmus gefunden und vieles auf den Weg gebracht. Einschnitte sind nach seinen Worten notwendig gewesen, zum Beispiel bei der gesetzlichen Krankenversicherung. Denn die öffentlichen Kassen könnten manche Entwicklungen schlicht nicht weiter tragen. Und Deutschland muss Merz zufolge wieder wettbewerbsfähig werden. Nach der Sommerpause geht es dem Kanzler vor allem um zwei Themen: die Alterssicherung und weiterer Bürokratieabbau. Er hoffe, dass er mit der Reformpolitik Wahlerfolge der AfD verhindern könne. So Merz mit Blick auf die anstehenden Landtagswahlen.
1: Das US-Militär hat nach eigenen Angaben eine weitere Angriffswelle gegen den Iran gestartet. Die Attacken richten sich offenbar vor allem wieder gegen Abschussrampen entlang der Straße von Hormus. Es ist die zweite Serie von Bombardements innerhalb weniger Stunden. In Frankreich ist künftig Sterbehilfe für schwerkranke Menschen nach streng festgelegten Regeln erlaubt. Die Nationalversammlung in Paris hat ein Gesetz verabschiedet, das unheilbar Kranken im fortgeschrittenen Stadium und bei schwerem Leiden die Möglichkeit des begleiteten Suizids gibt. Das gilt auch, wenn der oder die Betroffene eine Behandlung abbricht oder ablehnt. Allerdings gibt es diverse Auflagen, die erfüllt sein müssen. Deutschland und Österreich werden an der gemeinsamen Grenze vorerst weiterhin Kontrollen durchführen. Das teilten die Innenminister der beiden Länder Dobrindt und Karner mit. Aus Berlin Katrin Aue.
3: Alle hätten ein Interesse daran, dass Grenzkontrollen innerhalb der EU überflüssig werden, sagte Alexander Dobrindt von der CSU in der gemeinsamen Pressekonferenz. Aber dazu müssten die Rahmenbedingungen stimmen. Eine Bedingung sei ein wirksamer Schutz der EU-Außengrenzen. Man beobachte genau, wie sich die im Juni in Kraft getretene EU-Asylreform diesbezüglich auswirke. Außerdem sei die Integration der hier lebenden Zuwanderer nach wie vor eine Herausforderung. Diese Aufgabe sei noch nicht erledigt, sagte Dobrindt.
1: Das waren die Nachrichten. Das Wetter in Deutschland. Nachts gebietsweise kräftige Schauer und Gewitter, in der Mitte oft klar, Tiefstwerte 19 bis 11 Grad. Morgen dann teilweise heiter, später Schauer und Gewitter, Starkregen und Hagel möglich. Höchstwerte liegen bei 22 Grad auf Fehmarn bis 33 Grad am Oberrhein. Am Freitag teils kräftige Schauer und Gewitter, teils trockene Phasen 22 bis 30 Grad. Und am Samstag vor allem im Süden und Osten Schauer und einzelne Gewitter möglich, dann die Temperaturen zwischen 19 bis maximal 28 Grad. Es wird jetzt 23.03 Uhr.
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1: NDR Verkehrsservice. Achtung, Falschfahrer in Hannover. Auf der B6 Westschnellweg zwischen Herrenhäuser Straße und Mecklenheidestraße in Stöckenmitte kommt Ihnen ein Falschfahrer entgegen. Fahren Sie äußerst rechts und überholen Sie nicht. In Hannover auf der B6 Westschnellweg zwischen Herrenhäuser Straße und Mecklenheidestraße in Stöckenmitte ist ein Falschfahrer unterwegs. Vorsicht in beiden Richtungen.

NDR Verkehrsservice. Entwarnung in Hannover auf der B6 Westschnellweg. Kein Falschfahrer mehr zwischen Herrenhäuser Straße und Mecklenheide Straße in Stöckenmitte.

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NDR Verkehrsservice. Achtung, Falschfahrer in Bremen. Auf der B6 Autobahnzubringer Überseestadt bis Utt-Bremer Straße zwischen der A27 Bremen-Überseestadt und Nordwestknoten kommt Ihnen ein Falschfahrer entgegen. Fahren Sie äußerst rechts und überholen Sie nicht. Auf der B6 Autobahnzubringer Überseestadt bis Utt-Bremer Straße zwischen der A27 Bremen-Überseestadt und Nordwestknoten ist ein Falschfahrer unterwegs. Vorsicht in beiden Richtungen.

NDR-Verkehrsservice. Entwarnung in Bremen. Auf der B6 Autobahnzubringer Überseestadt bis Urtbremer Straße. Kein Falschfahrer mehr zwischen der A27

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1: Um 0 Uhr mit Wolfgang Berger. Argentinien steht im Finale der Fußball-Weltmeisterschaft. Der Titelverteidiger hat sich im Halbfinale gegen England mit 2:1 durchgesetzt. Aus dem ARD-WM-Team Hendrik Lückhoff.
2: Zum wiederholten Mal bei dieser WM gewinnt Argentinien mit einem Drama in der Nachspielzeit. Lautaro Martinez traf zum ganz späten Sieg. Das intensive Spiel war lange geprägt von Kampf, Härte und Fouls, aber ohne spielerische Höhepunkte. Im zweiten Durchgang traf dann Gordon mit der ersten richtigen Chance für die Engländer. Danach wurde Argentinien immer stärker und Fernandes besorgte 5 Minuten vor Schluss den Ausgleich. Die Verlängerung schien nah, bis Martinez in der 2. Minute der Nachspielzeit per Kopf den unterm Strich verdienten Siegtreffer erzielte. Im Finale geht's am Sonntag gegen Spanien. England trifft im Spiel um Platz 3 auf Frankreich.
1: Bundeskanzler Merz hat den Reformkurs seiner Regierung verteidigt und weitere Maßnahmen in Aussicht gestellt. Die Arbeit der schwarz-roten Koalition bezeichnete Merz als erfolgreich.
3: Ich muss sagen, die Koalition hat Tritt gefasst. Wir befinden uns auch persönlich, menschlich in einem sehr guten Verhältnis miteinander. Die einzelnen Ressorts arbeiten gut zusammen. Ich arbeite mit Lars Klingbeil und Bärbel Baas gut zusammen mit den Themen, die wir gemeinsam versuchen auf den Weg zu bringen. Und deswegen bin ich zuversichtlich, dass uns das im zweiten Halbjahr 2026 auch weiter gelingt. Wohlwissend, dass wir vor großen Aufgaben nach wie vor stehen. Wohlwissend, dass jederzeit über Nacht die Lage sich noch einmal vollständig verändern könnte und wir dann vor weiteren größeren Aufgaben stehen.
1: Bundeskanzler Merz in seiner Sommerpressekonferenz in Berlin. Das US-Militär hat nach eigenen Angaben eine weitere Angriffswelle gegen den Iran gestartet. Die Attacken richten sich offenbar vor allem wieder gegen Abschussrampen entlang der Straße von Hormus. Es ist die 2. Serie von Bombardements innerhalb weniger Stunden. Zuvor hatte der Iran mindestens 35 Tote durch die Angriffe gemeldet und seinerseits wieder US-Stützpunkte in der Region ins Visier genommen. In Frankreich ist künftig Sterbehilfe für schwerkranke Menschen nach streng festgelegten Regeln erlaubt. Die Nationalversammlung in Paris hat ein Gesetz verabschiedet, das unheilbar Kranken im fortgeschrittenen Stadium und bei schwerem Leiden die Möglichkeit des begleiteten Suizids gibt. Das gilt auch, wenn der oder die Betroffene eine Behandlung abbricht oder ablehnt. Allerdings gibt es diverse Auflagen, die erfüllt sein müssen. Das waren die Nachrichten. Und das Wetter in Deutschland. Gebietsweise kräftige Schauer und Gewitter, in der Mitte oft klar, Tiefstwerte 19 bis 11 Grad. Tagsüber teilweise heiter, später Schauer und Gewitter, Starkregen und Hagel. Höchstwerte 22 Grad auf Fehmarn bis 33 Grad am Oberrhein. Am Freitag teils kräftige Schauer und Gewitter, teils trockene Phasen, 22 bis 30 Grad. Am Samstag vor allem im Süden und Osten Schauer und einzelne Gewitter. Es ist 0:03 Uhr.
4: Die junge Nacht, wir schauen auf die Straßen. A1 Lübeck Richtung Hamburg auf der Nordelbbrücke. Da kommt es in beiden Richtungen bis ca. 5 Uhr zu kurzfristigen Sperrungen wegen eines Schwertransports. Die A4 Aachen Richtung Köln ist zwischen Kreuz Köln-West und Köln-Eiffeltor bis ca. 18 Uhr noch gesperrt. Die A30 Rheine Richtung Osnabrück ist zwischen Rheine-Nord und Rheine wegen Bauarbeiten bis 5 Uhr früh noch gesperrt. Die A40 Dortmund Richtung Essen ist zwischen Bochum-Zentrum und Bochum-Hamme wegen Bauarbeiten noch bis 5 Uhr gesperrt. Die A59 Nord-Süd-Straße Dienstleistung Richtung Duisburg ist zwischen Duisburg-Wannheimer Ort und Buchholz nach einem Unfall im Baustellenbereich gerade dicht. Und die A59 Düsseldorf Richtung Köln ist zwischen Düsseldorf-Garrad und Richrath nach einem Unfall auch gerade gesperrt. That's it!
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4: Mit Sebastian Röpke, hello, hello. Ja, und natürlich auch mit euch, Nummer hier im Studio 0221 567 89111. Die ersten haben sich schon gemeldet, bevor ich hier das erste Wort gesagt habe. Hallo Heiko, hallo Sven, hallo, schön, dass ihr alle schon dabei seid. Sehr cool, wie geht es euch? Was macht ihr gerade? Habt ihr auch alle Fenster auf und seid am Lüften? Ach ja, was frage ich eigentlich? Die Antwort ist ja.

Tiere Nacht, Achtung, wenn ein Falschfahrer auf der A2 Hannover Richtung Dortmund zwischen Kreuzbad Oeynhausen und Flotow West kommt euch ein Falschfahrer entgegen, fahrt äußerst rechts, überholt bitte nicht. Das ist auf der A2 Hannover Richtung Dortmund zwischen Kreuzbad Oeynhausen und Flotow West. Achtung, Falschfahrer, vorsichtig hier in beiden Richtungen.

0: 0.14 Uhr, hier ist die junge Nacht der ARD. Ey, die DHL, ne, fordert jetzt eine Obergrenze für Pakete. Also sie fordern jedenfalls, dass es runtergesetzt wird. Die sollen jetzt maximal nur noch 23 Kilo schwer sein dürfen. Ja, hat wohl gesundheitliche Gründe, also damit die Paketboten sich nicht ständig in den Rücken brechen, weil die irgendwer 300 Ziegelsteine bestellt hat oder so. Ja, ich habe vielleicht auch schon mal Gewichte zum Trainieren online bestellt und mir die liefern lassen. Upsi, ja, upsi Daisy. Ja, da kriegt man vielleicht schon ein schlechtes Gewissen, so wie Marova aus Mönchengladbach.
1: Da hatten wir mal Winterjacken bestellt und die kommen ja immer extra groß an und das war schon echt groß, ja. Die werden ja immer extra verpackt und so und dann, da waren da glaube ich 8 drin oder so. Das war wirklich auch schwer.
0: Aber wir wollen jetzt niemanden schämen dafür, dass er schwere Sachen im Internet bestellt. Das haben wir alle schon mal gemacht, oder? Ich meine, ich gucke auch vorher nie drauf, wie schwer könnte dieses Paket denn dann am Ende werden. Ah, ja, gut. Aber auch so Wasserkisten ist ein Klassiker, jedenfalls bei Tessnim.
2: Also ich habe schon viel Empathie. Ich glaube schon, also habe ich schon ein schlechtes Gewissen, definitiv, ja.
0: Na, schlechtes Gewissen, also kein Wasser online bestellen. Was war bei euch so die schlimmste und schwerste Bestellung, die ihr jemals getätigt habt, wo ihr auch gedacht habt, der Paketbote hasst mich doch safe.

0:21 ist die junge Nacht. Erstmal Entwarnung auf der A2 Hannover Richtung Dortmund. Kein Falschfahrer mehr zwischen Kreuzbad Oeynhausen und Flotow West. Leute, wir haben gerade drüber gesprochen, DHL will das Gewicht von Paketen auf maximal 23 Kilo beschränken. Sind wir vielleicht schuld? Ja, vielleicht. Der Leo hat geschrieben, hi Leo hier. Ich melde mich aus der Nachtschicht bei der Bahn. Bei mir war es mal ein Aquarium aus Glas. Da passen etwa so 120 Liter rein. Und wenn ich mich richtig erinnere, hat das Ganze 25 Kilo gewogen. Ja, Leo, vielleicht bist du part of the problem. Aber ey, ich habe auch schon so schwere Sachen da bestellt. Also ich glaube, schwerer auf jeden Fall als 25 Kilo. Leute, ich habe neue Musik für euch. Die kommt von Almost Monday. Der Track heißt No More Regrets und ist so ein Mix aus Indie-Pop, Disco und Funk. Also geht Richtung Tame Impala, Daft Punk. Inhaltlich geht es so um Romantik. So diese intensive Anziehungskraft und das Loslassen von Zweifeln. Also dieses krasse Gefühl, jemanden nicht mehr aus dem Kopf rauszubekommen. Darum geht's sehr speziell. No More Regrets, Almost Monday.

0: Die junge Nacht, wir schauen auf die Straßen. Nochmal die Entwarnung auf der A2 Hannover Richtung Dortmund. Kein Falschfahrer mehr zwischen Kreuzbad Oeynhausen und Flotow West. Hier die weitere Meldung. A1 Lübeck Richtung Hamburg auf der Nordelbbrücke. Da kommt es in beiden Richtungen bis ca. 5 Uhr zu kurzfristigen Sperrungen wegen eines Schwertransports. Die A4 Aachen Richtung Köln ist zwischen Kreuz Köln West und Köln Eiffeltor noch bis ca. 18 Uhr gesperrt. Die A30 Rheine Richtung Osnabrück ist zwischen Rheine Nord und Rheine wegen Bauarbeiten auch noch bis 5 Uhr früh gesperrt. Die A40 Dortmund Richtung Essen ist zwischen Bochum Zentrum und Bochum-Hamme wegen Bauarbeiten noch bis 5 Uhr früh dicht. Die A59 Nord-Süd-Straße Dienstlaken Richtung Duisburg ist zwischen Duisburg-Wannheimer Ort und Buchholz nach einem Unfall im Baustellenbereich gerade gesperrt. Und die A59 Düsseldorf Richtung Köln ist zwischen Düsseldorf-Garath und Richrath nach einem Unfall bis ca. 4.30 Uhr noch gesperrt. That's it!
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0: Mit Sebastian Röpke und natürlich auch mit euch nochmal hier im Studio ist die 0221-567-89111. Und ich habe eben mit euch drüber gesprochen, DHL will Pakete nur noch bis 23 Kilo ausliefern. Alles darüber ist denen zu schwer und nicht gut für den Rücken. Ich gehe damit. Ich kann das total verstehen. Ich mag meinen Paketboten immer sehr. Das ist so ein Süßkeks, wirklich ganz, ganz lieber Kerl. Und wenn der halt irgendwie jetzt im Sommer verschwitzt da ankommt, dann tut er mir jedes Mal leid. Ich denke mir so, wieso habe ich keine kleinen Wasserflaschen parat, die ich dann so mitgebe? Kann. So wie man das aus den USA aber kennt, dass sie dann quasi so ganzes Buffet für die Lieferleute ausstellen. So gut vorbereitet bin ich nicht. So, aber ihr bestellt halt auch so Sachen wie Katzenstreu. Das ist halt einfach auch wirklich unnötig. Das kriegt ihr doch auch woanders im Laden und da muss der diesen Sack schleppen. Naja, Dina Chuba bestellt nicht, die braucht doch nicht viel. Ich will nicht

0: 0:38 ist die junge Nacht der ARD. Ist Ariana Grande neu vergeben? Ey, sieht ganz so aus. Es gibt nämlich einen krassen Hinweis, nämlich von ihr selbst auch. Sie scheint wieder mit ihrem Ex Ricky Alvarez zusammen zu sein. Brinja Becker aus dem Junge Nacht-Team. Wie kam das jetzt raus?
1: Sie ist gerade auf Tour im Moment in Brooklyn und da hat sie über ihren Ex gesungen. Du kennst ja Thank You Next.
0: Ja klar, da singt sie am Anfang über ihre Ex-Freunde.
1: Genau. Und zu jedem so einen kleinen Satz irgendwie dazu. Und über Ricky singt sie eigentlich. Was sind Songs about Ricky? Ja, sie hört sich die Songs über ihn nochmal an und lacht. Mhm. Diese Lyrics hat sie jetzt in Brooklyn bei dem Konzert aber verändert. Zu Wir finden immer wieder zusammen. Oh. Hier der Ausschnitt. Ah, we always find our way back. Also wir finden immer wieder zusammen, singt sie.
0: Ach krass, und wie Fans dann auch direkt mitkriegen, ah, da ist was anders, jetzt was anderes gesagt. Passt das? Glaubst du, da läuft wieder was?
1: Ja, also Ariana hat sich ja von ihrem Ex Ethan Slater getrennt, den sie am Set von Wicked kennengelernt hat. Mhm. Danach war sie mit Ricky dann essen. Er war dann auf mehreren von ihren Konzerten im Publikum. Da hat sie dann zum Beispiel auch schon über ihn gesungen. Er steht immer noch hinter mir zum Beispiel. Dann waren die beiden auch zusammen einkaufen in L.A. Und jetzt diese Lyrics auf der Bühne. Also es passt schon alles sehr gut zusammen.
0: Ja, finde ich auch. Aber Ariana Grande scheint wieder vergeben zu sein an ihren Ex Ricky. Ich höre meine Mutter sagen, aufgewärmtes schmeckt nicht. Wobei ich finde, manche Dinge schmecken aufgewärmt viel besser. Also von daher... Lady.

0:48, hier ist die junge Nacht der ARD oder wieder auch die tropische Nacht der ARD. Wobei, junge Nachthörer Heiko hat mich jetzt gerade schon wieder auf den Boden der Tatsachen zurückgeholt, weil ich meinte, oh, wie machst du das denn mit dem tagsüber Schlafen und der Nachtschicht und der Wärme? Und er so, ich lüfte kurz und dann lege ich mich hin. Ah ja, danke.

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1: Um 1 Uhr mit Marc Geißler. Argentinien steht erneut im Finale der Fußball-Weltmeisterschaft. Der Titelverteidiger setzte sich im Halbfinale gegen England mit 2:1 durch. Und das, obwohl das Team um Superstar Messi bis kurz vor Schluss noch zurücklag. Aus dem ARD-WM-Team Thomas Kunze.
2: England gegen Argentinien. Das war ein würdiges, ein spektakuläres Halbfinale, das Argentinien am Ende aufgrund einer überragenden Schlussphase mit 2:1 gewonnen hat. Nach dem Wechsel kam England mit sehr viel Schwung aus der Kabine und in der 55. Minute traf dann Gordon aus 6 Metern Entfernung zur englischen Führung. Vorausgegangen war eine feine Kombination über Kane, Rice und Rodgers. Lionel Messi und Argentinien brauchten eine Weile, um das Ganze zu verarbeiten. Trainer Lionel Scaloni aber setzte die richtigen Impulse von der Bank und so traf in der 85. Minute zunächst Enzo Fernandes sehenswert von der Strafraumgrenze zum 1:1, ehe der eingewechselte Lautaro Martinez in der 2. Minute der Nachspielzeit per Kopf das Siegtor erzielte. Der Assist kam natürlich von Lionel Messi. Argentinien zieht damit verdient ins Endspiel ein. England bleibt der Trostpreis. Die Partie um Platz 3.
1: Die USA haben ihre Angriffe auf den Iran auch in der 5. Nacht in Folge fortgesetzt. Nach Angaben des zuständigen Regionalkommandos sollten damit iranische Fähigkeiten geschwächt werden, die für Angriffe in der Straße von Hormus genutzt werden. Erstmals seit Beginn der neuen Seeblockade stoppten die USA außerdem nach eigenen Angaben gewaltsam einen Tanker auf dem Weg in einen iranischen Hafen. In Frankreich haben Erwachsene mit schwersten Erkrankungen in Zukunft das Recht auf aktive Sterbehilfe oder einen begleiteten Suizid. Für die Entscheidungen müssen bestimmte Schritte eingehalten werden, berichtet Julia Borutta aus Paris.
3: Der Regelung nach soll der Patient das tödliche Mittel selbst einnehmen, es sei denn, er ist dazu körperlich nicht in der Lage. In diesem Fall wird die Handlung von einem Arzt oder einer Pflegekraft vorgenommen. Eine psychische Erkrankung eröffnet keine Möglichkeit der Sterbehilfe. Während Präsident Macron die konstruktive und respektvolle Debatte lobte, haben die Gegner des Gesetzes Proteste angekündigt. Premierminister Le Cornu, der zu den Gegnern der Reform zählt, wird das Gesetz dem Verfassungsrat zur Überprüfung vorlegen. Das Gesetz beruht auf Vorschlägen des sogenannten Bürgerrats, den Emmanuel Macron bereits 2023 einberufen hatte.
1: Der norwegische Radprofi Søren Varenskjold hat die 11. Etappe der Tour de France gewonnen. Der 26-Jährige siegte beim Massensprint und feierte den größten Erfolg seiner Karriere. Pascal Ackermann wurde als bester Deutscher Zehnter. Mit einer Durchschnittsgeschwindigkeit von 50,9 Kilometern die Stunde war es die schnellste Etappe in der Geschichte der Tour de France. Das Wetter für Deutschland heute Nacht teils klar, teils bewölkt, vereinzelt neblig. Schauer und Gewitter gibt's vor allem im Süden. Die Temperaturen 19 bis 12 Grad tagsüber in vielen Teilen, längere Zeit Sonnenschein. Bei Tageshöchstwerten zwischen 21 und 33 Grad. Die Zeit, es ist 1:03 Uhr.
4: Die junge Nacht, wir schauen auf die Straßen. A1 Lübeck Richtung Hamburg. Auf der Nordelbbrücke, da kommt es in beiden Richtungen bis ca. 5 Uhr zur kurzfristigen Sperrung wegen eines Schwertransportes. Die A4 Aachen Richtung Köln ist zwischen Kreuz Köln-West und Köln-Eiffeltor ja bis ca. 18 Uhr noch gesperrt. Die A30 Rheine Richtung Osnabrück ist zwischen Rheine-Nord und Rheine wegen Bauarbeiten noch bis 5 Uhr früh gesperrt. Die A40 Dortmund Richtung Essen ist zwischen Bochum-Zentrum und Bochum-Hamme wegen Bauarbeiten auch noch bis 5 Uhr gesperrt. Und die A59 Düsseldorf Richtung Köln ist zwischen Düsseldorf-Garrad und Richrath nach einem Unfall bis ca. 1:30 Uhr noch dicht. That's it!
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4: Mit Sebastian Röpke und natürlich auch mit euch, Leute. Wie geht's euch? Seid ihr noch wach? Seid ihr schon wach? Müsst ihr ackern? Seid ihr einfach nur am Lüften? Liegt ihr einfach in eurer Dachgeschosswohnung auf dem Boden? Gerne reinmelden. Nummer hier ins Studio ist die 0221-567-89111. In den 3 Songs sprechen wir über ein Thema. Ich fühle das so ein bisschen, wenn man jemandem bei Instagram schreibt, da kann man auch einen Haken haben. Es kann dann trotzdem passieren, dass man keine Antwort bekommt. Wie unangenehm das ist, wenn man dann selber ein Promi ist, da sprechen wir gleich drüber.
0: Oh.

0: So, jetzt haben wir aber auch alle hier wach gegettert. 1.13 Uhr hier ist die Junge Nacht der ARD. Stellt euch vor, ihr bekommt eine DM von Tom Holland, von Spider-Man höchstpersönlich. Was würdet ihr machen? Also ich würde ausrasten. Ich würde überlegen, was schreibt man da zurück? Schreibe ich überhaupt zurück? Oder würdet ihr vielleicht auch denken, ach nee, Ghosting ist auch eine Idee. Bringt ja Becker aus dem Junge Nacht-Team. Tom Holland und der norwegische Nationalspieler Erling Haaland, die haben eine weirde Story zusammen, ne?
1: Ja, es gab nämlich so Gerüchte, dass Tom Holland Haaland eine DM geschrieben hat und gefragt hat, ob die beiden nicht mal essen gehen wollen. Und dieses Gerücht hat Tom jetzt in der Talkshow von Jimmy Fallon bestätigt.
2: Tell us the truth. Did you DM Erling Haaland?
3: Yes.
0: Warum musste man das so aus ihm rauskitzeln? Ist ihm das peinlich? Wurde der echt geghostet oder wie?
1: Ja, allerdings, weil Holland hat ihn nämlich geghostet. Komplett ignoriert.
3: I'll text him, I'll take him to dinner. Not even a response.
1: Ja, nicht mal die allerkleinste Nachricht.
0: Ja, gut, aber was hat er denn einfach so geschrieben? Oder wie kam das überhaupt zustande? Ich meine, oh ja, Mensch, dem schreibe ich mal.
1: Also die beiden waren in Monaco Formel 1 gucken. Da haben die sich wohl so von Weitem gesehen. Und da dachte Tom Holland, der Typ ist cool, ich versuche mal mein Glück. Aber er meinte, dass Holland nicht geantwortet hat, ist wahrscheinlich jetzt auch das Beste. Hat ihn nämlich wieder sehr bodenständig gemacht, sagt er.
3: It's exactly the type of humbling experience that is important for actors.
1: Ja, sowas braucht ein abgehobenes Stars manchmal. Holland hat nämlich auch dann noch in der norwegischen TV-Show verraten, dass er nicht mal den blassesten Schimmer hatte, wer Tom Holland überhaupt ist.
0: Oh ja, sehr schön. Ich glaube, das hat ihn wirklich wieder so auf den Boden zurückgebracht. Das braucht man wirklich manchmal. Aber vielleicht gehen die beiden ja noch essen. Ja, ich hoffe, die Fotos davon werden geleakt. Passend dazu jetzt Flow mit Leak It. Hier ist die Junge Nacht der ARD.
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0: I 1.20 Uhr, hier ist die junge Nacht der ARD, junge Nachthörer Chris, der hat gestern schon angeteasert, ich habe die kommende Nacht dann den Azubi mit dabei. Ja, er hat Wort gehalten.
1: Hi Sebo, so, hier ist mein Azubi. So André, stell dich mal vor.
2: Moin moin.
1: Moin moin. Ja, der übt gerade Führerscheinfragen für die Theorie.
2: Ich bin André, 20 Jahre alt, bald 21, bin jetzt Mitglied der KMS Group. Zufrieden mit dem besten Arbeitskollegen Christian.
1: Mach mal auf. Guck mal, fängt gleich an, mich voll zu schleimen hier. Attacke, los geht's.
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0: Halb zwei genau, hier ist die junge Nacht. Wir schauen auf die Straßen. A1 Lübeck Richtung Hamburg auf der Nordelbbrücke. Da kommt es in beiden Richtungen bis ca. 5 Uhr zu kurzfristigen Sperrungen wegen eines Schwertransports. Die A4 Aachen Richtung Köln ist zwischen Kreuz Köln-West und Köln-Eiffeltor bis ca. 18 Uhr ungefähr gesperrt. Die A30 Rheine Richtung Osnabrück ist zwischen Rheine-Nord und Rheine wegen Bauarbeiten noch bis 5 Uhr dicht. Und die A40 Dortmund Richtung Essen ist zwischen Bochum-Zentrum und Bochum-Hamme wegen Bauarbeiten noch bis 5 Uhr gesperrt. That's it!
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0: Mit Sebastian Röpke, hello, schön, dass ihr dabei seid. Nur mal hier ins Studio, falls ihr irgendwas melden möchtet. Vielleicht die Kollegen grüßen oder sagen, hey, es ist warm hier, ich habe alles offen. 0221 567 89 111. Der Klaas ist auch am Start.
2: Hey, hallo, hallöle, Sebo. Der Klaas ist auch mit am Start, mein Lieber. Schöne Grüße an alle Hörer der jungen Nacht. Natürlich fahre ich mit offenem Fenster, aber es kühlt langsam ab. Wir sind bei 24 Grad aktuell hier in Mönchengladbach. Und es ist so toll, dass du wieder in der Nacht bist. Luki.

0: 1.37 Uhr. Boah, das war aber tief. Hallo. Hallo. Hier ist die junge Nacht der ARD. Oh Gott. Guter Einstieg, Sebastian. Nee, hast du richtig cool gekriegt. Radio ist total dein Ding. Willkommen im Donnerstag, wollte ich sagen. Hello, Leute. Ey, was ist für euch typisch deutsch? Also laut der Amerikaner ja Stoßlüften, ne? Man kennt es auch im Winter. Bettina, musst du das Fenster jetzt aufmachen? Ja, ich lüfte kurz. Ja, alles klar, super. Die nennen es allerdings Houseburping. Klingt auch direkt viel cooler. Aber ja, wir Kartoffeln, wir bieten schon hier und da spezielle Eigenschaften, über die man sich auf jeden Fall auch mal lustig machen darf. Ist auch Comedian Abdul Kader Shahin aufgefallen. Wir hören noch mal rein.
1: Deutsche Kultur, ein kleines Beispiel für deutsche Kultur ist spazieren gehen. Spazieren gehen bedeutet definitorisch das langsame Gehen ohne bestimmten Zweck. Es gibt aber sehr viele Variationen von Spazieren und sehr viele unnötige Wörter, die sehr kompliziert sind, die das Menschen schwer machen, die sich integrieren müssen, okay? Vor ein paar Wochen hat sich ein Kollege bei mir gemeldet, Deutscher, der hat gesagt, Abdul, lass mal spazieren gehen. Ich habe gesagt, okay, Bruder, lass spazieren gehen. 15 Kilometer ohne Reden, Alter. Weißt du, so Freizeitaktivitäten in Deutschland sind Arbeit eigentlich.
2: Abdul, das muss heute nur wegspaziert werden, vorher kannst du nicht nach Hause gehen.
1: Das ist Deutschland. Und da gibt's ja auch verschiedene Level noch. Wenn du so eine Jack-Wolfskin-Jacke anziehst, dann ist das auf einmal Wandern. Neues Wort wieder, weißt du?

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1: Stupid Song, Olivia Rodrigo, neu auf der Playlist der Jungen nach der ARD. Leute, ich nehme mir immer so ein, zwei Spaßgetränke mit für die Sendung. Einfach so, just for the taste, ne? Einfach so. Und ich achte mal drauf, damit ich mir da jetzt nicht so ordentlich krass viel Zucker reinhaue, dass das immer sugar-free ist. Und ich habe eine Freundin, die sagt, nee, boah, geh mir da weg. Dieser künstliche Zuckergeschmack. Ich hasse das auf der Zunge. Ich finde das ganz, ganz fürchterlich. Gib mir richtigen Zucker. Ja, dann bitte ab ins Weltall. Forscher haben da jetzt zum ersten Mal Zucker im Weltall gefunden. Und zwar in einer Molekülwolke, ganz weit entfernt von Planeten und Sternen. Und zwar ist das der gleiche Zucker, der zum Beispiel auf der Erde in Himbeeren ist. Was macht das mit euch? Aber ich frage mich dann auch, gibt's dann auch einen Weltall mit einer Sugar-Free-Version, wo ich dann rumfliege? Hier ist die Junge Nacht.